0: geblitzt wird, unter anderem in St. Ingbert in der Poststraße, in Saarlouis in der Metzerstraße und auf der A620 Saarbrücken Richtung Saarlouis in Höhe Wattgassen.
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3: mit Ben Streubel und ich weiß, ihr wartet auf das PPPPP, das ist das perfekt fantastisch polierte Popnacht Package, das habe ich hier noch ein bisschen getuned für euch. Es ist aufgepumpt, es ist etwas vergrößert worden, ich bin nochmal mit dem Polierer drüber und dann gehört es in 7 Minuten euch. Wer möchte mitspielen? Wir spielen um ein Popnacht Package. 07221 2011, vielleicht seid ihr dabei. Ich freue mich.
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2: Und wir drehen das Rad zurück. Was war an diesem 22.09. so los? Johanna aus Castrop-Rauxel, die kann nicht schlafen und ist uns in die Ohren gelaufen. Hallo, guten Morgen, Johanna.
3: Ja, guten Morgen.
2: Du hast eine Prüfung oder Fortbildung dann gleich, ne?
3: Ja, ich bin in der Ausbildung und muss dafür Sachen vorbereiten.
2: Oho, und um wie viel Uhr darfst du dann ausgebildet werden?
3: Um 8:30 Uhr um 8 Uhr muss ich schauen.
2: Mit Schlafen nichts mehr? Also würdest du sagen, du machst jetzt erstmal durch und...
3: Ja, genau. Ich mache jetzt erstmal durch und dann kann man ja nachmittags auch schlafen.
2: Was
3: da habe ich ja nichts vor.
2: Nee, was sagen deine Eltern dazu, die irgendwo nebenan jetzt dann denken, mit wem telefoniert
3: die
2: denn da nachts?
3: Die sind da nicht so begeistert. Die denken, man sollte nachts schlafen und tagsüber arbeiten, aber gut.
2: Wir müssen aber nicht leise sprechen jetzt, oder?
3: Ja. Nein.
2: Nein, das ist gut. So, also ich habe zwei Fragen für dich. Heute vor 46 Jahren, als du noch nicht mal angedacht warst, deine Eltern noch nicht auf der Welt und ich auch nicht, da ist David Bowie aufgetreten zum ersten Mal. Der sagt dir was, David Bowie, ne?
3: Ja.
2: David Bowie jetzt in der Cloud, aber da war er bei einer Premiere seines Musicals, wo er die Hauptrolle spielte auf der Bühne am Broadway. Wie heißt denn dieses Musical oder hieß es? Elephant Man, König der Löwen oder Hinterm Horizont?
3: Also ich würde behaupten Elephant Man.
2: Jawohl, Elephant Man. So, jetzt hoffe ich, dass du ein bisschen Fußballexpertin bist. Guckst du Bundesligaspiele? Bist du Fan von irgendeiner Mannschaft?
3: Castrop-Rauxel. FC Bayern.
2: Ja, FC Bayern bist du Fan. Ja, das passt. Heute nämlich vor 11 Jahren. Da hat ein Spieler des FC Bayern München einen neuen Rekord aufgestellt in der Bundesliga. 5 Tore in 9 Minuten. Das war im Spiel gegen den VfL Wolfsburg. So, 5 Tore in 9 Minuten. Wer war denn das vor 11 Jahren? A. Jamal Musiala oder Mario Basler? B. oder C. Robert Lewandowski?
3: Ja, also Jamal Musiala ist ja zu jung, Mario Basler zu alt, also kann es ja nur Robert Lewandowski sein.
2: Hat auch nicht genug Luft für 5 Tore in 9 Minuten. Also, da hast du vollkommen richtig entschieden und bekommst ein Popnacht-Package. Ich drücke dir die Daumen, dass alles gut läuft bei deiner Ausbildung. Ja,
3: ja, vielen Dank. Abschließt.
2: Grüße nach Castrop-Rauxel, an die Eltern natürlich auch und ich schicke dir ein Paket zu. Bis bald.
3: Vielen Dank. Bis dann. Ja, tschüss.

Spektakulär, spektakulär. Es ist jetzt Viertel nach zwei, eine Entwarnung. Kein Falschfahrer mehr auf der A30 Osnabrück-Rheine. Zwischen Kreuz, Lotte, Osnabrück und Lotte. Und dieser Hit hier ist neu. Neuer Hit von James Blunt in der Popnacht. Tastes like summer. Hey.

James Blunts neuer Hit Tastes Like Summer. And that's dangerous. Schee. Oh, ich habe was Kultiges. Es ist nicht nur kultig, das ist kultisch. Cradle of Love und Billy Idol. Und ihr passt bitte auf, wenn ihr auf der A3 unterwegs seid, Nürnberg Richtung Würzburg, da steht ein defekter PKW zwischen Wiesentheid und Kitzingen-Schwarza. So, jetzt mal immer ordentlich laut hier.

Die Swedish House Mafia. Moth to a Flame. Sebastian aus Zürich, der ist gerade am Flughafen in Zürich, da darf er arbeiten heute Nacht und er grüßt auch mal alle, vor allen Dingen aus dem Wartungsleitstand. Da ist er. Er ist wahrscheinlich irgend sowas, man würde sagen, bei uns im Westerwald ein hohes Tier. Und er arbeitet für eine Schweizer Airline. Und alle Flughafen- und Technikmitarbeiter, die heute Nacht dann auch unterwegs sind, die sollen sich mal über einen Song freuen, über den er sich jetzt sehr freut.

0: Es ist jetzt 2.30 Uhr.
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4: Und das Neueste aus dem Verkehrszentrum. Vorsicht auf der A30 Osnabrück-Rheine. Da immer noch vorsichtig fahren, es ist zwar kein Falschfahrer mehr unterwegs zwischen Kreuz Lotte, Osnabrück und Lotte, aber dennoch ist es noch nicht abgesichert. Vorsicht auf der B39 Frankenstein in Richtung Hockenheim, zwischen Hockenheim Nord, Ketsch und der A6 B291 Schwetzingen Hockenheim eine noch nicht gesicherte Unfallstelle. Ein defekter LKW auf der A1 Bremen in Richtung Hamburg, zwischen Sittensen und Heidenau steht er. Ein defekter PKW steht auf der A3 Nürnberg in Richtung Würzburg zwischen Wiesentheid und Kitzingen-Schwarzach und auf der A9 Halle-Leipzig in Richtung Nürnberg ein defektes Fahrzeug zwischen Naumburg und Dreusig. Gegenstände liegen auf der A1 Osnabrück in Richtung Bremen zwischen Vechta und Kloppenburg. Auch da passt ihr bitte auf und Fahrradfahrer gehören nicht auf die A29. Da sind sie aber Ahlhorner Heide in Richtung Oldenburg zwischen Wadenburg und Sandkrug. Heute tagsüber in Deutschland teilweise sonnig, aber es gibt auch Gegenden mit sehr viel mehr Wolken. Deswegen Temperaturen sehr unterschiedlich zwischen 14 und 23 Grad. Wo gibt es die 23? In Freiburg. 22 Grad höchstens in Saarbrücken, in Stuttgart, Mainz und Aachen 20. 19 Grad in Düsseldorf, Köln, Hamburg, Kiel, Schwerin, auch in Berlin. 18 Grad dann im besten Fall in Potsdam oder in Münster, in Annaberg, Buchholz im Erzgebirge 14 Grad und 17 in Erfurt und in München. Hier ist die Popnacht. Mit diesem schönen neuen Hit hier von Ray Garvey und Imran, der heißt Rivers. Mein Name Ben Sträubel.

und Set mit Alessia Cara hier in der Popnacht. Gleich wird es lustig werden. Falls ihr noch nichts zu lachen hattet in den vergangenen 2 Stunden und 38 Minuten, Masud Akbarzadeh, der ist Comedian, also zumindest mal selbsternannter Comedian, und das bedeutet, dass er Lustigkeit garantiert. Wenn nicht, gibt's Geld zurück. Und er beschäftigt sich mit seiner hohen Stirn. Er selbst hat eine hohe Stirn. Es gibt ja viele Menschen, die eine hohe Stirn haben. Mir sagt man es auch nach. Man kämmt sich dann ein bisschen was rein. Oder Udo Lindenberg, der hat noch sogar Platz für Notizen, wenn er den Hut abnimmt. Also das weiß ich jetzt nicht so genau. Ich müsste mich mal da anschauen nochmal oder abtasten. Das kann später noch erfolgen. Aber was kann man mit einer hohen Stirn alles Schönes anstellen? Das wird uns Masud dann gleich erklären. Nach diesem Hit hier von Isaac, Always on the Run in der Popnacht.

0: Isaac und Always on the Run. Vorsicht bitte auf der A1 Bremen Richtung Hamburg zwischen Sittensen und Heidenau. Da steht ein defekter LKW auf der Fahrbahn. Und jetzt wird's lustig mit Masud Akbarzadeh in der Popnacht. Er beschäftigt sich mit der hohen Stirn.
1: Ich merke schon, das Licht hier stört mich auch voll, ganz ehrlich. Weil ich habe voll die hohe Stirn und ich weiß, es reflektiert dieses Ding hier voll auf meine Stirn. Ich hatte mal eine Frau gedatet. Wir hatten uns verabredet bei ihr zu Hause und ich hatte einen Schlüssel für die Wohnung. Es war so eine Erwachsene-Leute-Beziehung. Und bin reingegangen und habe gesehen, sie hat schon geschlafen. Sie hatte aber eine höhere Stirn, aber sehr viel mehr Humor, weil auf ihrer Stirn stand geschrieben, hey, sorry, ich war schon müde, Essen ist im Kühlschrank. Ich bin am Tag danach, bin ich vorher wach geworden. Ganz recht, in dieser Geschichte gibt es einfach gar keinen Sex. Das ist Erwachsene-Leute-Beziehung. Bin vorher wach geworden und habe auf ihre Stirn geschrieben, hey, guten Morgen, danke fürs Essen, es war geil lieblich. Übrigens, Tobias hat angerufen, Donnerstag geht klar. Und ich habe drüber nachgedacht, was du gesagt hast. Du hast völlig recht, das sind die kleinen Dinge im Leben, die wichtig sind. HDL, ach weißt du was, wir sind erwachsene Menschen, ich schreibe es aus. Ich habe dich lieb. Gruß, Masud Akbarzadeh. Ihre Notiz habe ich natürlich dran gelassen, wäre scheiße, wenn ich mit nach so rumwische. Ich habe einfach zwei Häkchen gemacht, damit sie weiß, ich habe es gelesen.
0: Ja. 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

Traders, Joey Wies in der Popnacht. Das haben wir auch schon lange nicht mehr gehört hier. Ne? Howard Jones, kann man auch mal wecken um diese Zeit mit What is Love auf der A14. Passt ihr bitte auf, Leipzig in Richtung Nossen. Ein defekter PKW steht in der Ausfahrt zum Rastplatz Hansens Holz Süd. Die Popnacht ist hier.

So, diesen Ohrwurm, den ziehe ich euch jetzt wieder raus, weil ein Happy Birthday für Sonja. Happy Birthday, liebe Sonja. Happy Birthday to you. Sonja lebt in Aschaffenburg und befindet sich gerade bei Oma und Opa, feiert da den 29. Geburtstag an einem Schwimmteich, der wohl noch beschwimmbar ist. Aber um diese Zeit kommt doch mal so der ein oder andere Frosch vorbeigehüpft und sagt Hallo. Und mal so ein kleines Getier, wo sie sich dann erschreckt. Aber sie befindet sich gerade in einem Zelt mit ihrem Partner Johannes. Und die beiden haben einen Lieblingssong, den ich natürlich gerne zum Geburtstag jetzt von Sonja ein bisschen lauter spiele. Crazy Abrams in der Popnacht. Hit the Wall. Wenn ihr was habt, 07221 2011, ich bin noch da.

Ja, ich weiß, es gibt viele Fragen. Auch Robin ist einer, Robin aus Lörrach, der möchte wissen, ob unser Bäckermeister heute wieder kommt aus dem Urlaub, zurück ist. Eckhard Holland-Kunz, ja, er hat es zugesichert gestern höchstpersönlich, dass er heute wieder da ist. In wenigen Minuten unser Bäcker-Quiz. Okay.

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1: Um 3 Uhr mit Christine Beit. Die UN-Vollversammlung beginnt heute in New York ihre Generaldebatte. Es werden knapp 130 Staats- und Regierungschefs erwartet. Bundeskanzler Merz wird von Außenminister Wadephul vertreten. Eine der Reden heute hält US-Präsident Trump. Aus New York Ute Scheins.
2: Ein zentrales Thema auch in seiner Rede heute dürften der Iran-Krieg und die weltweit gestiegenen Energiepreise sein. Doch schon die Hoffnung auf ein Treffen Trumps mit Irans Präsident Masoud Pezeshkian am Rande der Vollversammlung ließ die Ölpreise zwischenzeitlich sinken. Entspannung gibt es für die Europäer im Grönland-Konflikt. Dänemark, Grönland und die USA wollen in New York ein Abkommen zur Sicherheit der Insel unterzeichnen. Trump hatte in den vergangenen Monaten mehrfach gedroht, die Kontrolle über die Insel zu übernehmen. Damit dürfte Trumps Drohung vorerst vom Tisch sein.
1: Die EU-Länder haben bisher nicht wie geplant beschlossen, dass 2 russische Oligarchen von der Sanktionsliste gestrichen werden. Das haben EU-Diplomaten gesagt. Die Botschafter der Mitgliedstaaten sollen heute erneut zu Beratungen zusammenkommen. Denn mit der Aufhebung der Sanktionen gegen die Oligarchen soll die restliche Sanktionsliste verlängert werden. Die Frist dafür läuft in der Nacht zum Mittwoch aus. Nach dem Ausscheiden der CDU aus dem Landtag in Mecklenburg-Vorpommern ist Spitzenkandidat Peters als Landeschef zurückgetreten. Er ziehe damit persönlich die Konsequenzen, sagte Peters nach einer Sitzung des CDU-Landesvorstands in Schwerin. Philipp Amthor soll den Posten zunächst kommissarisch übernehmen. Bei einem Unfall auf dem Oktoberfest in München ist ein Mitarbeiter ums Leben gekommen. Das hat die Polizei mitgeteilt. Aus der Nachrichtenredaktion Thomas Frohwerk.
3: Der 52-jährige Mitarbeiter hatte sich demnach offenbar im Gefahrenbereich des Fahrgeschäfts aufgehalten. Warum, ist noch unklar. Als sich die Gondel des Freefall Towers mit hohem Tempo nach unten bewegte, wurde der Mann davon getroffen und so schwer verletzt, dass Wiederbelebungsversuche ohne Erfolg blieben. Augenzeugen des Vorfalls und die Betreiber des Fahrgeschäfts wurden von einem Kriseninterventionsteam betreut. Zur Ursache des Unfalls sind Ermittlungen aufgenommen worden.
1: An mehreren Flughäfen an der US-Ostküste ist es zu vielen Verspätungen und Ausfällen gekommen. Grund war laut Verkehrsminister Duffy ein Glasfaserkabel in New Jersey, das Bauarbeiter versehentlich durchtrennt hatten. Mittlerweile sei das Kabel repariert, es werde aber etwas dauern, bis alle verspäteten Flüge abgearbeitet seien, so Duffy. Betroffen sind Flughäfen in New York, New Jersey, Boston und Philadelphia. Das Wetter für Deutschland. Heute Nacht teils klar, teils bewölkt oder neblig. Die Tiefstwerte 14 bis 2 Grad. Tagsüber mal längere Zeit Sonne, mal dichte Wolken. Die meisten Sonnenstunden am Oberrhein, am Bodensee, im Wendland und in der Altmark. Dazu maximal 14 bis 23 Grad. Die Zeit, es ist 3.03 Uhr.
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5: A8 Saarlouis-Pirmasens zwischen Merchweiler und Friedrichsthal-Bildstock in beiden Richtungen Behinderung an einer Baustelle bis voraussichtlich 30. September. A8 Saarlouis Richtung Luxemburg. Der Rastplatz Niedmündung ist wegen einer Baustelle gesperrt. Bis voraussichtlich 30. September. A620 Saarlouis-Saarbrücken zwischen Wilhelm-Heinrich-Brücke und Bismarck-Brücke. In beiden Richtungen Nachtbaustelle zwischen 20 und 5 Uhr. Es ist jeweils nur eine Spur frei. Bis Donnerstag. Geblitzt wird unter anderem in St. Ingbert in der Poststraße, in Saarlouis in der Metzerstraße und auf der A620 Saarbrücken Richtung Saarlouis in Höhe Wattgassen.
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7: Mit Ben Streubel. So, und dann bewegen wir uns gleich in Richtung Meiningen, Thüringen. Ich habe den Private Jet voll getankt und der wird dann gleich mit feinstem Diesel der lospropellern und dann in Richtung Backstube fliegen. Und ich werde nachhaltig neben der Backstube von Eckhard Hollein Kunz landen. Und dann gibt's endlich wieder das musikalische Rätsel. Und wenn ich Eckhards Song erkenne, dann erspiele ich euch wertvolle Backwaren, die ihr euch nur abholen dürft. In 7 Minuten
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0: Snow Patrol.
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1: Eckart, unser Bäckermeister, ist wieder da. So, Eckart aus dem Urlaub. 3 Wochen, meine Güte. War denn noch alles so, als du nach Hause kamst, mein lieber Ecki, wie du es verlassen hast? War deine Partnerin noch zum Beispiel im Haus?
3: Die Hausfreundin war weg.
1: Ja,
3: wegen also, es lag ein Zettel da, wegen Vernachlässigung.
1: Ganz genau so.
3: Ja,
1: 3 Wochen ist auch hart, du. Also das ist Existenzmaximum, wenn man da so einen Zettel hinhängt. Und du hast, glaube ich, sogar, haben Menschen mir berichtet, die Internetseite runtergefahren.
3: Ja, alles stillgelegt.
1: Ja.
3: Aber der ausschlaggebende Punkt, warum ich überhaupt wieder nach Hause gekommen bin, war, dass ich in den Dolomiten auf einem Parkplatz mein Auto abgestellt habe. Und als ich zurückkam, hing ein Zettel dran. Ich dachte schon von Weitem, welcher böse Mensch hat dir hier in der Wildnis ein Knöllchen dran geklebt. Aber es war ein Gruß vom Hirschi, vom Noppe und vom Christoph, der Motorradclub aus Tüttlingen.
1: Aha.
3: Die haben mein Auto entdeckt. Mitten im Wald.
1: Ja, aber die wussten doch nicht, dass das der berühmte Bäckermeister ist.
3: Doch, steht ja da drauf, voll an Kunst.
1: Ach so, so einer
3: bist du. Ja, da haben die einen Zettel draufgeschrieben, dass ich mich schleunigst wieder in die Backstube geben sollte.
1: Ja, das war schön.
3: Ja, und ich habe dann doch ein bisschen Angst gekriegt.
1: Ja.
3: Motorradclub und so, wenn ich sowas lese.
1: Ja, ich verstehe. Ja, gut, okay.
3: Aber schwere Männer in Leder.
1: Sehr schön,
3: und
1: dann bist du in Begleitung sozusagen, ne? Bist du dann nach Hause
3: und dann
1: gekommen.
3: Dann habe ich mich doch wieder in die Heimat aufgemacht und jetzt weiß ich es nicht gar nicht so richtig. Ich habe ja fast alles verlernt.
1: Mhm. Ja, ich hab's noch drauf. Ich kann dir noch dieses Sauerteigbrot, was du mir dabei gebracht hast, das kann ich noch mit diesem Brötchen, mit dieser Form, dieser Wackelform.
3: Deswegen werde ich versuchen, dass du heute auch verlierst und mir dann zur Seite stehen.
1: Ich erkläre dir nochmal alles, ne? So machen wir das. Also, welches Instrument wirst du denn heute ziehen für ein schönes musikalisches Rätsel?
3: Ja, ich weiß nicht, ob ich ein paar gute Deals machen kann die Woche, aber ich werde mal auf der Trumpet spielen.
1: Sehr gut, die Trumpet. In wenigen Minuten vorher haben wir noch den DJ Gujar, Jason Derulo und Melody und Apache 207. Machst du auch nichts falsch. Bis gleich.

0: Papa Pichico.
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2: Deckard, zurück aus dem Urlaub. 3 Wochen wird heute gleich in die Trumpet blasen. Hoffentlich kann er das Instrument überhaupt noch spielen, mein lieber Eckhard. Da bin ich mal sehr gespannt, welcher Song rauskommt.
3: Ja, mein lieber Benny Bär, ich habe mir kurz mal bei YouTube nochmal Anleitung gesucht.
2: Mhm.
3: Das Spielen einer Jazz-Trompete.
2: Sehr gut.
3: Ja, also, heute kommt der Vorschlag von der Beatrix. Aber ich bilde mir ein, sie hat mir den falschen... hat mir einen Titel geschrieben, aber der Sänger dazu, da bin ich der Meinung, das ist nicht richtig. Aber ich spiele erst mal den Song vor.
2: Ja.

0: So, ich hab schon eine Idee. Auch einen Joker habe ich hier noch. Hallo, hier ist die Popnacht. Wer ist da als Telefonjoker?
1: Hier ist der Frank aus Bierath.
0: Guten Morgen.
1: Du alter Urlauber.
0: Ja, schrei nicht so rum. Was ist? Erzähl.
1: Ja, da fliegt eins. Du hast ein Knall.
0: Hör auf, bitte. Ja, Frank, ruf nie wieder an. Oh Mann, jetzt ist der Himmel aufgegangen und Marlon Brando ist mit dem rechten Arm runter und hat ihm das Smartphone abgenommen.
2: Das knallrote Gummiboot.
0: So.
2: Ja, also.
0: Ich habe erkannt.
2: Sage mir bitte Titel und Interpret.
0: Somebody to Love von Queen.
2: Somebody to Love. Aber die Beatrix hatte mir geschrieben, Somebody to Love von George Michael.
0: Hat er auch mal gesungen bei so einer Gedenkveranstaltung, ne, für einen Freddy. Und Mr. Elton John kommt da noch mittendrin mal und so.
2: Ach so.
0: Das gibt's.
2: Möchte sie das hören?
0: Möchte sie das in der Version hören?
2: Ja, das gemeinsam mit Freddy kenne ich ja.
0: Mit Roger Taylor und mit Brian May. Okay, ja, dann mach ich das ein bisschen lauter. Somebody to Love. Und was bekommt der Erste, der in deine Wachstube reinbrüllt? Popnacht.
2: Ja, ich habe heute Südtiroler Spezialitäten. Es gibt ein Finchgauer.
0: Bis morgen.
2: Ja, morgen.
3: Thank you very much. This song is one of my favorites. It's called Somebody to Love.

0: Havelland in Richtung Dreieckwerder. Da liegt ein LKW-Rad zwischen Großkreuz und Dreieckwerder. Der Hit ist neu. Connor Skinners neuer Hit heißt Let Me Go in der Popnacht.
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0: 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Das ist die kleine Philosophie um 3.32 Uhr.
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2: Heute ist es sonnig oder allenfalls locker bewölkt. Dabei bleibt es trocken. Die Temperaturen steigen nach frischen Morgenstunden auf 19 Grad im Hochwald und bis auf 23 Grad an der Saar. Der Wind weht schwach, am Nachmittag auch mal mäßig aus nordöstlicher Richtung. Am Mittwoch geht es mit viel Sonnenschein bei kaum geänderten Temperaturen weiter. Der Donnerstag verläuft heiter bis wolkig und auch trocken bei 18 bis 22 Grad. Am Freitag ist nach baldiger Auflösung einzelner Frühnebelfelder viel Sonne bei nur wenigen Wolken zu erwarten.
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3: A8 Saarlouis-Pirmasens zwischen Merchweiler und Friedrichsthal-Bildstock in beiden Richtungen Behinderung an einer Baustelle bis voraussichtlich 30. September. A8 Saarlouis Richtung Luxemburg. Der Rastplatz Niedmündung ist wegen einer Baustelle gesperrt bis voraussichtlich 30. September. Geblitzt wird unter anderem in St. Ingbert in der Poststraße, in Saarlouis in der Metzerstraße und auf der A620 Saarbrücken Richtung Saarlouis in Höhe Wattgassen.
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0: Und die am meisten unterschätzte Höchsttemperatur in Deutschland heute in Steinburg, Schleswig-Holstein, werden es 19 Grad. Hier ist die Popnacht. Mein Name Ben Sträuber.

0: California, King Bad California. Na, da gehen wir jetzt auch mal hin. Zeitvergleich. Bei uns in Deutschland ist es 3.40 Uhr. Unserer Zeit zurück, 18.40 Uhr in Los Angeles. That's in California. Und ihr merkt schon so ein bisschen Star Wars Feeling. Ja, ich bin auch ein großer Star Wars Fan. Deswegen freue ich mich natürlich über dieses Ereignis, was heute stattfand in Los Angeles. Vor wenigen Stunden Star Wars Regisseur George Lucas. Der ist auf keinen Fall langweilig. Der hat so viele Facetten. Und er hat ein Museum eröffnet, das Lucas Museum für Narrative Art. Das bedeutet übersetzt so viel wie Erzählkunst. Gemeint sind damit Bilder, die Geschichten erzählen. George Lucas hat das Projekt jahrelang geplant und zeigt da jetzt auch Stücke aus seiner privaten Sammlung. Popnacht-USA-Korrespondentin Antje Sieb, die hatte das Glück, die Ehre, sie war schon drin. Antje, es geht, ich denke mal, hoffentlich nur um Star Wars, oder?
1: Es geht ein bisschen um Star Wars, aber auch wirklich nur ein bisschen. Es gibt eine Star Wars-Ausstellung mit Landgleitern, Speederbikes etc. und vielen Kostümen. R2-D2 und C-3PO sind natürlich auch dabei.
2: We're very proud of our Star Wars connection. It is actually only 7% of the museum.
1: Aber insgesamt macht das, das hat mir die Museumschefin Tracy Bates gesagt, nur ungefähr 7% aus.
0: Mhm. Und was sind denn die anderen 93%?
1: Ansonsten gibt es jede Menge Comiczeichnungen, Wandbilder, zum Beispiel ein paar Banksys, es gibt Fotografien, Illustrationen, aber auch Gemälde, eins von Frida Kahlo zum Beispiel. Zusammengefasst zum Teil unter sehr weiten Oberbegriffen, sowas wie Familie, Abenteuer, Liebe, Comics. Es ist also eine ziemlich bunte Mischung von dem, was George Lucas und seine Frau in Jahrzehnten gesammelt haben. Lucas wollte auch Sachen ausstellen, von denen er findet, dass sie sonst zu wenig Aufmerksamkeit kriegen. Und er sagt, guckt euch das an, wenn es euch anspricht, ist es gut. Und wenn nicht, dann geht ihr einfach weiter.
0: Ja, was würdest du denn sagen? Lohnt sich das Museum, wenn man zufällig mit einem Private Jet in L.A. gelandet ist und überlegt sich, was man machen könnte?
1: Star Wars-Fans müssen sich vor allem darüber im Klaren sein, dass es halt nicht so viel Star Wars zu sehen gibt. Man hat schon den Eindruck, dass die Planer hoffen, wenn man deshalb erstmal da ist, dann guckt man sich vielleicht auch noch was anderes an. Mir persönlich hat so ein bisschen gefehlt, dass mir jemand auch noch zusätzliche Hintergrundinfo zu den Stücken gibt. Es gibt wenig Info direkt an den Wänden bei den Bildern. Das passt natürlich auch irgendwie ins Konzept, weil die Bilder sollen ja die Geschichte erzählen. Was mir total gut gefallen hat, das ist einfach auch das Museumsgebäude. Das sieht von außen aus wie ein Raumschiff, hat ganz viele runde Formen in der Gartenanlage mit begehbarem Dach. Da gibt es natürlich auch viel Gelegenheit für coole Fotos.
0: Heute hat in Los Angeles das Museum von Star Wars Regisseur George Lucas eröffnet. Und wenn ihr zufällig mal da seid, ich würde mal sagen, allein schon wegen Star Wars, wenn es auch nur 7% sind, ich würde auf jeden Fall reingehen. Hier ist die Popnacht, Teddy Swims, Mr. Know-It-All.

Michel, no Idol, Teddy Swims. Vorsicht auf der A27 Bremen Richtung Bremerhaven, da liegt ein Wildschwein auf der Fahrbahn zwischen Uttlede und Hagen. Ihr passt da bitte auf. Und Plastikteile auf der A7 Fulda Richtung Kassel zwischen Kirchheimer Dreieck und Bad Hersfeld West, größere Plastikteile.

Sorry, Papi, DJ Topic und Becky G. Happy Birthday. Happy Birthday, lieber Sören. Happy Birthday, du. Sören ist in Kiel zu Hause, aber er ist nicht zu Hause an seinem Geburtstag, seinem 35., sondern er befindet sich in einer Wohnung am Timmendorfer Strand. Die hat er geschenkt bekommen von den Eltern und er darf sie aber renovieren. Ja, so, das ist gar nicht so einfach. Er möchte das an seinem Geburtstag hinter sich bringen und dann Richtung Wochenende auch eine Party da drin feiern schon. Und da ist er jetzt ganz alleine. Guckt übers Meer, was aber ganz schön ist. Ne? Also insofern hat er doch ein Traumding da bekommen, auch wenn das vielleicht ein bisschen runtergelebt wurde, aber dann baut man es halt wieder auf und lebt es nochmal runter. Das ist ja dann für dich wieder schön, lieber Sören. Also lass dir es gut gehen, er hat einen Lieblingshit von Michael Schulte, Lovesick, und viel Spaß weiter beim Streichen, Pinseln und auf dem Boden knien. Was auch immer du tust da in deiner Wohnung. Hier ist die Popnacht

Dr. Schulde und Laufsig. Es ist 3.56 Uhr. Vorsicht auf der A7 Hannover in Richtung Hamburg. Da steht ein defektes Fahrzeug auf der Autobahn im Kreuz Hannover Ost in der Überleitung zur A2 in Richtung Hannover. Die Popnacht ist hier.

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1: Um 4 Uhr mit Christine Beit. Die Unionsbundestagsfraktion will heute über die Folgen der Niederlagen der CDU bei den Landtagswahlen beraten. Fraktionschef Frei sagte am Abend in der ZDF-Sendung Maybrit Illner, an den Reformen, die das Land wettbewerbsfähiger machten, müsse man festhalten.
2: Wir stehen enorm unter Druck. Da muss man sich nur die Situation des Landes anschauen. Es gibt jetzt überhaupt keine Zeit zu verschenken, sondern wir müssen in der Koalition schauen, dass wir so schnell wie möglich liefern. Und das, was wir uns gemeinsam vorgenommen haben in dieser Koalition, nämlich das Land zu modernisieren, weiterzubringen, das müssen wir auch tatsächlich hinkriegen.
1: Bei der Beratung der Unionsbundestagsfraktion wird auch Kanzler und CDU-Chef Merz dabei sein. Die USA, Dänemark und Grönland wollen heute ihr angekündigtes Sicherheitsabkommen unterschreiben. Darauf hatten sie sich vergangene Woche geeinigt, ohne Details zu veröffentlichen. Die Nachrichtenagentur Reuters berichtet nun, die USA wollen 2 Militärstützpunkte auf Grönland eröffnen. Die Unterzeichnung soll am Rande der UN-Generaldebatte stattfinden, die heute in New York beginnt. Dazu werden knapp 130 Staats- und Regierungschefs erwartet. Bundeskanzler Merz wird von Außenminister Wadefuhl vertreten. Die 3 Nachrichtenmedien, denen US-Präsident Trump den Zugang zum Weißen Haus verwehrt, haben Klage eingereicht. Dabei berufen sich CNN, MS Now und Politico auf den 1. Zusatzartikel zur Verfassung der USA, der verbietet Einschränkungen der Presse- und Redefreiheit. Aus Washington Samuel Jakisch.
3: Die Klage der Medien vor einem Gericht in der US-Hauptstadt Washington ist ein Eilantrag und soll ihren Zugang zum Weißen Haus wiederherstellen. US-Präsident Trump hatte den Ausschluss der betroffenen Journalisten damit begründet, dass ihm ihre Berichterstattung nicht gefallen habe, weil sie nicht wohlwollend über seine Politik berichtet hätten. Am Montag ergänzte Trump in einem Online-Posting, dass er die freie Presse schätze und sich das Weiße Haus gegen eine Bedrohung der nationalen Sicherheit zur Wehr setze. Tatsächlich hatte Trump in seiner laufenden Amtszeit wiederholt Journalistinnen beschimpft, die ihm kritische Fragen gestellt hatten. Auch hatte Trump bereits in der Vergangenheit versucht, bestimmte Medien oder Journalisten von Presseterminen auszuschließen.
1: Bei einem Unfall auf dem Oktoberfest in München ist ein Mitarbeiter ums Leben gekommen. Zu den genauen Umständen werde ermittelt, teilte die Polizei mit. Zuvor hatte ein Sprecher gesagt, der Mann habe sich wohl in einem Bereich eines Freefall Towers aufgehalten, in dem er nicht hätte sein sollen. Er sei getroffen oder möglicherweise eingequetscht worden. Das Wetter für Deutschland. Die Tiefstwerte liegen am Morgen zwischen 14 und 2 Grad. Tagsüber mal längere Zeit Sonne, mal dichte Wolken. Die meisten Sonnenstunden am Oberrhein, am Bodensee, im Wendland und in der Altmark. Dazu maximal 14 bis 23 Grad. Die Zeit 4.03 Uhr.
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5: A8 Saarlouis-Pirmasens zwischen Merchweiler und Friedrichsthal-Bildstock in beiden Richtungen Behinderung an einer Baustelle bis voraussichtlich 30. September. Geblitzt wird unter anderem in St. Ingbert in der Poststraße, in Saarlouis in der Metzerstraße und auf der A620 Saarbrücken Richtung Saarlouis in Höhe Wattgassen.
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6: Mit Ben Sträuble haben wir noch ein schönes Popnacht-Package. 2 Hits in einer Sekunde habe ich hier noch hier liegen. Die habe ich euch noch gar nicht vorgespielt. Also falls ihr beide erkennt, es sind beides Nummer 1 Hits des heutigen 22.09. aus der Musik. Dann verdient ihr euch einen schönen Preis. Aber vorher legen wir nochmal die Füße hoch.
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0: Somebody to Love. Sigmar. Hier ist die Popnacht.
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0: Das kriegt ihr hin. Ich bin davon überzeugt. Welche beiden Songs sind das hier, die heute Geburtstag feiern, die Nummer 1 waren auf diesen 22. genau, 22.09. in der Geschichte?
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0: 07-221-2011, falls ihr da die beiden erkannt habt.
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0: Crucify Myself. 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
0: Diese beiden Songs haben heute Geburtstag, waren Nummer 1 Hits.
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0: Kein Problem für Anja aus Dortmund. Guten Morgen, Anja, die Lösung.
3: Guten Morgen, lieber Ben. Die Lösung war das erste Lied Missing You von John Wayne und das zweite Candle in the Wind von Elton John.
0: Oh ja, so lösbar gewesen. Hast du mal locker als erster hier angerufen. Und du bist dabei wieder als kreative Frau der Nacht, was zu zeichnen.
3: Ja.
0: Was war das?
3: Ja, und so habe ich habe ja eine große Glasscheibe in meinem Wohnzimmer.
0: Ja.
3: Damit habe ich mit einem Beamer mein Urlaubsfoto drauf projiziert, damit ich das mit Glasfarbe auf diese Scheibe dann malen kann.
0: Aha.
3: Um eine schöne Atmosphäre.
0: Also abgepaust hast du es quasi.
3: Ja, quasi abgepaust. Ja, das heißt nicht sehr kreativ, aber es ist abgepaust und hat einen schönen Effekt. Man sieht mich da in Portugal am Strand liegen.
0: Schön.
3: Im Urlaub mit einem schönen Cocktail, mit Schirmchen.
0: Okay.
3: Das ist schön.
0: Also, du hast so einen Bikini-Badeanzug oder sowas hast du an? Oder?
3: Ein Bikini-Mich habe ich an.
0: Ja, okay, ja. Also, insofern, der Nachbar wird sich wundern und denkt sich, da ist aber ganz schöne Urlaubsstimmung jetzt in Richtung Oktober, ne?
3: Ja, mit blauem Himmel und so.
0: Was wolltest du für dich was Gutes tun oder hast du gesagt, sollen andere auch mal sehen, wie gut es dir geht? Sozialneid erzeugen.
3: Ja, genau, Sozialneid ist das Wichtigste in der Hinsicht.
0: Ja, eine schöne Idee, ist doch toll, sieht bestimmt toll aus. Und auch farblich,
3: warum
0: hast du
3: es
0: auch dann so abgestimmt oder ist das nur in einer Farbe?
3: Natürlich, das sind alles die Azurfarben vom Wasser und mein Badeanzug ist auch blau.
0: Azurfarben.
3: So als Kontrast.
0: So, natürlich.
3: Okay.
0: Wie konnte ich das vergessen? Man braucht Azurfarben im Leben. Mehr Azurfarben. Sehr schön. Also dann bleib kreativ. Ja. Ne? Den Kreativen gehört die Nacht.
3: Dankeschön, Ben.
0: Und ich schicke dir was zu. Bis bald. Ciao, Anja. Ciao.

0: A30. Ich bin noch runtergefahren.
1: Ja, lass mal hören, was da los ist.
0: Da ist in Fahrtrichtung Dresden, kurz vorm Spreewalddreieck, beziehungsweise kurz vor der Abfahrt Lübbenau, LKW in Vollbrand. Okay. Das heißt, die Autobahn wird in Kürze gesperrt, weil Löscharbeiten.
1: Ist noch nicht gesichert?
0: Nein.
1: Okay, und das ist auf der rechten Seite oder mitten auf der Autobahn?
0: Richtig, auf dem Standstreifen.
1: Okay, Vorsicht, die fahren in diesem Bereich bei Lübbenau, sagst du. A13 in Fahrtrichtung Dresden.
0: Genau.
1: Danke dir für den schnellen Anruf, ja. Und
0: dir
1: eine sichere Fahrt weiter. Ciao, ciao.
0: Danke, ciao.

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2: Heute ist es sonnig oder allenfalls locker bewölkt. Dabei bleibt es trocken. Die Temperaturen steigen nach frischen Morgenstunden auf 19 Grad im Hochwald und bis auf 23 Grad an der Saar. Der Wind weht schwach, am Nachmittag auch mal mäßig aus nordöstlicher Richtung. Am Mittwoch geht es mit viel Sonnenschein.

0: Sonnenschein bei kaum geänderten Temperaturen weiter. Der Donnerstag verläuft heiter bis wolkig und auch trocken bei 18 bis 22 Grad.
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2: A8 Saarlouis-Pirmasens zwischen Merchweiler und Friedrichsthal-Bildstock in beiden Richtungen Behinderung an einer Baustelle bis voraussichtlich 30. September. A620 Saarlouiser Brücken zwischen Wilhelm-Heinrich-Brücke und Bismarck-Brücke in beiden Richtungen Nachtbaustelle zwischen 20 und 5 Uhr. Es ist jeweils nur eine Spur frei bis Donnerstag. Geblitzt wird unter anderem in St. Ingbert in der Poststraße, in Saarlouis in der Metzerstraße und auf der A620 Saarbrücken Richtung Saarlouis in Höhe Wattgassen.
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3: Und die am meisten unterschätzte Höchsttemperatur in Hintermeilingen im Westerwald bekommen wir 17 Grad. Hier ist die Popnacht. Mein Name Ben Streu.

0: Sarah Larsson in der Popnacht. 4.37 Uhr am 22.09. Für British Royal Fans ist das heute ein ganz besonderer Tag. Wenn die Sonne wieder aufgeht, soll ich es lesen, soll ich es nicht lesen? Ein neues Buch über Prinzessin Diana kommt raus. Geschrieben hat ihr Bruder Charles Spencer, Swan Song heißt es. Und es geht um Dianas Leben, aber auch um harte Kritik am heutigen König Charles. Popnacht-Korrespondentin Lisa Marie Röhling in London. Die Vorwürfe, die drehen sich ja vor allem um zwei Gespräche, die Dianas Bruder mit dem damaligen Prinzen Charles direkt nach dem Tod von Diana geführt hat. Um was geht's da genau?
1: Im ersten Gespräch, so Dianas Bruder, soll Prinz Charles regelrecht ausgelassen gewesen sein. Er habe geklungen, als sei er froh, dass seine Ex-Frau tot ist. Und dann in einem zweiten Telefonat damals soll es einen Streit darüber gegeben haben, ob Prinz William und Prinz Harry bei der Beerdigung wirklich hinter dem Sarg ihrer Mutter herlaufen sollen. Ja, und da soll Prinz Charles den Satz gesagt haben: Ich bin mir sicher, Diana wird schon bald vergessen sein. Und das ist natürlich ein hartes Statement, gerade weil Diana in Großbritannien bis heute ja regelrecht verehrt wird.
0: Die Auszüge aus diesem Buch mit diesem Vorwurf, die sind ja in den vergangenen Tagen in der britischen Presse veröffentlicht worden und der Palast hat direkt darauf reagiert. Wie steht dann das Statement dazu?
1: Da heißt es, Zitat, dem König sei klar, dass Trauer auch nach so langer Zeit die Vernunft, das Urteilsvermögen und auch die Erinnerung trüben könne. Das heißt ja mehr oder weniger, Charles Spencer lügt. Und das ist total bemerkenswert, dass es überhaupt dieses Statement gegeben hat, denn der Palast hat eigentlich die Regel, sich nie zu Büchern oder anderen Veröffentlichungen zu äußern. Und daran merkt man, wie viel Schlagkraft dieser erste Auszug schon hatte und wie sensibel das Thema Diana für den König immer noch ist und auch, wie schädigend diese Aussagen und Vorwürfe für den Palast sind.
0: Ja, und neben diesen ersten Vorwürfen, wie viel Neues steckt denn überhaupt in diesem Buch über Diana?
1: Es gibt einige Experten, die finden, das Buch sei bahnbrechend und es räume mit vielen Gerüchten über Diana auf. Und das war ja am Ende auch das Ziel von Charles Spencer, weil er hat gesagt, es gebe viel zu viele Gerüchte und Falschdarstellungen über seine Schwester, auch so viele Jahre nach ihrem Tod noch. Und da will er jetzt endlich gegen angehen. Es gibt aber auch viele Beobachter, die meinen, Charles Spencer wolle jetzt einfach nur nach so vielen Jahren nochmal Profit aus Dianas Tod schlagen und das Buch sei eigentlich nur eine Beschäftigung mit sich selbst und nicht mit seiner Schwester. Für viele Experten ist aber klar, nächstes Jahr, da naht Dianas 30. Todestag heran und Charles Spencers Buch, das ist aus ihrer Sicht sicherlich nicht die letzte Veröffentlichung über Diana, die wir in den kommenden Monaten sehen werden.
0: Also Diana und kein Ende, Swan Song, das neue Buch von ihrem Bruder Charles Spencer, heute kommt raus. Ihr könnt euch überlegen, lesen oder nicht lesen. Naja, jeder macht sich da so einen Eindruck davon. Für einen Royal-Fan kommt man wahrscheinlich auch gar nicht dran vorbei. Hier ist die Popnacht.

Band. Macht immer wieder Spaß, dieser Song. Es ist ja auch schon 8:05. Ich pack zusammen. Aber noch nicht so richtig. Also ich habe noch ein bisschen Kapazität für eine letzte Amtshandlung. Falls ihr eine Idee habt, 07221 2011 bemühen. Ich freue mich. Hier ist die Popnacht.

0: der Kalkbrenner.
1: Sky and Sand, jetzt ist es aber auch schon 5 vor 5. Da packe ich zusammen jetzt. Notaustaste ist abgeklemmt. Antennenleistung hochgefahren. Auf volle Suppe. Lichtstimmung auf OP, damit Sie nachfolgenden Kolleginnen und Kollegen ein bisschen schlechter haben, aber nicht zu schlecht. Ja, was können wir noch? Der letzte Amtshandlung ist wichtig. Klaus und Max Ingo aus Bremen, die überführen ein Boot nach Warna der Müritz, dürfen damit auch mal ein bisschen fahren und freuen sich drauf über einen Song vor allen Dingen. Und KI, was machst du?
2: Nach Haus.
1: Oh.
2: Nach Haus.
1: Okay, ich verstehe. Ich komme mit, ne? Das war die Popnacht. Mein Name ist Ben Sträubel. Schönes Leben in Deutschland.

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1: Um 5 Uhr mit Christine Beith. Der geplante Tankrabatt hat eine erste Hürde genommen. Das Bundeskabinett hat die Senkung der Energiesteuer auf Benzin und Diesel beschlossen. Das hat eine Regierungssprecherin bestätigt. Aus der Nachrichtenredaktion Lisa Reister.
2: Wie bereits im Mai und Juni soll die Energiesteuer auf Sprit um 14 Cent pro Liter gesenkt werden. Dadurch würde sich auch die fällig werdende Mehrwertsteuer verringern um etwa 3 Cent. Das bedeutet, der Preis für Verbraucher dürfte um 17 Cent pro Liter sinken. Die Entlastung ist vom 1. Oktober bis zum 31. Dezember vorgesehen. Bundestag und Bundesrat sollen noch in dieser Woche über den Tankrabatt entscheiden. Die Bundesregierung hatte sich darauf mit den Ländern verständigt, sie sollen die Steuerausfälle zur Hälfte ausgleichen.
1: Die Unionsfraktion im Bundestag berät heute über die Folgen der CDU-Niederlagen bei den Landtagswahlen. Auch Bundeskanzler und CDU-Chef Merz wird dabei sein. Er hatte zuvor deutlich gemacht, dass er seine Ämter behalten und seinen Reformkurs fortsetzen will. Bei den Wahlen in Sachsen-Anhalt und Berlin bekam die CDU jeweils weniger als 20% der Stimmen. In Mecklenburg-Vorpommern verpasste sie mit 4,9% den Einzug in den Landtag. Die UN-Vollversammlung beginnt heute in New York ihre Generaldebatte. Zu der Sitzung werden knapp 130 Staats- und Regierungschefs erwartet. Bundeskanzler Merz wird von Außenminister Wadefuhl vertreten. Eine der Reden heute wird US-Präsident Trump halten. Aus New York berichtet Ute Scheins.
3: Ein zentrales Thema auch in seiner Rede heute dürften der Iran-Krieg und die weltweit gestiegenen Energiepreise sein. Doch schon die Hoffnung auf ein Treffen Trumps mit Irans Präsident Masoud Pezeshkian am Rande der Vollversammlung ließ die Ölpreise zwischenzeitlich sinken. Entspannung gibt es für die Europäer im Grönland-Konflikt. Dänemark, Grönland und die USA wollen in New York ein Abkommen zur Sicherheit der Insel unterzeichnen. Trump hatte in den vergangenen Monaten mehrfach gedroht, die Kontrolle über die Insel zu übernehmen. Damit dürfte Trumps Drohung vorerst vom Tisch sein.
1: An mehreren Flughäfen an der US-Ostküste ist es zu massiven Verspätungen und vielen Ausfällen gekommen. Grund war laut Verkehrsminister Duffy ein Glasfaserkabel in New Jersey, das Bauarbeiter versehentlich durchtrennt hatten. Mittlerweile sei das Kabel repariert. Es werde aber etwas dauern, bis alle verspäteten Flüge abgearbeitet seien, so Duffy. Betroffen sind Flughäfen in New York, New Jersey, Boston und Philadelphia. Das waren die Nachrichten mit Christine Beith.
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5: 10 Sonnenstunden kriegen wir heute und bis zu 22 Grad werden es. Es bleibt den ganzen Tag über trocken, also Regen nach wie vor derzeit keiner in Sicht. Heute früh ist es zwar noch ein bisschen frisch, aber das wird dann im Laufe des Tages immer milder und freundlicher.
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5: Einen schönen guten Morgen um 5.03 Uhr. Die Straßen sind frei, aber es blitzt in Saarlouis in der Metzer Straße und in St. Ingbert in der Poststraße. Wenn ihr noch was gesehen habt, dann meldet gerne alle Staus, alle Blitzer oder Verkehrsbehinderungen unter der 0800 700 8000 und kommt gut durch.
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5: Mit Marc-André Krupper. Einen schönen guten Morgen an diesem Dienstag. Wir müssen uns erstmal so ein bisschen die Augen reiben, ne, um wach zu werden. Vielleicht ein Tässchen Kaffee und die beste Musik fürs Saarland. Wir haben hier zwei richtige Wachmach-Hits: Martin Garrix und Ed Sheeran. Und natürlich Shakira. Die Die für euch. Guten Morgen.
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0: guten Morgen mit der SR1 Morning Show. Depeche Mode mit Just Can't Enough. Habt ihr da gerade gehört?
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2: Für Immobilienmakler gibt's nichts Schöneres als Wohnmobile zu verkaufen, weil da können sie all ihre Lieblingssätze verwenden. 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
2: Sehr gut. Und schließlich noch ausgiebig und hartnäckig alle Nachteile kleinreden.
3: Es ist halt kuschelig auf angenehmen 8 Quadratmetern. 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
2: Und zum Finale des Verkaufsgesprächs dann noch diese sympathische Prise Humor.
3: Es ist kein Rennwagen, das ist klar. Es ist wie ein Schneckenhaus auf Rädern. Nur, dass die Schnecke nicht noch über den besten Stellplatz verhandeln muss.
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Schönen guten Morgen mit SR1. Es ist 5.21 Uhr und Vorsicht bitte auf der A8 Pirmasens Richtung Saarlouis zwischen Neunkirchen-Oberstadt und Neunkirchen-Spiesen. Ein totes Tier auf der Fahrbahn. Wir starten heute mit 10 Grad in Perl, 8 Grad sind es bei euch in Hühnerfeld und 5 Grad in Welleswalde. Also es ist relativ kühl heute Morgen noch. Es wird aber noch deutlich wärmer im Laufe des Tages. Da kriegen wir bis zu 22 Grad und richtig viel Sonne. Regen

0: Bonjourchen mit diesem luftig leichten Song von Luan Avenir. Und luftig leicht geht's gleich auch weiter nach halb. Harry Styles, American Girls, gleich für euch. Jetzt ist es 5:30. Wir schauen gemeinsam, was heute wichtig wird im Saarland, in Deutschland und der Welt. Das Bundeskabinett beschließt neuen Tankrabatt. Damit sollen die Preise für Benzin und Diesel ab dem 1. Oktober wieder um 17 Cent sinken. Die Kosten bis zum Jahresende werden auf 2,5 Milliarden Euro geschätzt. Die Hälfte davon tragen die Bundesländer. Die Unionsfraktion diskutiert die Wahlniederlagen. Am Nachmittag trifft Kanzler Merz mit der Bundesfraktion von CDU und CSU zusammen. Dabei geht es um die Folgen der drei Niederlagen bei den Landtagswahlen in Sachsen-Anhalt, Mecklenburg-Vorpommern und Berlin. Rehlinger fordert Änderungen der Reformen. Die saarländische Ministerpräsidentin sagte, Reformen müssten so gestaltet sein, dass die Menschen auch Verbesserungen wahrnehmen. Das sei bisher nicht der Fall. Unter anderem bei der Rentenreform gäbe es große Akzeptanzprobleme. 3 Verletzte bei Brand in Brebach. Das Feuer war in einer Erdgeschosswohnung in der Saarbrücker Straße ausgebrochen. Die Feuerwehr konnte den Brand schnell unter Kontrolle bringen. Unklar ist noch, wie es zu dem Brand kam. Mehr Infos gibt's auch in einer halben Stunde bei uns in den Nachrichten und natürlich jederzeit für euch bei SR1 in der ARD Sounds App.
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0: Ja, heute Morgen ist es noch ganz schön kühl, teilweise unter 10 Grad, also einstellig sind wir in vielen Orten, aber es wird heute wieder richtig freundlich, bis zu 22 Grad kriegen wir 10 Sonnenstunden und es bleibt nach wie vor trocken, also Regen ist absolut nicht in

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0: A8 Pirmasens Richtung Saarlouis zwischen Neunkirchen-Oberstadt und Spiesen. Ein totes Tier auf der Fahrbahn. Außerdem blitzt es. Die neuesten Blitzer stehen in Saarlouis in der Metzerstraße und in St. Ingbert in der Poststraße. Euch allen unterwegs gute Fahrt weiterhin.
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0: Mit Marc-André Koper und wie versprochen mit Harry Styles, die beste Musik fürs Saarland am frühen Dienstag. Guten Morgen.
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0: Katy Perry, wie wir sie kennen und lieben, mit ihrem neuen Hit Watch It Burn hier auf SR1. Guten Morgen, 5.42 Uhr. Ihr kennt bestimmt diesen kurzen Schockmoment. Da suchst du irgendwas, findest das nirgendwo und dann fällt dir ein, oh nein, ich hab's im Müll entsorgt. Marie zum Beispiel, die hat letztens ihre Zahnschiene vom Kieferorthopäden aus Versehen im Müll entsorgt.
1: Und das Ding habe ich von meinem Kieferorthopäden geschenkt bekommen und die sind echt teuer. Aber ich traue es mich nicht, ihm zu beichten, denn das war eine sehr nette Geste von diesem Kieferorthopäden. Und ich habe es einfach weggeschmissen. Das tut mir immer noch sehr, sehr, sehr, sehr leid.
0: Aber wenn sie weiterhin so eine Zahnschiene haben will, dann muss es ihm irgendwann beichten, ne? Und genau diese Geschichten würden wir gerne heute Morgen von euch hören. Ruft doch mal an oder schreibt uns oder schickt uns eine WhatsApp an 0681 2131. Was habt ihr schon mal aus Versehen weggeworfen? Eine Gabel, ein Schokohasen, ein Pizzaschneider, der noch mit im Karton war. Das sind so Sachen, die gerne auch mal wegkommen können, wenn man einfach sagt, komm, ich räume hier jetzt die Küche auf, alles mit und zack, ist die halbe Küche im Müll. Guten Morgen zusammen. Frohes Aufstehen mit SR1.

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DJ Alle Farben mit Fading hier in der SR1 Morning Show um 5.50 Uhr. Einen schönen guten Morgen. Ganz viel von der besten Musik fürs Saarland haben wir jetzt gleich noch für euch. Bis zu den Nachrichten. Wir starten heute relativ kühl mit 5 Grad in Wellesweiler. 8 Grad sind es bei euch in Hühnerfeld und 10 Grad haben wir in Perl. Also das sind schon so die Temperaturen, die uns schon so Richtung Herbst schielen lassen. Aber dann heute im Laufe des Tages 10 Sonnenstunden und es wird wieder ein warmer Spätsommertag bei bis zu 22 Grad. Ein paar lockere Quellwolken sind auch mit dabei, aber ansonsten wird es freundlich und vor allem trocken. Regen aktuell nicht in Sicht. Das wird wahrscheinlich dann auch die nächsten Tage weiterhin so bleiben. Wir warten drauf, gießen die Blumen und die Pflanzen so gut wir können und versuchen jetzt erstmal angenehm in diesen Dienstagmorgen rein zu starten. Das ist Joe mit End of Beginning, die SR1 Morning Show. Guten Morgen zusammen.

So witzig, hier kommen schon die ersten WhatsApp-Nachrichten an 0681-2131 rein bei SR1. Wir wollen heute von euch wissen, welche Dinge habt ihr denn schon mal versehentlich weggeworfen? Und Nadine aus Dillingen hat uns gerade geschrieben, ja, ich habe meine Prepaid-Karte weggeworfen, einfach so in den Müll. Tja, ich sag mal so, das kann halt auch wie irgendwie einfach so ein Papierschnipsel oder so aussehen, ne? Kann halt nun mal passieren. Ist halt menschlich. Guten Morgen zusammen.

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1: mit Linda Krothold. Bundeskabinett bringt Tankrabatt auf den Weg. Neue Ortsmitte in Besseringen eingeweiht. Das Wetter: viel Sonne bis 22 Grad. 6 Uhr. Der geplante Tankrabatt hat eine erste Hürde genommen. Das Bundeskabinett hat die Senkung der Energiesteuer auf Benzin und Diesel beschlossen. Das hat eine Regierungssprecherin bestätigt. Für SR Info Lisa Reister.
2: Wie bereits im Mai und Juni soll die Energiesteuer auf Sprit um 14 Cent pro Liter gesenkt werden. Dadurch würde sich auch die fällig werdende Mehrwertsteuer verringern um etwa 3 Cent. Das bedeutet, der Preis für Verbraucher dürfte um 17 Cent pro Liter sinken. Die Entlastung ist vom 1. Oktober bis zum 31. Dezember vorgesehen. Bundestag und Bundesrat sollen noch in dieser Woche über den Tankrabatt entscheiden. Die Bundesregierung hatte sich darauf mit den Ländern verständigt. Sie sollen die Steuerausfälle zur Hälfte ausgleichen.
1: Nach der Wahlniederlage der CDU in Mecklenburg-Vorpommern ist der dortige Landesvorsitzende Peters zurückgetreten. Er zieht damit die Konsequenzen aus dem verpassten Wiedereinzug der CDU in den Schweriner Landtag. Bis zum Landesparteitag im nächsten Jahr soll der Staatsminister für die Bund-Länder-Zusammenarbeit Amthor den Landesvorsitz kommissarisch übernehmen. Heute Nachmittag will die Unionsbundestagsfraktion über die Folgen der Niederlagen der CDU bei den Landtagswahlen beraten. Mit dabei ist dann auch Bundeskanzler Merz. Für die Fraktionschefs von CDU und SPD im Saarland haben sich nach den deutlichen Die Fraktionschefs von CDU und SPD im Saarland haben sich nach den deutlichen Verlusten bei den Wahlen in Berlin und Mecklenburg-Vorpommern für Konsequenzen auf Bundesebene ausgesprochen. Eine zügige Umsetzung der geplanten Reformen fordert CDU-Fraktionschef Toscani. Dieser spricht von einem Desaster für seine Partei. Im Wahlkampf für die Landtagswahl im Saarland will die Saar-CDU auf Landesthemen setzen. SPD-Fraktionschef Commerson sieht in den Ergebnissen ein Signal an die Bundesregierung, ihre Reformpläne zu überprüfen und umzugestalten. Die AfD-Fraktion wiederum rechnet nach ihren jüngsten Wahlerfolgen auch im Saarland mit deutlichen Zugewinnen. Die USA wollen Insidern zufolge ihre militärische Präsenz in Grönland ausbauen. Das berichtet die Nachrichtenagentur Reuters und beruft sich auf 3 mit dem Vorgang betraute Personen. Danach sollen die USA, Dänemark und Grönland heute am Rande der UN-Vollversammlung in New York ein entsprechendes Abkommen unterzeichnen. Geplant ist den Insidern zufolge die Wiedereröffnung einer ehemaligen Militärbasis im Süden der Insel. Zudem solle eine US-Präsenz an der Ostküste aufgebaut werden. Der Merziger Stadtteil Besseringen hat eine neu gestaltete Ortsmitte. Der Bürgerplatz wurde für rund 2 Millionen Euro umgebaut. SR-Reporter Jürgen Rinner.
3: Zur Hauptstraße liegt ein Grünstreifen mit Sitzbänken und einem Trinkbrunnen. Es gibt einen Platz für Veranstaltungen wie das Besseringer Linsen- und das Heimatfest. Und es gibt Parkraum, um in den umliegenden Geschäften leichter einkaufen zu können. Die Bürgerinnen und Bürger konnten laut Oberbürgermeister Markus Hoffeld bei der Gestaltung mitentscheiden. Früher war das Areal ein reiner Parkplatz, der wenig attraktiv wirkte. Die Umbauarbeiten dauerten rund 2 Jahre. 1,1 Millionen Euro kamen vom Land und von der Europäischen Union im Rahmen der Dorfentwicklung. 800.000 Euro brachte die Stadt Merzig selbst auf.
1: Wegen einer möglichen Arsenbelastung bleibt der Spielbereich der Kita Zwergwerk in Wattgassen weiter gesperrt. Nach einem Gutachten, das dem SR vorliegt, wurde bei einer Bodenprobe unter der Kiesschicht Arsen nachgewiesen. Der gemessene Wert war etwa doppelt so hoch wie der Grenzwert. Da die Belastung allerdings in 30 Zentimetern Tiefe festgestellt wurde, sei eine akute Gefährdung der Kinder nicht zu erwarten. Das Gutachten schließt allerdings auch eine Belastung des Grundwassers nicht aus. Das waren die Nachrichten mit Linda Grothold. 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
4: 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Kalt heute Morgen. In Völklingen sind es 7 Grad, Neunkirchen meldet uns 5 Grad und das pendelt sich heute noch ein auf 18 im Nordsaarland bis 23 Grad an Saar und Mosel. Und das wird so ein richtig schöner, sonniger Tag mit ein paar lockeren Wölkchen.
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6: Es ist 6.04 Uhr. Guten Morgen. Soweit sind die Straßen frei. Aber auf der A620 zwischen Gersweiler und Völklingen-Ost an der Dauerbaustelle, da läuft gerade der Rückbau. Das hat ja jetzt diese Tage begonnen und wir merken das heute Morgen schon. Da ist schon ordentlich was los und es staut sich ein bisschen. Außerdem die neuesten Blitzer, die stehen in Saarlouis in der Metzerstraße und in St. Ingbert in der Poststraße. Wenn ihr auch noch was entdeckt habt, sagt es uns gerne unter der 0800 700 8000. Wir geben das dann für alle weiter.
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6: Guten Morgen.
4: Falls ihr gerade noch im Halbschlaf seid, keine Sorge, Marc-André hat ein frisches Glas Nuss-Nougat-Creme dabei. Und dann kann das heute für euch eigentlich nur unterhaltsam werden.
6: Ja, Nutexo macht fett, aber auch mega glücklich.
4: Moment. Was hast du gerade gesagt? Lass nochmal zurückspulen.
6: Nutexo macht mega glücklich. Sag ich doch.
4: Ja, genau.
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0: Damit klappt das Aufstehen und Wachwerden noch ein kleines bisschen schneller. Swedish House Mafia, Don't You Worry Child in der SR1 Morning Show. Guten Morgen.
1: Guten Morgen.

0: Taylor Swift, I knew it, I knew you in der S1 Morning Show.
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1: Und euch jetzt einen schönen guten Morgen zusammen mit der besten Musik fürs Saarland von Queen.

0: Erste Tasse Kaffee ist wegschnabuliert. Hier die beste Musik fürs Saarland und seid mit uns am Start. 6.20 Uhr, einen wunderschönen guten Morgen.
1: Ja, kühl ist es heute Morgen. Teilweise sind wir einstellig, daran müssen wir uns jetzt gewöhnen. Aber was auch ganz schön ist am September ist, morgens kühl, tagsüber wird es dann oft warm. Heute wird das so, 18 bis 23 Grad und dazu ein richtig schöner sonniger Tag.
0: Das sind nochmal gute Nachrichten aus dem Saarland. Da freut man sich schon irgendwie, ne? Ein Tipper hat beim Lotto für einen 13-Euro-Schein jetzt knapp 4 Millionen Euro gewonnen. Das Kuriose, der Tipp war offenbar anonym. Also nach dem Tipper wird jetzt gesucht,
1: ja,
0: oder nach der Tipperin.
1: Hallo, hier. Ich habe mich bisher,
0: ja,
1: ich bin noch nicht dazu gekommen, mich zu melden. Ich hatte echt einen stressigen Tag gestern. Also es
0: ja,
1: ist
0: klar,
1: alles
0: ja.
1: gut.
0: Hast du einen stressigen
1: Tag? Nicht mehr suchen.
0: Du musst
1: es
0: noch shoppen gehen und ne, Leasingverträge machen und so. Klar. Du würdest doch überhaupt nicht mehr kommen in der Morningshow, wenn du so viel gewinnen würdest. Das würde ich doch merken. Welche
1: doch,
0: alleine?
1: Niemals. Das wäre ab sofort dann mein Hobby.
0: Ja, als ob.
1: So für den Spaß.
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0: Guten Morgen.

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9: Kurz vor 7:30.
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11: Guten Morgen. Bundeskabinett beschließt Tankrabatt. Bis Jahresende soll die Energiesteuer gesenkt werden. Das bedeutet, der Preis pro Liter dürfte um 17 Cent sinken. Bundestag und Bundesrat sollen den Tankrabatt noch in dieser Woche beschließen. Saar-Fraktionschefs fordern Konsequenzen nach Landtagswahlen. CDU-Fraktionschef Toscani verlangt, geplante Reformen schneller umzusetzen. SPD-Fraktionschef Commerson fordert dagegen, die Vorhaben der Bundesregierung zu überprüfen und anzupassen. USA bauen Militärpräsenz in Grönland aus. Medienberichten zufolge wollen die USA, Dänemark und Grönland heute am Rande der UN-Vollversammlung in New York ein entsprechendes Abkommen unterzeichnen. Geplant sei unter anderem die Wiedereröffnung einer ehemaligen Militärbasis im Süden der Insel. Neue Ortsmitte in Besseringen eingeweiht. Für rund 1,9 Millionen Euro wurde der Bürgerplatz neu gestaltet. Entstanden sind unter anderem Grünflächen, Sitzplätze und ein Trinkbrunnen. Land und EU förderten den Umbau mit 1,1 Millionen Euro. Aktuelle Meldungen gibt's auch auf srinfo.de.
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12: Kühl starten wir in diesen Dienstag. Bis 18 Grad werden es heute zum Beispiel in Noon oder Winterbach, bis 23 Grad in Senkscheid oder Ottweiler. Sonnig, nur locker bewölkt heute.
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9: Langfristig sind wir, glaube ich, alle froh. Gerade läuft der Rückbau auf der A26 zwischen Gersweiler und Völklingen von der Baustelle. Aber wir merken, dass da auf der Baustelle heute Morgen dann auch schon ordentlich was los ist und es staut sich ein bisschen. Außerdem blitzt es in Saarlouis in der Metzerstraße und in St. Ingbert in der Poststraße. 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
12: Einen guten Start in diesen Zwiebellook-Dienstag.
9: Ja, Kerstin hat ja immer noch diese kuschelige Fließjacke an.
12: Ja, es fühlt sich ein bisschen an wie die warme Bettdecke. Also so ein schönes Gefühl gerade zur frühen Uhrzeit am Dienstagmorgen.
9: Bevor ihr aber jetzt wieder einschlaft, schnell ein bisschen Powermucke von den Disco Boys. Guten Morgen.
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0: Guten Morgen mit eurer S1 Morning Show. Es ist 6.39 Uhr.
1: Das passiert morgens, wenn man ein bisschen durch ist. Das passiert aber auch zu jeder Tageszeit. Einfach so, wenn man aus Versehen irgendwas wegschmeißt. Ne?
0: Ich glaube, das ist vielen von uns schon passiert. Anna aus Saarlouis zum Beispiel mit ihren Gabeln. Aber das hat sie dann erst später gemerkt.
2: Ich habe nicht so viel Besteck zu Hause und dann ist mir irgendwann aufgefallen, so ey, alles ist in der Spülmaschine, ist irgendwie nichts mehr übrig. Und dann dachte ich mir so, ja, da muss was abhanden gekommen sein. Ich habe es einfach hingenommen. Ich dachte mir so, okay, die Gabel ist weg.
1: Und wenn du die Gabeln an einer Hand abzählen kannst, dann weißt du auch genau, wenn eine fehlt. Ne? Habt ihr auch schon mal versehentlich was entsorgt, was eigentlich gar nicht da rein sollte? Ruf doch mal an 0681 2131 oder schick eine Sprachnachricht.
0: Richtig blöd gelaufen ist es bei Christoph aus Luttweiler. Der hat mal bares Geld aus Versehen weggeworfen.
3: Als Kind 50 Euro. Im Geschenkgutschein, in einem Geschenkumschlag. Das war quasi mein Geburtstagsgeschenk. Die habe ich leider mit weggeworfen. Ich habe mich sehr geärgert. Aber dass mein Geld war, war es dann nicht so schlimm für die anderen.
1: Aber da gab es doch mal eine Story, oder? In NRW, da war mal ein Dieb vor Gericht, der erzählt hat, dass er nach dem Überfall 13.000 Euro seiner Beute versehentlich im Altkleidercontainer entsorgt hat. Und das Geld war noch in der Jacke drin, die er reingeworfen hatte.
0: Das ist genau das Karma, das er in dem Moment gebraucht hat.
1: Das stimmt.
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0: Fuck yourself, Kamerad in eurer SR1 Morning Show.
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2: Karin hat sich gerade bei uns gemeldet an die 0681 2131. Moin Karin.
3: Ich möchte einen Blitzer melden. Der steht von Kirkel kommen, Eingangs Homburg am Zollbahnhof.
2: Gehen wir gerne weiter und damit schönen guten Morgen um 6.47 Uhr.
0: Frisch ist es draußen. Temperaturen von 5 Grad gerade in Perl. Homburg meldet uns 6 Grad. Tim Stäger vom SR1 Wetterteam.
4: Heute früh zum Teil noch ziemlich frisch, vor allem in den Mulden. Pernennig meldet 4 Grad aktuell. In Berus sind es 10 geblieben. Nach Nebel in den Niederungen, der sich schnell auflöst, wird es relativ mild. Heute Nachmittag 18 bis 22 Grad, dazu relativ viel Sonne. Morgen erstmal nach wieder klarer Nacht auch wieder viel Sonne bei bis zu 23 Grad. Am Donnerstag ein bisschen kühler. Da kann man nochmal den Sommer genießen, die Reste. Also das ist Altweibersommer aus dem Lehrbuch, würde ich sagen.
0: Oh, das nehmen wir, ne?
2: Ja.
0: Ein bisschen Regen wäre auch schön, aber jetzt erstmal Altweibersommer und damit sind wir jetzt auch erstmal happy.
2: Wenn danach der Altweiber Regen kommt, dann freuen sich auch die Pflanzen.
0: Ja, das wäre schön. Guten Morgen.

0: Mehr davon, von der besten Musik fürs Saarland, könnt ihr sehr gerne haben. Der Uncle Cracker ist mit am Start.
1: Oh, lang nicht mehr gehört mit Follow Me. Und dabei Maroon 5 mit Priceless in der S1 Morning Show gleich.
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0: Maroon 5, Huren uns wach in diesem Dienstagmorgen mit Priceless. Schönen guten Morgen.
1: Einen wunderschönen guten Morgen. Die SR1 Morning Show ist hier. Es ist 6.55 Uhr. Startet gut in diesen Dienstag.

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1: Mit Linda Krothold. Bundeskabinett bringt Tankrabatt auf den Weg. Saarpolitiker äußern sich zu Landtagswahlen. Das Wetter: viel Sonne bis 22 Grad. 7 Uhr. Die Bundesregierung hat gestern Abend den Gesetzentwurf für den geplanten neuen Tankrabatt auf den Weg gebracht. Das hat eine Regierungssprecherin bestätigt. Jetzt müssen Bundestag und Bundesrat noch zustimmen. Das ist bis Ende dieser Woche geplant. Aus Berlin, Eva Huber.
2: Die Bundesregierung will die Energiesteuer auf Benzin und Diesel senken, nämlich um 14 Cent pro Liter. Dadurch müssen Autofahrer und Autofahrerinnen auch weniger Mehrwertsteuer auf ihren Sprit zahlen. Die Bundesregierung rechnet deshalb insgesamt mit einer Entlastung von rund 17 Cent pro Liter. Sie will damit die durch den Iran-Krieg deutlich gestiegenen Preise an den Tankstellen abfedern. Gelten soll der Tankrabatt ab dem 1. Oktober bis zum Ende des Jahres. Durch den Tankrabatt nimmt der Bund weniger Steuergeld ein. Das Finanzministerium rechnet mit Kosten von rund 2,5 Milliarden Euro. Schon im Mai und Juni hatte es einen Tankrabatt gegeben. Damals wurden Benzin und Diesel dadurch günstiger.
1: Das Weiße Haus hat einen eigenen Online-Kanal gestartet. Laut der Ankündigung soll das Angebot namens Trump TV rund um die Uhr laufen und die so wörtlich besten Momente der Vergangenheit, Ankündigungen sowie die neuesten und wichtigsten Nachrichten aus der US-Regierung bieten. Vorausgegangen war ein Streit mit mehreren US-Medienhäusern, darunter CNN. Nach dem Ausschluss von deren Korrespondenten aus dem Weißen Haus hatten sich vier weitere Sender solidarisch gezeigt. ABC, CBS, NBC und Fox News erklärten, dass sie den US-Präsidenten nicht mehr täglich bei seinen Auftritten begleiten werden. Die Fraktionschefs von CDU und SPD im Saarlandtag fordern Konsequenzen bei bundespolitischen Reformen. Hintergrund sind die deutlichen Verluste bei den Wahlen in Berlin und Mecklenburg-Vorpommern. SR-Reporter Johannes Schmidt.
3: CDU-Fraktionschef Toscani spricht im SR-Interview von einem Desaster für die gesamte CDU. Toscani fordert eine schnelle Umsetzung der geplanten Reformen. Im anstehenden Landtagswahlkampf will Toscani den Fokus nicht auf Berlin, sondern auf die saarländische Landespolitik legen. Der SPD-Fraktionsvorsitzende Commerson sieht im gestrigen Wahlergebnis vor allem einen Wink an die Bundesregierung. Die müsse die geplanten Reformen jetzt nochmal unter die Lupe nehmen. Die AfD ihrerseits hofft nach den jüngsten Wahlerfolgen auf den großen Wurf. Der Landtagsabgeordnete Schaufahrt gibt sich überzeugt, dass seine Partei bei der Landtagswahl im Saarland 30% plus X erreichen kann.
1: Saarministerpräsidentin Rehlinger hält eine Koalition der SPD mit der Linken in Berlin für möglich. In einem Interview mit dem Sender NTV stellte die SPD-Politikerin aber Bedingungen. Rehlinger sagte wörtlich, mit Antisemiten könne man keine Koalition machen. Die Berliner SPD müsse das mit möglichen Partnern aber selbst ausmachen. Zuletzt hatte etwa der Auftritt eines Rappers bei einer Wahlkampfveranstaltung der Linken für Schlagzeilen gesorgt. Er hatte laut Medienberichten in einem Lied gegen den Gaza-Krieg unter anderem die Worte „Tod der israelischen Armee“ gesungen. Die Spitzenkandidatin der Linken in Berlin, Eralp, hatte daraufhin Konsequenzen angekündigt. An der Universität des Saarlandes ist das neue Zentrum für Biophysik fertiggestellt worden. Der rund 49 Millionen Euro teure Forschungsbau soll noch Ende September an die Universität übergeben werden. Künftig sollen dort rund 130 Wissenschaftler arbeiten. Auf etwa 4000 Quadratmetern entstehen unter anderem moderne Labore für theoretische und experimentelle Physik. Bund und Land haben den Neubau gemeinsam finanziert. Das waren die Nachrichten mit Linda Grothold. 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
4: 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Nach einem kühlen, herbstlichen Morgen geht das Thermometer hoch auf spätsommerliche Temperaturen. In Rappweiler sind bis zu 18 Grad möglich, in Bübingen bis zu 23 Grad und auch morgen bis zu 23 Grad am Tag und sonnig und locker bewölkt.
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6: Guten Morgen um 7.04 Uhr auf der A620 zwischen Gersweile und Völklingen Ost. An der Dauerbaustelle läuft gerade der Rückbau. Da ist schon ein bisschen was los. Staut sich auch schon so ein bisschen. Und die neuesten Blitzer, die stehen in Saarlouis in der Metzerstraße, in St. Ingbert in der Poststraße und am Ortseingang von Homburg, wenn ihr aus Limbach kommt. Wenn ihr sonst noch irgendwas entdeckt habt, sagt es uns gerne immer kostenlos unter der 0800 700 8000. Kommt gut durch.
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4: Guten Morgen.
6: Wer bekommt den nächsten Autoschlüssel für unser E-Auto? Auf sr1.de oder im sr1-Bereich der ARD Soundset meldet ihr euch an und dann hört ihr um kurz nach 7 in der Morning Show, um nachmittags um kurz nach 2, ob wir euren Namen durchsagen.
4: Wir suchen Annika Stenger aus Blieskastel. Annika, du bist dem Auto ein großes Stückchen näher.
6: Annika, deine Zeit läuft. Ab jetzt. Du hast 2 Songs Zeit, dich bei uns zu melden.
4: Schafft sie es? Gibt es einen der begehrten Autoschlüssel? Also, liebe Saarland-Community, wer kennt Annika Stenger aus Blieskastel? Sagt ihr Bescheid, dass sie sich dringend bei uns melden soll. 0681-2131.
6: Das hat doch die letzten Tage schon so toll geklappt. Wir drücken ganz fest die Daumen, dass Annika hoffentlich gleich in der Leitung ist.
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0: Bibi Rexha, New Religion für euren Start in den Dienstag. Guten Morgen mit der SR1 Morning Show.
1: Auf geht's in den neuen Tag, vielleicht mit einem kleinen Highlight mehr.
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0: Es könnte ein Highlight für Annika Stenger aus Blieskastel sein, wenn sie sich rechtzeitig nach 2 Songs jetzt bei uns gemeldet hat.
1: Die 2 Songs sind rum. Und wenn sie jetzt nicht in der Leitung ist, dann öffnen wir die Leitungen für euch alle. Also gerne mit Fieber. Guten Morgen. Wer spricht denn da?
4: Hallo, hier ist Annika Stenger.
1: Jawohl, ja. Geschafft.
0: Dich haben wir doch gesucht und gefunden. Wie schön. Ein Autoschlüssel für dich.
4: Wahnsinn, super. Ich freue mich.
1: Annika, wie ist dein Puls so gerade? Wie geht's dir?
4: Ja, ziemlich hoch. Also ich habe gerade Herzklopfen.
0: Ach, aber zu Recht. Jetzt wollen wir natürlich gerne wissen, hast du dich selbst gehört oder hat dir jemand Bescheid gesagt?
4: Ich habe mich selbst gehört und es hat aber direkt auch schon jemand angerufen.
1: Oh, dann hast du die gut gebrieft. Dann hast du denen gut ins Gewissen geredet, meldet euch bei mir, wenn die mal einen Namen sagen, ne?
0: Da ist man erstmal so ein bisschen überfordert irgendwie, ne? Wenn dann plötzlich das Telefon geht und man hört seinen Namen und denkt, hä?
4: Ich bin gerade auf dem Weg zur Arbeit und muss auch kurz mal jetzt rechts ranfahren.
1: Schnauf nochmal durch, hol dir ein Käffchen und dann halt dir nächsten Montag auf jeden Fall frei, wenn du bist einer der 30 Menschen, für die es um unseren schicken E-Flitzer geht. Also Annika, wir drücken dir die Daumen und dann vielleicht bis nächste Woche. Mach's gut.
4: Super, vielen Dank.
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0: Und die nächste Chance auf einen Autoschlüssel, die gibt's heute Nachmittag um 14:45 und natürlich dann morgen früh wieder 7:15 in eurer SR1 Morning Show.
1: Da sorgen wir wieder für mächtig Puls.

0: Was ganz Romantisches zum Wachwerden von Sam Smith. Mit Diamonds steht ihr auf in der SR1 Morning Show. 27.
1: 9 Grad sind es oben in Bosen, 6 Grad sind es in Homburg und das geht heute noch nach oben. Bis 18 Grad im Nordsaarland, bis 23 Grad an Saar und Mosel und dazu viel Sonne heute.
0: Ganz viele WhatsApps laufen hier ein unter 0681 2131. Dankeschön fürs Mitmachen. Wir suchen heute eure Wegwerf-Fails. Also was habt ihr schon mal versehentlich mit entsorgt, was eigentlich gar nicht entsorgt werden sollte?
1: Ja, Jenny aus Merzig, du hast dir brandneue Wanderschuhe geholt und die dann mal ganz nebenbei im Altkleidercontainer entsorgt.
2: Und ich habe wie wahnsinnig diese Wanderschuhe jedes Mal gesucht und irgendwann dachte ich, Mist. Ich glaube, die hatte ich mit entsorgt. Das war echt ärgerlich, absolut.
1: Oh je, da wollte sie endlich mal ausmisten nachhaltig, ne? Und Altkleider entsorgen und zack, das Neue weggeworfen.
0: Ja, da will man einfach mal eine gute Tat tun, ne? Mhm. Und dann passiert einem sowas.
1: Naja, irgendjemand hat sich wahrscheinlich drüber gefreut.
0: Oh, die sind aber noch sehr gut enthalten.
1: Die Leute heutzutage wegwerfen.
0: Also unfassbar. Jenny, das ist, kommt hoffentlich nicht auf dich zurück.
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0: Guten Morgen euch.

0: 1 Loser gleich hier bei uns.
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8: Richtig frisch. 7.30 Uhr haben wir's.
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8: mit Linda Grothold.
10: Guten Morgen. Erneuter Tankrabatt beschlossen. Das Bundeskabinett hat den Gesetzentwurf auf den Weg gebracht. Geplant ist, die Energiesteuer auf Benzin und Diesel zu senken. Damit könnte der Preis pro Liter um bis zu 17 Cent sinken. Trump-TV gestartet. Wie das Weiße Haus in Washington mitteilt, soll das Online-Angebot rund um die Uhr laufen. Zuvor hatten mehrere US-Sender angekündigt, zunächst nicht mehr von den Terminen des US-Präsidenten zu berichten. Hintergrund ist der Ausschluss mehrerer Journalisten aus dem Weißen Haus. Saar-Fraktionschefs fordern Konsequenzen nach Landtagswahlen. CDU-Fraktionschef Toscani verlangt, geplante Reformen schneller umzusetzen. SPD-Fraktionschef Commerson fordert dagegen, die Vorhaben der Bundesregierung zu überprüfen und anzupassen. Neuer Forschungsbau für Biophysik. Das vom Land errichtete Zentrum soll noch Ende September an die Saar-Uni übergeben werden. Künftig sollen dort etwa 130 Wissenschaftler arbeiten. Der Forschungsbau hat rund 49 Millionen Euro gekostet. Finanzielle Unterstützung kam vom Bund. Aktuelle Meldungen gibt's auch auf srinfo.de.
11: SR1 Wetter. Nach einem kühlen Morgen kommt ein milder Tag, bis 18 Grad in Nohn oder Winterbach, bis 23 Grad in Buß. Sonnig, nur locker bewölkt heute und morgen sieht's genauso aus.
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8: Hallöchen, in Saarbrücken ist die Johannesbrücke stadteinwärts aktuell gesperrt. Da ist eine Baustelle. Außerdem blitzt es. Die neuesten Blitzer stehen an den Ortseingängen von Homburg und Marpingen. Und dann noch ein Blitzer in Saarlouis in der Metzerstraße. 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
8: Guten Morgen.
13: Ja, guten Morgen an die Frühstückstische, in die Autos, in die Badezimmer, auf die Kopfhörer.
8: Ja, da hört ihr jetzt euren Lieblingssoundtrack von Michael Jackson zum Mitsingen und Mitpfeifen und Mitwippen. Das geht auch super bei Sophie and the Giants und Loser.
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0: Michael Jackson, Billie Jean in eurer S1 Morning Show. Es ist 20 vor 8.
1: Guten Morgen. Manche Sachen sind beim Essen offenbar besonders gefährdet, versehentlich im Müll zu landen. Mhm. Bei Mona aus Lebach, da hat es einen Gegenstand erwischt, um den sie heute noch ein bisschen trauert.
2: Der Pizzaschneider. Also ich hatte den in der Pizzaverpackung und habe das halt nicht gemerkt und habe den leider gesamt mit der Pizzaverpackung weggeworfen. Und dann war er halt weg und es war noch ein richtig guter Pizzaschneider.
0: Es war ein richtig guter Pizzaschneider. Man hört den Schmerz immer nur irgendwie raus. Was ist bei euch versehentlich mal weggekommen? Ruft mal an oder schickt eine Sprachnachricht an 0681-2131 und teilt euren Schmerz mit uns. So wie Marc André.
1: Ja, weil ich das total nachvollziehen kann, was Mona erzählt. Mir ist nämlich dasselbe passiert. Ich habe es original zweimal hinbekommen, nach dem Pizza bestellen, den Pizzaschneider im Karton zu vergessen und die Kartons dann zu entsorgen. Also wirklich, und den einen Pizzaschneider, muss ich dazu sagen, habe ich geschenkt bekommen und das war mir so peinlich. Ich habe saulange im Internet gesucht, um wirklich exakt den gleichen zu finden, damit keiner denkt jetzt irgendwie, der verspät hier den Pizzaschneider.
0: Hast du es auch noch allen erzählt? Das wissen ja auch alle, wie du mit Geschenken umgehst.
1: Hallo, was heißt das denn hier?
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0: Max Giesinger, der alte Taxifahrer mit diesem schönen Hit Taxi in eurer SR1 Morning Show. Es ist 7:45. Guten Morgen.
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2: Der Morgen im Saarland, der ist kühl, aber wie das im September so ist, wird es noch wärmer. Tim Stelger vom SR1 Wetterteam.
3: Typisch für die Jahreszeit nach Nebel in den Niederungen, der sich schnell auflöst, wird es relativ mild. Heute Nachmittag 18 bis 22 Grad, dazu relativ viel Sonne dank dem Hochzander. Morgen auch wieder viel Sonne bei bis zu 23 Grad, am Donnerstag ein bisschen kühler. Ein paar mehr Wölkchen, die aber relativ schnell sich wieder auflösen. Also da kann man nochmal den Sommer genießen, die Reste. Wie gesagt, morgens hat man schon ein bisschen Pulli an, den kann man im Laufe des Vormittags dann ablegen.
2: Ich habe meine Fließjacke mittlerweile schon ausgezogen und du hast deinen Juppen schon wieder angezogen.
0: Ja, ich habe die Übergangsjacke angezogen, weil ich gesehen habe, dass du sie ausgezogen hast. Dann musst du die Gesamtwärme hier im Studio, die muss ja so ein bisschen erhalten
2: ja,
0: bleiben.
2: Ja, das Gleichgewicht, verstehe schon, alles klar.
0: Der ewige Kreis und so, König der Löwen, wisst ihr.
2: Guten Morgen zusammen.
0: Morgen.

0: absoluter Banger von Coldplay hier auf SR1.
1: Kommt gut in diesen Dienstag mit der besten Musik fürs Saarland. Kungse mit dabei und Best Till, Save My Soul, gleich in der S1 Morning Show.
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1: Mit Linda Grothold. Bundeskabinett beschließt neuen Tankrabatt. Weiter Streit über Verlängerung von EU-Russland-Sanktionen. Das Wetter im Saarland, viel Sonne bis 22 Grad. 8 Uhr. Das Bundeskabinett hat den Gesetzentwurf zum neuen Tankrabatt beschlossen. Vorgesehen ist, dass die Energiesteuer auf Diesel und Benzin ab Oktober bis Jahresende gesenkt wird. Pro Liter Sprit sollen die Preise dann um bis zu 17 Cent fallen. Bundestag und Bundesrat müssen noch zustimmen. Nach Angaben des Finanzministeriums entgehen dem Staat durch die Maßnahme rund 2,5 Milliarden Euro an Steuern. Die Unionsbundestagsfraktion will heute über Konsequenzen aus den schlechten Ergebnissen der CDU bei den drei Landtagswahlen im September beraten. Mit dabei ist auch Bundeskanzler Merz. Aus Berlin Jakob Mayer.
2: In den CDU-Gremien hat es nach den Worten von Friedrich Merz weder am Wahlsonntag noch gestern Vormittag Personaldebatten gegeben. Im Klartext, niemand aus der engeren Parteiführung habe Merz' Eignung in seinen Ämtern als Bundeskanzler und CDU-Vorsitzender in Frage gestellt. In der Fraktion dürfte die Debatte über die Wahlergebnisse von Mecklenburg-Vorpommern und Berlin und über mögliche Konsequenzen breiten Raum einnehmen. Merz hat gestern nochmals bekräftigt, an den geplanten Reformen bei Rente, Pflege, Gesundheit und Steuern festhalten zu wollen. Der Koalitionspartner SPD möchte die Vorhaben dagegen auf den Prüfstand stellen.
1: Die AfD-Bundestagsfraktion bereitet sich offenbar auf die Möglichkeit einer unionsgeführten Minderheitsregierung vor. Das berichtet die Bild-Zeitung unter Berufung auf AfD-Fraktionskreise. Dabei formuliert die Partei konkrete Bedingungen wie etwa einen Vizepräsidentenposten im Bundestag, Ausschussvorsitze und den bisher von der SPD genutzten Fraktionssitzungssaal. Zugleich werden in dem Papier mehrere inhaltliche Vorgaben genannt, bei denen sich die AfD eine Zusammenarbeit mit der Union vorstellen kann. Dazu zählen unter anderem eine Verschärfung des Staatsangehörigkeitsrechts und ein Wiedereinstieg in die Kernenergie. Die EU-Staaten ringen weiter um eine Verlängerung der Sanktionen gegen Russland. Wie ein EU-Diplomat mitteilte, gab es gestern Abend keine Einigung. Hintergrund ist unter anderem ein Streit über die Forderung Frankreichs und der Slowakei, den russisch-usbekischen Milliardär Usmanow von der Sanktionsliste zu streichen. Für SR Info Thomas Spickhofen.
3: Die Slowakei hatte dies schon länger gefordert. Die Hintergründe auf französischer Seite sind nicht ganz klar. Angeblich soll die Streichung im Zusammenhang mit der Freilassung von französischen Staatsbürgern stehen, die sich in Aserbaidschan in Haft befinden. Das berichtete in der vergangenen Woche unter anderem die Financial Times. Usmanow befindet sich seit Kriegsbeginn 2022 auf der Liste. Er gilt als Vertrauter von Wladimir Putin. Die Sanktionsliste der EU umfasst inzwischen rund 3000 Personen, Institutionen und Unternehmen, denen die Unterstützung Russlands im Krieg gegen die Ukraine vorgeworfen wird.
1: Ohne eine Einigung könnten die EU-Sanktionen gegen Russland in der kommenden Nacht auslaufen. In Saarbrücken-Brebach sind gestern Abend bei einem Wohnungsbrand 3 Personen leicht verletzt worden. Das teilte die Polizei auf SR-Anfrage mit. Das Feuer war in einer Erdgeschosswohnung ausgebrochen. Die Feuerwehr konnte den Brand schnell unter Kontrolle bringen. Für die Löscharbeiten war die Saarbrücker Straße zeitweise voll gesperrt. Laut Polizei ist das Haus bis auf die betroffene Wohnung weiterhin bewohnbar. Die Brandursache ist noch unklar. Gestern Abend ist der Flugbetrieb am Luxemburger Flughafen erneut wegen möglicher Drohnengefahr unterbrochen worden. Wie das Luxemburger Wort berichtet, waren zwischen 21.30 Uhr und 22.30 Uhr keine Starts und Landungen möglich. Anfliegende Maschinen mussten in Warteschleifen gehen oder ihren Kurs ändern. Nach Informationen der Zeitung bestätigte sich der Drohnenalarm jedoch nicht. Es war bereits der 3. Vorfall innerhalb weniger Tage. Bei einer Pressekonferenz am Samstag sagte Premierminister Frieden, die Herkunft der Drohnen sei unklar. Das waren die Nachrichten mit Linda Grothold. 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
4: SR1 Wetter. Oft noch einstellig heute Morgen, aber das geht noch nach oben. Bis 18 Grad, zum Beispiel in Mittlosheim oder Wolfersweiler. Bis 23 sogar in Lauterbach oder Rohrbach. Sonnig, nur locker bewölkt, so sieht das heute aus. Und morgen ganz genauso.
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6: Um 8.04 Uhr. Guten Morgen. In Saarbrücken ist aktuell noch die Johannesbrücke stadteinwärts gesperrt. Wegen einer Baustelle. Und es blitzt an den Ortseingängen von Homburg und von Marpingen. Und dann noch in Saarlouis in der Metzerstraße.
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6: Schön, dass ihr bei uns seid. Einen wunderschönen guten Morgen.
4: Das ist der Dienstagmorgen. Guten Morgen.
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0: The Bowser aus Norwegen mit Magnetic. Eine nordische Band mit tropischen Beats, die man sonst auch so am Strand an irgendeiner Cocktailbar oder so erwarten
1: würde. Macht die irgendwie auch aus, diese Band, ne?
0: So ist das
1: auf jeden erwartet.
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0: Schönen guten Morgen. 8.12 Uhr. 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

0: Oh, das wird gleich süß. Michael Patrick Kelly ist hier am Start und Rihanna mit Umbrella. Toller Song.
1: Wer ist süßer?
0: Also der Süßness-Faktor ist bei beiden ähnlich.
1: Ja,
0: würde ich
1: ist die Mischung
0: sagen.
1: Aus beidem,
0: ja,
1: ne? Wie ist jetzt mal gleich hier bei uns.
2: Der Zwischenruf mit Luisa Maurer von der Katholischen Kirche.
3: Jede Frau kann eine Geschichte erzählen. Und deshalb proben in Dillingen gerade knapp 30 Frauen für ihre Show, die im Oktober auf die Bühne kommt. It's a Woman's World erzählt von Gleichberechtigung. Ich habe für die Fernsehsendung aus christlicher Sicht eine ihrer Proben besucht und ein Satz traf mich dabei besonders. Jede Frau kann eine Geschichte erzählen, die mit Ungleichbehandlung zu tun hat. Mal kleinere, mal schlimmere Sachen. Aber jede Frau kann mindestens eine Geschichte erzählen. Also bringen die 30 Frauen unterschiedlichen Alters eine anrührende Show auf die Bühne. Sie träumen von einer besseren Welt. Der Apostel Paulus schreibt in einem seiner Briefe: Wir sind alle gleich in Christus. Egal welches Geschlecht wir haben, egal welchen Beruf oder welchen Status. Weil Gott alle Menschen mit unantastbarer Würde geschaffen hat. Jede Frau kann eine Geschichte erzählen. Es stimmt. Ich habe mich auch mal in meinem Freundinnenkreis umgehört. Bisher hat es keine verneint. Deshalb unterstütze ich aus meinem christlichen Glauben heraus Frauen wie diese Künstlerinnen, die dieses Stück auf die Bühne bringen, gerne. Weil wir alle eins sind in Christus. Unabhängig von Geschlecht oder Herkunft sind wir Menschen mit unantastbarer Würde. Die älteste Frau, die bei It's a Woman's World mitmacht, macht mir am meisten Mut. Sie sagt: Ich bin mit einem anderen Frauenbild groß geworden. Gut, dass sich etwas ändert.
2: Das war der Zwischenruf der Katholischen Kirche.

0: Schönen guten Morgen, eure SR1 Morning Show begleitet euch durch diesen Dienstag gleich mit Philipp Dittmer
1: und Gracie Abrams mit dabei. That's so true. Nach halb hier bei uns.
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9: 8:30, guten Morgen.
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11: Guten Morgen. Erneuter Tankrabatt beschlossen. Das Bundeskabinett hat den Gesetzentwurf auf den Weg gebracht. Damit könnte der Preis pro Liter ab Oktober um bis zu 17 Cent sinken. Die Gesamtkosten werden auf rund 2,5 Milliarden Euro geschätzt. Die Länder tragen die Hälfte davon. CDU debattiert über Wahlniederlagen. Kanzler Merz setzt sich dazu mit der Unionsfraktion im Bundestag zusammen, um über mögliche Konsequenzen zu sprechen. Er hat aber deutlich gemacht, dass er seine Ämter als Kanzler und CDU-Parteichef behalten will. Wohnungsbrand in Saarbrücken-Brebach. Dabei sind 3 Personen leicht verletzt worden. Laut Polizei war das Feuer gestern Abend in einer Erdgeschosswohnung ausgebrochen. Die Feuerwehr konnte den Brand schnell unter Kontrolle bringen. Drohnenalarm am Luxemburger Flughafen. Deshalb wurde der Flugbetrieb gestern Abend zeitweise unterbrochen. Starts und Landungen waren nicht möglich. Medienberichten zufolge bestätigte sich der Drohnenalarm aber nicht. Es war bereits der 3. Vorfall innerhalb weniger Tage. 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
12: SR1 Wetter. Bis 18 Grad in Rissenthal oder Primstal, bis 23 Grad in Nummerschied oder Bieringen heute. Ein sonniger Tag, nur locker bewölkt, und morgen, der sieht ganz genauso aus.
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9: Soweit ruhige Lage auf den Straßen im Saarland. In Saarbrücken ist die Johannesbrücke aktuell wegen einer Baustelle stadteinwärts gesperrt und es blitzt in Wellesweiler, in der Bergstraße und an den Ortseingängen von Homburg und Marpingen. 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
14: Einen schönen guten Morgen am letzten Sommertag, ne? Morgen kalendarischer Herbstanfang.
9: Ist es schon soweit?
14: Es ist schon immer soweit.
9: Ich kann es kaum glauben. Ja. Aber ganz schnell die Übergangsjacke auspacken und vielleicht so ein paar Kastanien schon mal vorsammeln.
14: Ich habe schon ein paar im Haus verteilt.
9: Ja, hast du schon gemacht.
14: Schritt weiter. Ich habe Kinder, ja.
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0: fluffig luftig geht dieser Song von Flip Ditbärner runter. Wie die zweite Tasse Kaffee oder Cappuccino des Morgens. Eure S1 Morning Show ist am Start.
1: Wir wollen heute von euch wissen, was ihr schon mal versehentlich weggeworfen habt. Christine aus Wellingen hat sich über WhatsApp reingemeldet und uns erzählt, sie hat aus Versehen mal einen Sparschäler mit dem Bioabfall auf den Komposthaufen entsorgt.
2: Und 2 Jahre später, als wir die Komposterde im Garten verteilt haben, haben wir einen Sparschäler mit rostiger Klinge gefunden.
0: Ich frage mich, was Aliens oder die Zivilisation in 10.000 Jahren nach uns, wenn sie mich mal so ausgraben, machen finden, dann finden sie auch so Sparschäler, so Pizzaschneider oder so.
1: Ah, ne? Ich hoffe ja auch noch, dass der Maulwurf in unserem Garten das eine oder andere Vermisste zutage bringt. Kai aus Saarbrücken hat auch mal was entsorgt, was mit Medizin zu tun hat.
3: Ich habe meinen Impfpass aus Versehen mal entsorgt. Wahrscheinlich beim Umzug gesehen, gedacht, das ist irgendwelches Papier und weggeworfen. Und du hast ihn wieder gefunden.
4: Das ist richtig.
0: Solange ihr nicht beim nächsten Mal aus Versehen eure Krankenversicherungskarte oder den ganzen Hausarzt wegwerft, ist glaube ich okay. Du hast ja doch sicher auch mal was versehentlich weggeworfen von deinen Kindern, oder Kerstin? Was die denn so zum Spielen hatten oder so.
1: Also jetzt, wo die Kids in Schule und Kindergarten sind, kann ich es ja sagen, dass eventuell nicht immer alles so versehentlich verschwindet, wie ich es eventuell darstelle.
0: Ach, das war dann gar kein Versehen, das wunderschöne Bild, was die gemalt haben.
1: Wunderschön, nicht behalten.

0: Schönen guten Morgen mit der S1 Morning Show.
1: Wie du das so im Takt auch sagst. Guten Morgen.
0: Ja, bei dem Beat geht das nicht anders, ne?
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3: Für Immobilienmakler gibt es nichts Schöneres, als Wohnmobile zu verkaufen, weil da können sie all ihre Lieblingssätze verwenden. Vorteile blumig ausschmücken.
4: Es ist eine Wohlfühloase auf Rädern. Seien wir ehrlich, das kann Ihnen keine Villa der Welt bieten. Sie haben ja 360 Grad Panoramafreiheit. Ich sag immer, die Welt ist Ihr Garten.
3: Sehr gut. Und schließlich noch ausgiebig und hartnäckig alle Nachteile kleinreden.
4: Es ist halt kuschelig auf angenehmen 8 Quadratmetern. Ich sag immer, im Wohnmobil lernt man sich so richtig kennen.
3: Und zum Finale des Verkaufsgesprächs dann noch diese sympathische Prise Humor.
4: Es ist kein Rennwagen, das ist klar. Das ist wie ein Schneckenhaus auf Rädern. Nur, dass die Schnecke nicht noch über den besten Stellplatz verhandeln muss.

0: Achtung Autofahrer, auf der B269N zwischen dem Liesdorfer Berg und Häsfeld in beiden Richtungen sind Personen auf der Fahrbahn. Passt auf euch auf und kommt gut durch.
1: Schönen guten Morgen mit der S1 Morning Show und der besten Musik für Saarland, Dasher mit Austin, gleich hier bei uns.
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0: Die SR1 Morning Show am Dienstagmorgen. Kerstin Mark und Marc-André Krupper sagen Tschüss für heute.
1: Und gleich ab 9 ist Verena Sierra für euch da. Macht euch einen schönen letzten Sommertag 2026 im Saarland.
0: Ist es schon soweit.
1: Bis morgen im Herbst dann.
0: Bis morgen.

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2: SPD-Fraktionsvize verteidigt Tankrabatt. Unklarheit über Offshore-Windparks in der Nordsee. Das Wetter im Saarland, viel Sonne bis 22 Grad. 9 Uhr. SPD-Fraktionsvize Zorn hat den geplanten Tankrabatt der Bundesregierung verteidigt. Er sagte im ARD-Morgenmagazin, es gehe darum, viele Menschen tagtäglich zu entlasten. Zorn erklärte weiter:
3: Am Ende war die Wahl, entweder wir machen nichts oder wir bringen wieder den Tankrabatt auf den Weg. Und ich bin auch der Meinung, der Tankrabatt, das ist die Gießkanne. Ja, wir kennen alle die Argumente, die dagegen sprechen. Aber dennoch finde ich schon, wenn man sich die Preise an der Tankstelle anschaut, dann können wir nicht sagen, dass wir als Bundesregierung, als Koalition nichts machen. Und deswegen war der Tankrabatt gemeinsam mit dem Spritpreisdeckel etwas, was wir auf den Weg bringen, um Verbraucherinnen und Verbraucher zu entlasten. Ja.
2: Das Bundeskabinett hatte den neuen Tankrabatt gestern Abend beschlossen. Bundestag und Bundesrat müssen noch zustimmen. Durch die Maßnahme sollen die Spritpreise ab Oktober bis Jahresende um bis zu 17 Cent pro Liter fallen. Die USA wollen Insidern zufolge ihre militärische Präsenz in Grönland ausbauen. Das berichtet die Nachrichtenagentur Reuters und beruft sich auf 3 mit dem Vorgang betraute Personen. Danach sollen die USA, Dänemark und Grönland heute am Rande der UN-Vollversammlung in New York ein entsprechendes Abkommen unterzeichnen. Geplant ist den Insidern zufolge die Wiedereröffnung der ehemaligen Militärbasis im Süden der Insel. Zudem solle eine US-Präsenz an der Ostküste aufgebaut werden. Der US-Medienkonzern Paramount Skydance ist der Übernahme von Warner einen wichtigen Schritt näher gekommen. Das Unternehmen einigte sich in einem Rechtsstreit mit mehreren US-Bundesstaaten sowie der Autorengewerkschaft Writers Guild of America. Dabei machte Paramount weitreichende Zugeständnisse. So soll etwa ein unabhängiges Gremium die redaktionelle Unabhängigkeit der Nachrichtensender CNN und CBS sicherstellen. Zudem verpflichtet sich der Konzern, in den kommenden 5 Jahren bestimmte Quoten für Kinoveröffentlichungen einzuhalten und jährlich mindestens 300 Millionen Dollar zusätzlich in US-Produktionen zu investieren. Die Zukunft von 2 riesigen Windparks in der Nordsee nordwestlich von Helgoland ist offenbar fraglich. Nach Recherchen von NDR, WDR und Süddeutscher Zeitung steht das Projekt des Ölkonzerns BP möglicherweise vor dem Aus. So wurde etwa das deutsche Projektteam bis Ende Juli aufgelöst. Für SR Info Verena von Ondarza.
4: Ehemalige Mitarbeitende erklären übereinstimmend, es seien weder Fundamente oder Turbinen für Windräder bestellt, noch seien Verträge über die Vermarktung des Stromes abgeschlossen. Yaranex BP verweist auf Anfrage auf erhebliche Verzögerungen im Netzausbau. Die nötigen Prozesse liefen weiter, unabhängig von den Personalentscheidungen und angepasst an realistische Zeitpläne. Eine Entscheidung, die Projekte nicht zu bauen, sei nicht gefallen. Man prüfe verschiedene Optionen. Ein Scheitern der Mammutprojekte hätte massive Folgen für das Vorankommen der Energiewende, aber wohl auch für den Strompreis. Branchenkreise gehen von zusätzlichen Stromkosten in Höhe von mehr als 2 Milliarden Euro im Jahr aus, sollten die Windparks nicht kommen.
2: Für den 16. Günther Rohrbach Filmpreis sind aus 60 Einreichungen 8 Filme für die Shortlist ausgewählt worden. Darunter sind 8 Diese Lücke, diese entsetzliche Lücke von Simon Verhoeven, Hallo Betty von Pierre Monard sowie Spaziergang nach Syrakus von Lars Jessen. Der Preis wird am 6. November in Neunkirchen verliehen. Vergangene Nacht hat es in Neunkirchen einen schweren Verkehrsunfall mit einem gestohlenen Auto gegeben. Nach Angaben der Polizei hatte ein Kurier seinen Wagen mit gestecktem Schlüssel vor dem städtischen Krankenhaus geparkt. Ein Mann und eine Frau sollen das Auto entwendet haben. Bei ihrer Fahrt mit überhöhter Geschwindigkeit rammten sie ein Schild, überfuhren eine rote Ampel und kollidierten mit einem weiteren Wagen. Dabei wurde die andere Fahrerin leicht verletzt. Wie die Polizei mitteilte, flüchteten die Verdächtigen zu Fuß. Das waren die Nachrichten mit Linda Grothold. 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
6: Es ist schön sonnig, später kommen ein paar Wölkchen rein, bleibt aber trocken bei bis 22 Grad. Morgen viel Sonne, trocken bis 23 Grad.
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6: Liebe Autofahrer, bitte Vorsicht auf der A620 Saarbrücken Richtung Saarlouis. Zwischen Saarlouis-Mitte und Dreieck Saarlouis liegt ein Plastikeimer auf der Fahrbahn. In Saarbrücken ist die Johannesbrücke stadteinwärts gesperrt an der Baustelle noch bis Anfang Oktober. Und geblitzt wird in Merchweiler in der Eisenbahnstraße, in Wellesweiler in der Bergstraße und am Ortseingang von Homburg aus Limbach kommend. Kommt gut an.
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6: Mit Verena Sierra und ja, König Charles schmeckt sein Frühstück heute Morgen wahrscheinlich nicht so, denn in Großbritannien ist heute ein neues Buch rausgekommen, Swan Song. Das hat Charles Spencer über seine Schwester Diana Spencer geschrieben, Lady Di, Ex-Frau von König Charles. Und darin kommt der König gar nicht gut weg. In 3 Songs hören wir da mal genauer rein.
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0: Deep Blue Something Breakfast at Tiffany's bei SR1. Heute machen die Buchhandlungen in Großbritannien Umsatz. Swan Song kommt raus. Das ist ein Buch über Lady Diana, geschrieben von ihrem Bruder Charles Spencer. In dem Buch geht's viel um den Umgang des Königshauses mit Diana. Und da kommt vor allem König Charles gar nicht gut weg. Für uns in London ist Lisa Röhling. Lisa, welche Vorwürfe erhebt Charles Spencer denn da genau?
1: Dianas Bruder beschreibt sehr detailliert zwei Gespräche, die er mit dem damaligen Prinz Charles direkt nach dem Tod seiner Schwester geführt hat. Im ersten Gespräch, so Dianas Bruder, soll Prinz Charles regelrecht ausgelassen gewesen sein. Er habe geklungen, als sei er froh, dass seine Ex-Frau tot ist. Und dann in einem zweiten Telefonat damals soll es einen Streit darüber gegeben haben, ob Prinz William und Prinz Harry bei der Beerdigung wirklich hinter dem Sarg ihrer Mutter herlaufen sollen. Prinz Charles, der war dafür. Ihr Onkel Charles Spencer soll anscheinend dagegen gewesen sein, schreibt er. Ja, und da soll Prinz Charles den Satz gesagt haben: Ich bin mir sicher, Diana wird schon bald vergessen sein. Und das ist natürlich ein hartes Statement, gerade weil Diana in Großbritannien bis heute ja regelrecht verehrt wird.
0: Und was sagt jetzt der Palast dazu?
1: Auszüge aus dem Buch erscheinen ja seit vergangenem Donnerstag täglich in der britischen Boulevardzeitung Daily Mail. Und als dieser erste Auszug, in dem es um diese Aussage ging, Diana werde bald vergessen sein, als der erschienen ist, hat der Palast sofort ein Statement rausgegeben. Da heißt es, Zitat, dem König sei klar, dass Trauer auch nach so langer Zeit die Vernunft, das Urteilsvermögen und auch die Erinnerung trüben könne. Das heißt ja mehr oder weniger, Charles Spencer lügt.
0: Und da kann man dann auch schon sehen, dass König Charles echt die Klammer geht, weil das Königshaus äußert sich nie zu irgendwelchen Büchern. Aber hier scheinen sie dann doch Angst zu haben, dass ihnen das ein bisschen gefährlich werden könnte. Swan Song gibt übrigens ab heute auch bei uns, kostet 28 Euro.
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Was ist jetzt der beste Fußballsong von Shakira? Der hier, Waka Waka, oder doch Die Die? Wir warten mal noch 10 Jahre und gucken, was dann so die Meinung ist. Jetzt gibt's erstmal Musik von Bon Jovi. Living on a Prayer. Für euch bei SR1 am Dienstag.

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6: Es ist 9:30.
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9: Zorn verteidigt neuen Tankrabatt. Der SPD-Fraktionsvize sagte im ARD-Morgenmagazin, es gehe darum, viele Menschen tagtäglich zu entlasten. Auch der Spritpreisdeckel werde trotz Kritik der Wirtschaftsministerin kommen. USA bauen Militärpräsenz in Grönland aus. Medienberichten zufolge wollen die USA, Dänemark und Grönland heute am Rande der UN-Vollversammlung in New York ein entsprechendes Abkommen unterzeichnen. Geplant sei unter anderem die Wiedereröffnung einer ehemaligen Militärbasis im Süden der Insel. Shortlist für Günter Rohrbach Filmpreis. Insgesamt sind aus 60 Einreichungen 8 Filme ausgewählt worden. Die Jury bestimmt daraus nun die Finalisten für die Preisverleihung im November in Neunkirchen. Verkehrsunfall mit gestohlenem Auto. Laut Polizei hatten ein Mann und eine Frau den Wagen eines Kuriers vor dem städtischen Krankenhaus in Neunkirchen gestohlen. Damit kollidierten sie mit einem weiteren Wagen. Die andere Fahrerin wurde leicht verletzt. Die Verdächtigen flüchteten zu Fuß. 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
6: Da haben wir heute Sonnenschein. Später kommen vielleicht ein paar mehr Wolken rein. Es bleibt aber trocken bei bis 22 Grad. Morgen viel Sonne, lockere Wölkchen und bis 23 Grad.
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6: In Saarbrücken ist die Johannesbrücke stadteinwärts gesperrt wegen einer Baustelle. Und es wird geblitzt in Merchweiler in der Eisenbahnstraße. In Wellesweiler in der Bergstraße und Ortseingang Homburg aus Limbach kommend. 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
6: mit Verena Sierra und mit Kamrat. Friends steht jetzt hier gleich auf dem Programm. Und wo wir schon mal gerade bei Friends und Kamrat sind, auf dem Oktoberfest, ne? Wer ist da so alles? Ungefähr 10.000 B-Promi-Namen fallen einem ein, aber die Kombi, die es in sich hat, Kamrat auf dem Oktoberfest mit Alle Farben, David Puentes und H.P. Baxter. Die haben zusammen gefeiert. Stimmung war sicher gut.
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0: Einen schönen guten Morgen. SR1 ist hier. Was habt ihr zuletzt versehentlich weggeschmissen? Also, das ist ja Thema heute in der SR1 Morning Show gewesen. Da kam so einiges zutage. Ich habe vor kurzem für viel Geld zum Beispiel neue Mathe-Arbeitshefte gekauft, die wir schon mal hatten. Wo ich aber dachte, die sind aus dem letzten Schuljahr. Und zack, Altpapier. Judith aus Nalbach hat auch mal was richtig Teures versehentlich entsorgt.
1: Als ich Jugendliche war, hatte ich meine Zahnspange weggeworfen, die ich dann mal in ein Tempo gewickelt hatte, als ich gegessen habe. Und dieses Tempo ist dann tatsächlich in der Mülltonne gelandet, aus Versehen, ja.
0: Das ist eine teure Sache auf jeden Fall. Und der Thomas, der hat uns auch gewhatsappt an die 2131 in Saarbrücken zum Thema Dinge unbewusst weggeworfen. 2004 hatte ich eine große Baustelle, natürlich Abrissarbeiten. Eines Abends wollte ich vor dem Duschen meinen Ehering abziehen, allerdings war der nicht mehr da. Vermutlich liegt er irgendwo im Bauschutt, der irgendwo im Container gelandet ist. Aber, und das ist jetzt das Wichtige, die Ehe hält noch. Puh, Glück gehabt.
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Club Tropicana von Wham hier bei SR1. Und gerade ist noch ein neuer Blitzer gemeldet worden, und zwar in St. Louis in der Metzerstraße. Kommt gut und sicher an mit SR1 und Lady Gaga, Bruno Mars. Die with a smile.

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Fire, Medusa, One Republic und Leonie hier bei SR1. Und noch einen Blitzer haben wir jetzt, und zwar in St. Ingbert in der Poststraße. Eine gute Fahrt mit SR1 und Joe Cocker. Summer in the City.

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1: mit Linda Grothold. Evonik kündigt weiteren Stellenabbau an. Drohnenalarm legt Flugbetrieb in Luxemburg erneut lahm. Das Wetter: viel Sonne bis 22 Grad. 10 Uhr. Der Chemiekonzern Evonik baut in den kommenden Jahren weitere 3.200 Stellen ab. Das teilte das Unternehmen am Morgen mit. Danach sollen mehr als 2.100 Arbeitsplätze in Deutschland wegfallen. Betriebsbedingte Kündigungen will man dabei vermeiden. Interimschef Rettig begründete die Entscheidung damit, dass Evonik die derzeitige Krise der Branche nutzen wolle, um alte Strukturen zu ändern und sich neu aufzustellen. Die Vereinten Nationen kommen ab heute zu ihrem wichtigsten Treffen des Jahres zusammen. Bei der Vollversammlung in New York sprechen Staatschefs und Spitzendiplomaten erneut über aktuelle Krisen und Herausforderungen. Für SR Info Ute Scheins.
2: Besonders einer wird dabei wieder im Rampenlicht stehen: US-Präsident Donald Trump. Ein zentrales Thema auch in seiner Rede heute dürften der Iran-Krieg und die weltweit gestiegenen Energiepreise sein. Doch schon die Hoffnung auf ein Treffen Trumps mit Irans Präsident Masoud Pezeshkian am Rande der Vollversammlung ließ die Ölpreise zwischenzeitlich sinken. Der ukrainische Präsident Volodymyr Zelensky wird erneut um Unterstützung im Abwehrkrieg gegen Russland werben, was zunehmend schwieriger wird. Auch er hofft auf ein Treffen mit Trump. Entspannung gibt es für die Europäer im Grönland-Konflikt. Dänemark, Grönland und die USA wollen in New York ein Abkommen zur Sicherheit der Insel unterzeichnen. Trump hatte in den vergangenen Monaten mehrfach gedroht, die Kontrolle über die Insel zu übernehmen. Damit dürfte Trumps Drohung vorerst vom Tisch sein.
1: SPD-Bundestagsfraktionsvize Zorn hat den geplanten Tankrabatt der Regierung verteidigt. Er sagte im ARD-Morgenmagazin, man habe die Wahl gehabt, entweder nichts zu tun oder wieder einen Tankrabatt auf den Weg zu bringen. Es gehe darum, viele Menschen tagtäglich zu entlasten. Das Bundeskabinett hatte den neuen Tankrabatt gestern Abend beschlossen. Bundestag und Bundesrat müssen noch zustimmen. Durch die Maßnahme sollen die Spritpreise ab Oktober bis Jahresende um bis zu 17 Cent pro Liter fallen. Der Energiewende in Deutschland droht ein massiver Rückschlag. Nach Recherchen von NDR, WDR und Süddeutscher Zeitung hat der Energiekonzern BP offenbar seine Arbeiten an einem riesigen Offshore-Windpark vor Helgoland eingestellt. Der Bericht zitiert den grünen Bundestagsabgeordneten Al-Hamwi. Danach hat der britische Konzern ihm gegenüber erklärt, das Projekt nicht mehr bauen zu wollen. Dem widerspricht BP, man prüfe weiter verschiedene Optionen für die Windparks. Geplant waren Windparks mit einer Gesamtkapazität von 4 Gigawatt. Das wäre eine Steigerung der bisherigen Windkraftenergie um 40%. Ein Wegfallen könnte nach Brancheninformationen zusätzliche Stromkosten von rund 2,2 Milliarden Euro pro Jahr verursachen. Gestern Abend ist der Flugbetrieb am Luxemburger Flughafen erneut wegen möglicher Drohnengefahr unterbrochen worden. Dabei wurde ein amtlicher Warnhinweis abgesetzt. Andreas Adam für SR Info.
3: Wegen Drohnensichtungen ist der Flugbetrieb am Findl Airport in Luxemburg am Montagabend unterbrochen worden. Wie die Betreibergesellschaft Lux Airport mitteilte, wurde gegen 22.30 Uhr der Flugbetrieb wieder aufgenommen. Am Freitag hat es einen ähnlichen Vorfall gegeben. Die Regierung teilte nach Angaben der Tageszeitung Luxemburger Wort mit, dass keine Beweise vorlegen, wonach Russland hinter den Drohnenflügen stecke.
1: Nach Informationen der Zeitung Luxemburger Wort bestätigte sich der gestrige Drohnenalarm jedoch nicht. An der Universität des Saarlandes ist das neue Zentrum für Biophysik fertiggestellt worden. Das vom Land errichtete Zentrum soll noch in diesem Monat an die Uni übergeben werden. Künftig sollen dort rund 130 Wissenschaftler arbeiten. Der Forschungsbau hat rund 49 Millionen Euro gekostet. Finanzielle Unterstützung dafür kam vom Bund. Auf etwa 4000 Quadratmetern entstehen unter anderem moderne Labore für theoretische und experimentelle Physik. Diese muss die Universität jedoch noch einrichten. Das waren die Nachrichten mit Linda Grothold. 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
5: Sonnig, nachher gibt es noch so ein paar lockere Quellwölkchen und das Ganze bei bis 22 Grad. Morgen haben wir dann Sonnenschein, ein paar lockere Wolken und bis 23 Grad.
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5: Vorsicht auf der A6 Mannheim Richtung Saarbrücken. Zwischen St. Ingbert West und Fechingen haben wir eine Unfallstelle und die ist noch nicht gesichert. Dann in Saarbrücken die Johannesbrücke stadteinwärts ist wegen der Baustelle gesperrt. Da kann es übrigens, das habe ich gestern erfahren, so im Bereich Rodenhof dann auch mal gerne zu Stau kommen. Und die neuesten Blitzer, die stehen in der Ortsdurchfahrt von Reinheim, in Merchweiler in der Eisenbahnstraße und in Wellesweiler in der Bergstraße. Kommt überall gut und sicher an.
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5: Mit Verena Sierra und einer traurigen Nachricht für Tatort-Fans. Der Ballauf hört auf. Ja, Kölner Kommissar Max Ballauf wird Schluss machen. Die 100. Folge, die gibt's noch und dann war's das. Sein Kollege Freddy Schenk wird weiter ermitteln, aber für Ballauf ist jetzt erstmal Ende Gelände. Er will sich neuen Projekten zuwenden. Immerhin, auf die 100. Folge können wir uns noch freuen. Die kommt 2027 raus.
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0: Mega cooler Song von Go West. We Close Our Eyes auf SR1. So, Sarah Connor hat mal ganz schön einen rausgehauen. Ihre Ehe ist nach 13 Jahren und 2 Kindern vorbei, aber irgendwie auch nicht. Katrin Baron aus dem SR1-Team, was ist denn los im Hause Connor?
1: Also eigentlich müsste sie in einem Steckbrief angeben, es ist kompliziert. Aber vor allem für uns Außenstehende, denn Sarah Connor schreibt auf ihrem Insta, dass ich halt die Form ihrer Beziehung verändert habe und sie und ihr Nochmann schon seit Frühjahr kein klassisches Ehepaar mehr seien.
0: Aber sie fahren noch zusammen in Urlaub. Mhm. Haben wir ja Fotos gesehen, sehr harmonisch. Also, und sie wohnen noch zusammen, ne?
1: Mhm.
0: Also ist quasi schon die zweite weichgespülte Promi-Trennung nach den Carpendales innerhalb kürzester Zeit.
1: Aber bei den Connors geht's wirklich noch weiter, beziehungsweise geht er noch ein bisschen mehr. Sarah Connor schreibt nämlich auch, wenn wir Lust haben, schlafen wir auch noch miteinander. Feste neue Partner hätten sie und ihr Ex aber nicht.
0: Okay, dann könnten sie doch einfach sagen, wir haben jetzt eine offene Beziehung.
1: Eigentlich schon. Außerdem, wie du schon gesagt hast, leben und arbeiten sie auch noch zusammen. Es ist schon ein bisschen verwirrend. Ja.
0: Kann man mit dem Ex nach der Trennung wirklich noch so gut klarkommen? Was sagt denn ihr eigentlich? Ist eine friedliche Trennung möglich oder geht das gar nicht, wenn man mal ein Paar war? Schickt uns eure Meinung. Gerne Sprachnachricht an die 0681-2131. Wie friedlich kann sowas laufen? Sarah Connor landet mit ihrem Ex noch regelmäßig in der Kiste oder wie sie sagen würde. Let's get back to bed, boy. Let's get back to bed, boy. Sarah Connor at her best war das. Danke, Katrin.

Die meisten im Saarland sind ja dann doch Team Nähe. Nach einer Trennung kann man keine Freunde bleiben. Gibt's wirklich niemanden, der noch befreundet ist mit seinem Ex oder seiner Ex? Hätte gerne mal ein Beispiel dafür, dass das auch geht. 0681213. Schick doch mal eine Sprachnachricht. Und nochmal schnell die Erinnerung an die A6 Mannheim Richtung Saarbrücken. Zwischen St. Ingbert, West und Fechingen ist ein Unfall passiert.

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2: 10.31 Uhr.
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2: Mit Peter Lieberts, guten Morgen.
3: Guten Morgen. Stellenabbau bei Evonik. Wie der Chemiekonzern mitgeteilt hat, sollen in den kommenden Jahren weitere 3.200 Jobs wegfallen. Davon mehr als 2.100 in Deutschland. Das Unternehmen will die derzeitige Krise der Branche nutzen, um Strukturen zu ändern und sich neu aufzustellen. Vollversammlung der Vereinten Nationen in New York. Dabei sprechen Staatschefs und Spitzendiplomaten über aktuelle Krisen und Herausforderungen. Am Rande der Debatte sind zahlreiche Gespräche zwischen einzelnen Staats- und Regierungschefs geplant. Unter anderem soll der ukrainische Präsident Zelensky den US-Präsidenten Trump treffen. Drohnenalarm am Luxemburger Flughafen. Der Airport hatte deshalb gestern Abend den Flugbetrieb zeitweise eingestellt. Starts und Landungen waren nicht möglich. Medienberichten zufolge bestätigte sich der Drohnenalarm aber nicht. Neuer Forschungsbau für Biophysik. Das vom Land errichtete Zentrum soll noch Ende September an die Saar-Universität übergeben werden. Der Forschungsbau hat etwa 49 Millionen Euro gekostet. Finanzielle Hilfe kam vom Bund. 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
2: Sonnig ist es. Nachher ziehen noch so ein paar Wölkchen rein, bleibt aber trocken. Temperaturen heute bis 22 und morgen bis 23 Grad bei ebenfalls Sonne.
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2: Vorsicht auf der A6 Mannheim Richtung Saarbrücken. Zwischen St. Ingbert West und Fechingen hat es einen Unfall gegeben. In Saarbrücken ist die Johannesbrücke stadteinwärts wegen Bauarbeiten gesperrt. Und es wird geblitzt in Saarwellingen in der Bahnhofstraße, in der Ortsdurchfahrt von Rheinheim und in Merchweiler in der Eisenbahnstraße. 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
2: Mit Verena Sierra. Hi. Kann man nach einer Trennung noch befreundet sein? Darüber sprechen wir. Und ich sag mal so, also ich habe das Gefühl, es ist so 80% sagen nein, auf keinen Fall. Aber es gibt auch so ein paar, die sagen doch, das geht schon. In zwei Songs hören wir mal mehr.
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0: Temper City, self-aware hier bei SR1. Kann man denn befreundet bleiben, wenn man sich getrennt hat? Also die meisten von euch sind einer Meinung mit Manuel aus Heusweiler.
1: Also ich finde, man kann nach einer langen Beziehung nicht befreundet bleiben. Also ich finde es meiner zukünftigen Partnerin gegenüber einfach nicht okay, mit jemandem befreundet zu sein, mit dem mal eine romantische Beziehung war.
0: Also Christina aus Saarbrücken, die hat da so eine bisschen andere Story, ne?
2: Es ist zwar jetzt auch schon 13 Jahre her oder sogar vielleicht schon 14, aber wir waren auch 13 Jahre zusammen und wir haben uns einfach auseinandergelebt und wir sind halt danach beste Freunde gewesen. Also das hat zwar natürlich ein bisschen gedauert, aber wir haben den Kontakt nie verloren.
0: Und euren neuen Partnern hat das nie was ausgemacht?
2: Das ist natürlich immer ein bisschen schwierig, ne? Also bei ihm kam dann irgendwann auch eine neue Freundin, bei mir hat das ein bisschen länger gedauert und die waren dann schon eifersüchtig, aber das wird eigentlich von Anfang an klargestellt, ne? Da braucht man keine Angst zu haben, das ist der Ex oder die Ex und da passiert auch gar nichts mehr und mit der Zeit funktioniert das dann auch. Aber die Eifersucht ist am Anfang schon da, das muss man sagen.
0: Kannst du auch verstehen, oder?
2: Ja klar, natürlich.
0: Also ich würde sagen, im Großen und Ganzen, die meisten denken, ja, man kann nicht befreundet bleiben mit dem oder der Ex. Aber in manchen Fällen klappt es dann eben doch.
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0: Stronger. SR1 am Dienstag gleich mit Sabrina Carpenter und Tears Raymond Tonight und ganz neue Musik von Tiffany Harris, Find Me. Alles für euch gleich auf SR1, die beste Musik fürs Saarland.
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0: Autofahrer, Vorsicht auf der A620 Saarlouis Richtung Saarbrücken. Höhe Wattgassen haben wir Gegenstände auf der Fahrbahn. Und wir haben noch Nadine aus Ottweiler. Die möchte nämlich auch noch was sagen zum Thema friedliche Trennung. Geht das oder geht das nicht?
1: Hallöchen, ich habe ein super Beispiel. Ich war 26 Jahre mit meinem Nochmann verheiratet. Wir sind seit 4 Jahren getrennt. Er ist immer noch mein bester Freund. Und wir treffen uns auch noch regelmäßig. Wir haben zwar keinen Sex, aber das läuft. Es funktioniert. Kommt immer nur darauf an, wie man sich trennt.
0: Danke, Nadine. Also das ist auf jeden Fall eine ganz schöne Leistung nach so langer Zeit. Aber vielleicht klappt es ja gerade darum dann auch gut, weil man sich ja eh schon so lange kennt. Musik jetzt von Sabrina Carpenter. Die kennt sich mit Trennungen auch aus. Aber ich glaube, bei der ist es noch nie gut gegangen, danach Freunde zu bleiben. Kann noch kommen. Tears kommt jetzt auf SR1.

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1: mit Christian Koch.
2: Chemiekonzern Evonik bestätigt großen Stellenabbau. Tödlicher Unfall auf der Münchner Wiesen. Das Wetter im Saarland trockenfreundlich bis 23 Grad. 11 Uhr. Evonik baut in den nächsten Jahren weitere 3200 Jobs ab, die meisten davon in Deutschland. Das hatte der Essener Chemiekonzern schon im Juni angekündigt, die Pläne aber jetzt genauer dargelegt. Betriebsbedingte Kündigungen sollen vermieden werden. Denise Friese.
3: Erstmals sollen auch Mitarbeiter mit Abfindungen dazu gebracht werden, den Konzern zu verlassen, bei dem es keine betriebsbedingten Kündigungen geben soll. Zum Umbauprogramm gehört, dass zum Beispiel das Polyestergeschäft mit Standorten in Mahl und Witten geschlossen wird, außerdem einige kleinere Standorte. Alle 6 großen Produktionsstandorte in Deutschland sollen spezifische Aufgaben bekommen, die derzeit ausgearbeitet werden. Durch die eingesparten Personalkosten will Evonik das eigene Wachstum mit profitablen Sparten stärken. Dazu gehören die Märkte Luft- und Raumfahrttechnik, Automotive, Wasserstoff- und Gesundheitstechnologie.
2: Evonik hat in mehr als 30 Ländern Standorte und insgesamt etwa 30.000 Mitarbeiter. In Europa nimmt das Interesse an E-Autos deutlich zu. Nach Angaben des Statistischen Bundesamtes hatte im letzten Jahr jedes 6. neu zugelassene Auto einen rein elektrischen Antrieb. Für SR Info Ursula Mayer.
4: In Deutschland war letztes Jahr sogar fast jedes 5. neu zugelassene Fahrzeug ein Elektroauto. Das war etwas mehr als der europaweite Durchschnitt, aber in einigen anderen EU-Ländern war der Anteil teilweise noch deutlich höher. EU-Spitzenreiter war Dänemark. Hier waren 2 von 3 zugelassenen Pkw Elektroautos. Dagegen war der Anteil in Kroatien mit fast 2% verschwindend gering. Außerhalb der Europäischen Union war Norwegen führend. Hier hatte letztes Jahr fast jeder neu zugelassene Pkw einen reinen Elektroantrieb.
2: Die AfD-Bundestagsfraktion bereitet sich offenbar auf die Möglichkeit einer unionsgeführten Minderheitsregierung vor. Nach Infos der Bild-Zeitung formuliert die Partei gerade konkrete Bedingungen wie etwa einen Vizepräsidentenposten im Bundestag, Ausschussvorsitze und den bisher von der SPD genutzten Fraktionssitzungssaal. Gleichzeitig nennt die AfD in ihrem Papier mehrere inhaltliche Vorhaben, bei denen sie sich eine Zusammenarbeit mit der Union vorstellen kann. Dazu zählen unter anderem eine Verschärfung des Staatsangehörigkeitsrechts und ein Wiedereinstieg in die Kernenergie. Auf dem Münchner Oktoberfest ist ein Mitarbeiter eines Fahrgeschäfts ums Leben gekommen. Laut Polizei passierte der tödliche Unfall gestern Abend an einem Freefall Tower. Der 52-Jährige hatte sich aus noch unklaren Gründen im Gefahrenbereich aufgehalten. Als sich die Gondel des Freefall Towers mit hohem Tempo nach unten bewegte, wurde der Mann getroffen. Später starb er im Krankenhaus. Augenzeugen dieses Vorfalls mussten psychologisch betreut werden. Die Arbeitskammer hat eine neue Analyse zur Finanzlage des Saarlandes und seiner Kommunen veröffentlicht. Danach haben die Städte und Gemeinden ihre Investitionen im letzten Jahr stark zurückgefahren. Sie investierten nur etwa halb so viel wie die Kommunen in den anderen westdeutschen Flächenländern. Die Arbeitskammer beziffert die Investitionslücke beim Land auf 1,4 Milliarden Euro und bei den Saarkommunen auf 2,4 Milliarden. Die Zahlen zeigten, dass das Saarland weiterhin ein finanzschwaches Bundesland sei, mit hohen Schulden und eher geringen Steuereinnahmen. In Neunkirchen haben ein Mann und eine Frau letzte Nacht einen Wagen gestohlen und anschließend einen schweren Unfall verursacht. Laut Polizei stand das Auto eines Kuriers mit eingestecktem Schlüssel vor dem städtischen Krankenhaus. Die beiden Verdächtigen fuhren zu schnell, rammten ein Schild, überquerten eine rote Ampel und stießen mit einem anderen Auto zusammen. Die Fahrerin dieses Wagens wurde dabei leicht verletzt. Der Mann und die Frau flohen zu Fuß. Wie die Polizei dem SR sagte, konnten die Verdächtigen aber inzwischen ermittelt werden. Und das waren die Nachrichten mit Christian Koch. 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
5: Es ist schön sonnig. Heute Nachmittag ziehen so ein paar Wölkchen rein. Aber bleibt trocken bei bis 22 Grad. Morgen auch sonnig und trocken bis 23 Grad.
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5: Vorsicht auf der A620 Saarlouis Richtung Saarbrücken. In Höhe Wattgassen liegen Gegenstände auf der Fahrbahn. Die Johannesbrücke ist in Saarbrücken Stadt einwärts gesperrt wegen einer Baustelle. Und es wird geblitzt in Saarwellingen in der Bahnhofstraße, in der Ortsdurchfahrt von Rheinheim und in Merchweiler in der Eisenbahnstraße. Und wir haben noch mehr Blitzer, die findet ihr bei SR1 in der ARD Sounds App. Kommt gut an.
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5: Mit Verena Sierra und mit Musik von Herbert Grönemeyer. Mensch, gibt's gleich für euch. Die aktuelle von Katy Perry, Watch It Burn, und Empire of the Sun, lange nicht mehr gehört, Alive.
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Hallo Autofahrer, Vorsicht auf der A8 Pirmasens Richtung Saarlouis zwischen Nalbach und Steinrausch. Haben wir Personen auf der Fahrbahn und zwar in beiden Richtungen. Kommt gut an mit SR1.

0: Fall, Autofahrer, denkt bitte dran, wir haben auf der A8 Pirmasens Richtung Saarlouis zwischen Nalbach und Steinrausch im Moment Personen auf der Fahrbahn in beiden Richtungen. Was gerade ja wieder so ein bisschen hochkommt, ist die Diskussion um diese sogenannten Spannerbrillen. Habt ihr ja sicher mitbekommen, im Sommer gab es so eine richtige Welle der Empörung, weil auf Insta Videos veröffentlicht wurden, die zeigen, wie jemand Mädels anspricht, die im Bikini auf der Wiese sitzen oder am Strand. Die Mädels wussten nicht, dass sie gefilmt werden in dem Moment. Der Typ hat das Video mit seiner Smartbrille gemacht, die ja so eine eingebaute Kamera hat. Das war allerdings, muss man sagen, noch relativ harmlos im Vergleich zu anderen Situationen, die es mit Smartbrillen zum Beispiel am Ostseestrand jetzt im Sommer gab, sagt Lukas Reuter von der DLRG.
1: Das war beim Anbaden hier der öffentlichen Veranstaltung, wo eine Person mit so einer Smartglass gefilmt hat, gerade auch im Bereich, wo Personen unbekleidet waren. Und einmal im Rahmen des Wasserrettungsdienstes, wo der Verdacht bestand, dass ein Badegast Kinder gefilmt hat.
0: Also wie kann sein, dass sowas in Deutschland erlaubt ist? Naja, es ist eine Grauzone. Aufnehmen und filmen darf man grundsätzlich, wenn erkennbar ist, dass auch gefilmt wird. Und in diesen Smartbrillen ist so ein kleines Licht verbaut, das leuchtet, wenn die Brille aufnimmt. Reicht nicht, sagt zum Beispiel die grünen Bundestagsabgeordnete Jeanne Dillschneider.
2: Aus meiner Sicht wäre es also auch gut, dass es konkretere Kriterien gibt und man genau sagt, wie das eigentlich ausgestaltet werden soll oder ob es da nicht zusätzlich noch ein Geräusch geben sollte oder eine Verpixelung.
0: Die Bundesnetzagentur, die sagt dazu, wir sind nicht zuständig, wir dürfen keine Regeln aufstellen, was sowas angeht. Und schärfere Regeln für die Nutzung von smarten Brillen halten auch nicht alle für notwendig. Also uns bleibt nur Ausschau halten nach einem kleinen Licht, wenn jemand mit, sagen wir mal, sehr auffälliger Brille vor uns steht.
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0: Let me down slowly.
1: Alec Benjamin, Let Me Down Slowly.
2: Gleich gibt's Olivia Rodrigo mit Drop Dead. Und Shawn Mendes, Treat You Better auf SR1.
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0: Lücke heißt es. Verkehrsunfall nach Diebstahl in Neunkirchen. In der vergangenen Nacht haben ein Mann und eine Frau das Auto eines Kuriers vor dem städtischen Krankenhaus gestohlen. Danach waren sie mit einem weiteren Wagen zusammengestoßen. Dabei wurde die Fahrerin des Autos leicht verletzt. 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Einfach mal reinklicken. sr-info.de.
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2: Ja, weiter ganz angenehmes, mildes Spätsommer/Frühherbstwetter. Heute haben wir Sonnenschein, später ein paar Wölkchen bis 22 Grad. Und morgen Sonne, ein paar Schleierwolken und bis 23 Grad.
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2: In Saarbrücken ist die Johannesbrücke stadteinwärts gesperrt. Da ist eine Baustelle, das geht noch bis Anfang Oktober. Ihr meldet die neuesten Blitzer in Saarwellingen in der Bahnhofstraße, in der Ortsdurchfahrt von Rheinheim und in Merchweiler in der Eisenbahnstraße. Es gibt noch mehr Blitzer, die findet ihr bei SR1 in der ARD Sounds App.
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2: mit Verena Sierra und mit der aktuellen Musik von Olivia Rodrigo, Drop Dead. Ich wünsche euch einen wunderschönen Dienstag.
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0: Shawn Mendes, Treat You Better. Relativ dramatisch, ne, für so einen Shawn Mendes-Song. Nicht schlecht. Bald sind ja schon wieder Herbstferien und das heißt, alle Wohnmobilfans packen dann schon mal wieder zusammen.
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2: Für Immobilienmakler gibt's nichts Schöneres als Wohnmobile zu verkaufen, weil da können sie all ihre Lieblingssätze verwenden. Vorteile blumig ausschmücken.
3: Es ist eine Wohlfühloase auf Rädern. Seien wir ehrlich, das kann Ihnen keine Villa der Welt bieten. Sie haben ja 360 Grad Panoramafreiheit. Ich sag immer, die Welt ist Ihr Garten.
2: Sehr gut. Und schließlich noch ausgiebig und hartnäckig alle Nachteile kleinreden.
3: Es ist halt kuschelig auf angenehmen 8 Quadratmetern. Ich sag immer, im Wohnmobil lernt man sich so richtig kennen.
2: Und zum Finale des Verkaufsgesprächs dann noch diese sympathische Prise Humor.
3: Es ist kein Rennwagen, das ist klar. Es ist wie ein Schneckenhaus auf Rädern. Nur, dass die Schnecke nicht noch über den besten Stellplatz verhandeln muss.
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0: 1 am Dienstag gleich mit Anastasia, Sick and Tired und der Neuen von den Sportfreunden Stiller. Ohne dich gehe ich kaputt.
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Liebe Autofahrer, wir haben gute Nachrichten von der A6 Mannheim Richtung Saarbrücken. Zwischen St. Ingbert und Fechingen ist die Unfallstelle jetzt geräumt und der Stau löst sich auch auf. Kommt gut an mit SR1.

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2: EU streitet weiter über Russland-Sanktionen. Special Olympics Winterspiele in Spießen-Elversberg. Das Wetter im Saarland trockenfreundlich bis 23 Grad. 12 Uhr. Die EU-Staaten ringen weiter um eine Verlängerung der Sanktionen gegen Russland. Für Streit sorgt unter anderem die Forderung Frankreichs und der Slowakei, den russischen Milliardär Usmanow von der Sanktionsliste zu streichen. Thomas Spickhofen.
3: Die Slowakei hatte dies schon länger gefordert. Die Hintergründe auf französischer Seite sind nicht ganz klar. Angeblich soll die Streichung im Zusammenhang mit der Freilassung von französischen Staatsbürgern stehen, die sich in Aserbaidschan in Haft befinden. Das berichtete in der vergangenen Woche unter anderem die Financial Times. Usmanow befindet sich seit Kriegsbeginn 2022 auf der Liste. Er gilt als Vertrauter von Wladimir Putin. Die Sanktionsliste der EU umfasst inzwischen rund 3000 Personen, Institutionen und Unternehmen, denen die Unterstützung Russlands im Krieg gegen die Ukraine vorgeworfen wird.
2: Ohne Einigung könnten die EU-Sanktionen gegen Russland in der Nacht auslaufen. Evonik baut in den nächsten Jahren weitere 3200 Jobs ab, etwa zwei Drittel davon in Deutschland. Entsprechende Pläne hat der Essener Chemiekonzern heute bestätigt. Betriebsbedingte Kündigungen sollen vermieden werden. Um profitabler zu werden, will sich Evonik unter anderem von seinem Polyestergeschäft und einigen kleineren Standorten trennen. Der Konzern hat weltweit etwa 30.000 Mitarbeiter. In der Nacht hat Russland Industriestädte im Süden der Ukraine mit Raketen attackiert. Nach Behördenangaben wurden in Dnipro mindestens 4 Menschen getötet. Unter den Trümmern eines Betriebes werde noch nach Verschütteten gesucht. In Kiew wurden 3 Menschen durch Drohnen verletzt. Durch ukrainische Drohnen geriet eine Raffinerie an der Wolga in Brand. Darüber berichten russische und ukrainische Online-Kanäle. Am Rande der UN-Vollversammlung in New York ist heute ein Treffen des ukrainischen Präsidenten Zelensky mit US-Präsident Trump geplant. Die Unions-Bundestagsfraktion will heute über die schlechten CDU-Ergebnisse bei den Wahlen in Sachsen-Anhalt, Berlin und Mecklenburg-Vorpommern beraten. Mit dabei ist auch der Bundeskanzler aus Berlin, Jakob Mayer.
4: In den CDU-Gremien hat es nach den Worten von Friedrich Merz weder am Wahlsonntag noch gestern Vormittag Personaldebatten gegeben. Im Klartext, niemand aus der engeren Parteiführung habe Merz' Eignung in seinen Ämtern als Bundeskanzler und CDU-Vorsitzender in Frage gestellt. In der Fraktion dürfte die Debatte über die Wahlergebnisse von Mecklenburg-Vorpommern und Berlin und über mögliche Konsequenzen breiten Raum einnehmen. Merz hat gestern nochmals bekräftigt, an den geplanten Reformen bei Rente, Pflege, Gesundheit und Steuern festhalten zu wollen. Der Koalitionspartner SPD möchte die Vorhaben dagegen auf den Prüfstand stellen.
2: Die Polizei hat in der Saluja City einen mutmaßlichen Einbrecher festgenommen. Der 42-Jährige soll in der Nacht zum Sonntag eine Terrassentür aufgehebelt und aus einem Wohnhaus Schmuck und Bargeld gestohlen haben. Als die Bewohner am frühen Morgen zurückkehrten, entdeckten sie den Einbruch und alarmierten die Polizei. Der wohnungslose Mann wurde noch vor Ort festgenommen und sitzt mittlerweile in Untersuchungshaft. Die Gemeinde Spießen-Elversberg richtet Mitte März die ersten Landeswinterspiele der Special Olympics Saarland aus. Wie der Verband mitteilte, sind Wettbewerbe in den Sportarten Stock, Sport, Floorball, Schnee, Schuhlauf, Klettern und Tanzen geplant. Im Mittelpunkt stehen Sportlerinnen und Sportler mit geistiger Behinderung. Zum Programm gehören außerdem Gesundheitsangebote und Veranstaltungen außerhalb der Wettbewerbe. Eröffnet werden die Landeswinterspiele der Special Olympics am 16. März. Die aus Hermeskeil stammende Schriftstellerin Scheider Basia erhält den diesjährigen Wilhelm Raabe Literaturpreis. Wie das Deutschlandradio und die Stadt Braunschweig mitteilten, wird sie für ihren Roman Die Lücken ausgezeichnet. Zur Begründung heißt es, Basia mache in ihrem Roman eine fiktive Ortschaft im Hunsrück zum exemplarischen Schauplatz individueller Verstrickungen in die Verbrechen des Holocausts. Der Wilhelm Raabe Preis ist mit 30.000 Euro dotiert und gilt als einer der wichtigsten literarischen Auszeichnungen im deutschsprachigen Raum. Das waren die Nachrichten mit Christian Koch. 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
1: 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Ruhiges, sonniges Wetter. Heute bis 22 Grad, morgen bis 23 Grad und Regen nach wie vor nicht in Sicht.
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6: A6 Mannheim Richtung Saarbrücken. Zwischen St. Ingbert und Fechingen ist die Unfallstelle jetzt geräumt. Der Stau löst sich auf. In Saarbrücken die Johannesbrücke ist stadteinwärts wegen der Baustelle gesperrt. Und es wird geblitzt in der Ortsdurchfahrt von Gerlfangen. In Saarwellingen in der Bahnhofstraße und in Merchweiler in der Eisenbahnstraße. Kommt überall gut an.
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6: Mit Verena Sierra und Musik von Clock Clock. Die neue Single Skeletons klingt ganz anders als alles, was Clock Clock sonst so macht, aber richtig gut. Und wir starten mit Billie Eilish, Birds of a Feather. Schönen Dienstag.
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0: Liebe Autofahrer, Vorsicht im Regionalverband Saarbrücken. Zwischen Holz und Kamphausen haben wir Pferde auf der Fahrbahn in beiden Richtungen. Passt da gut auf. So, wie nervig ist es bitte, wenn man am Supermarkt an der Kasse steht und dann vergessen, die Bananen abzuwiegen. Durch den ganzen Markt zurück, zur Obstabteilung wiegen, Zettel drauf, wieder zur Kasse. Doof ist dann, wenn in so einer Situation an der Waage viel los ist. Noch doofer, wenn man sich fragt, was der vor einem denn da bitte abwiegt. Ganz klein gehackte Kräuter? Oder ist das etwa Marihuana? In einem Supermarkt in Erfurt hat ein Typ wirklich ganz seelenruhig die Obst- und Gemüsewaage für sein Gras benutzt. Er wollte sicher gehen, dass er nicht über der legalen Menge liegt, hat er gesagt. Ist ja soweit löblich, ne? War er auch nicht. Das hat zumindest die Polizei, die gerufen wurde, ihm auch bestätigt. Aber sie haben ihn auch ein bisschen gerügt, ne? Hier Verkehr aufhalten und so geht nicht. Und die Gemüsewaage ist nicht für jedes Grünzeug.
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1: Unser SR1-Wetterexperte heute ist Tim Steger. Ist das eine ruhige Wetterlage, was wir da haben, Tim?
2: Ganz richtig. Man spricht auch vom Altweibersommer. Kommt in 3 von 4 Jahren ungefähr um die Jahreszeit vor. Das heißt, ein Hochdruckgebiet sorgt für viel Sonne, trockenes Wetter und vor allem nachts in den Muldenlagen durchaus auch ein bisschen Auskühlung, dass es halt morgens zum Teil einstellig startet. Vor allem, wie gesagt, in den Tälern ein bisschen Nebel kann sich bilden, der löst sich schnell auf. Ansonsten passiert nicht allzu viel. Temperaturen um die 21, 22 Grad heute Nachmittag, also ein bisschen Zwiebellook ist angebracht und das ändert sich eigentlich kaum, auch übers Wochenende. Vielleicht Nacht auf Donnerstag, dass da ein paar Tropfen fallen, die werden aber die allermeisten gar nicht mitbekommen. Danach geht es dann weiter mit dem ruhigen Wetter.
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0: Es wäre schon cool, wenn man mit den Fingern schnippen könnte und dann wäre der Arbeitstag vorbei. Das klappt nicht, aber vielleicht nutzt ja Lady Gagas Abracadabra irgendwas, dass die Zeit schneller rumgeht. Gibt's gleich hier bei uns bei S1.
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0: Es ist gleich 12:30.
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0: Mit Peter Lieberts.
18: EU-Staaten verhandeln über Russland-Sanktionen. Umstritten ist beim Treffen der Botschafter in Brüssel unter anderem, ob der russisch-usbekische Milliardär Usmanow von der Sanktionsliste gestrichen wird. Dies fordern Frankreich und die Slowakei. Ohne Einigung könnten die EU-Sanktionen gegen Russland in der kommenden Nacht auslaufen. Stellenabbau bei Evonik. Wie der Chemiekonzern mitteilte, fallen in den kommenden Jahren weitere 3.200 Jobs weg, etwa 2/3 davon in Deutschland. Um profitabler zu werden, wird sich Evonik unter anderem von seinem Polyestergeschäft und kleineren Standorten trennen. Einbrecher in Saarlouis festgenommen. Der 42-Jährige soll in der Nacht zum Sonntag aus einem Wohnhaus Schmuck und Bargeld gestohlen haben. Die Polizei hat den Verdächtigen noch vor Ort festnehmen können. Landeswinterspiele Special Olympics im Saarland. Sie werden Mitte März erstmals ausgerichtet und zwar in Spießen-Elversberg. Sportlerinnen und Sportler können in mehreren Wettbewerben starten, unter anderem im Floorball, Schneeschuh Lauf und Klettern. 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
0: Ruhiges Spätsommerwetter. Die Sonne scheint heute bei bis 22 Grad und morgen bei bis 23 Grad. Es gibt nur ab und zu mal ein schönes Wetterwölkchen, sonst nichts.
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0: Vorsicht auf der A620 Saarlouis Richtung Saarbrücken. Zwischen der Luisenbrücke und der Wilhelm-Heinrich-Brücke ist ein Auto liegen geblieben. Dann wird geblitzt in der Ortsdurchfahrt von Gerlfangen, in Saarwellingen in der Bahnhofstraße und in Merchweiler in der Eisenbahnstraße. Mehr Blitzer findet ihr bei SR1 in der ARD Sounds App. Kommt gut an.
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0: Tadel Love Sober bei SR1. Es gibt ja Promis, die sind selbst auch Fans von anderen Promis. Und da gehört sie dazu, Leonie. So, und auf welchen Promi steht sie?
1: 100% Robbie.
0: Leonie also 100% Robbie-Fan, das kam sehr schnell. Sie war letztens VIP-Gast bei einer seiner Shows und hat sich da auch wie so ein richtiges, echtes Fangirl benommen.
2: Ich bin der größte Robbie-Williams-Fan, schon seit ich 10 bin. Als Kind war ich total in ihn verliebt. Ich freue mich wahnsinnig auf die Show und hoffe, dass ich ihn Backstage treffen kann.
0: Und jetzt können wir sagen, es hat geklappt. Leonie hat beim gleichen Sommerfestival wie Robbie Williams gespielt in Bratislava in der Slowakei. Und da hat sie dann ein Viertelstündchen mit ihm gechillt und auch gequatscht. Bucketlist, Haken dran. Das ist Leonie zusammen mit G-Eazy und Rock'n'Roll bei SR1.

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2: Bundesregierung beschließt Tankrabatt, mehr Elektroautos in der EU, wieder Drohnenalarm am Luxemburger Flughafen und das Wetter, der Herbst ist freundlich heute an Saar und Mosel, bis 22 Grad.
3: Am Ende war die Wahl, entweder wir machen nichts oder wir bringen wieder den Tankrabatt auf den Weg.
2: Er ist also wieder da, der Tankrabatt. Im Morgenmagazin verteidigt der SPD-Fraktionsvize Armand Zorn das Instrument, um den Preis an der Tanke verbraucherfreundlicher zu gestalten.
3: Wenn man sich die Preise an der Tankstelle anschaut, dann können wir nicht sagen, dass wir als Bundesregierung, als Koalition nichts machen. Und deswegen war der Tankrabatt gemeinsam mit dem Spritpreisdeckel etwas, was wir auf den Weg bringen, um Verbraucherinnen und Verbraucher zu entlasten.
2: Ab dem 1. Oktober sollen also die Steuern auf Diesel und Benzin sinken um 17 Cent pro Liter bis zum Jahresende. Das steht in einem Gesetzentwurf, dem Bundestag und Bundesrat noch zustimmen müssen. Eva Huber für uns in Berlin. Die Entscheidung der Regierung für einen Tankrabatt kam jetzt doch relativ zügig. Warum?
4: Die Preise an den Zapfsäulen, die sind in den letzten Wochen noch mal deutlich nach oben gegangen. Vor allem dadurch, dass jetzt mehrere wichtige Öltransportwege stark unter Druck sind. Durch den Iran-Krieg und jetzt auch durch den Konflikt im Jemen. Das hat aus Sicht der Bundesregierung eine neue Qualität. Und deshalb will sie handeln und der Tankrabatt ist ein Teil dieses Lösungspakets. Außerdem soll es zum Beispiel einen Spritpreisdeckel geben, der soll ausgearbeitet werden. Die Stimmung im Land und die Sorgen vieler Menschen, sich ihr Leben hier nicht mehr leisten zu können, das dürfte mit ein Grund für diese Maßnahmen sein.
2: Der Tankrabatt ist umstritten. Ein Vorwurf lautet, hier werde Geld nach dem Gießkannenprinzip ausgegeben. Elektroautos, die werden in der Europäischen Union offenbar immer beliebter. 2025 ist die Zahl der Neuzulassungen auf ein Rekordniveau gestiegen. Fahrzeuge mit einem reinen Elektroantrieb kamen auf 17,3% aller Neuzulassungen. Das geht aus Ergebnissen der Europäischen Statistikbehörde Eurostat hervor. Damit sei gut jeder sechste neu zugelassene Pkw ein Auto gewesen, heißt es. Mehr Infos hat Ursula Mayer.
5: Speziell in Deutschland war letztes Jahr sogar fast jedes fünfte neu zugelassene Fahrzeug ein Elektroauto. Das war etwas mehr als der europaweite Durchschnitt, aber in einigen anderen EU-Ländern war der Anteil teilweise noch deutlich höher. EU-Spitzenreiter war Dänemark. Hier waren 2 von 3 zugelassenen Pkw Elektroautos. Dagegen war der Anteil in Kroatien mit fast 2% verschwindend gering.
2: Außerhalb der EU ist Norwegen Spitzenreiter bei Elektroautos. Dort fährt fast jeder neu zugelassene Wagen mit Strom. Wieder Drohnenalarm am Luxemburger Flughafen. Gestern Abend, mögliche Drohnen seien in unmittelbarer Nähe gesichtet worden, teilte der Flughafen mit. Deshalb waren etwa eine Stunde lang keine Starts und Landungen möglich. Der Chef der Luxemburger Armee, Steve Tull, sagte dem Sender 100,7, es habe keine Gefahr bestanden.
6: Also von den Drohnen geht absolut keine Gefahr direkt für die Population ist.
2: Bei den Drohnenvorfällen gehe es eher darum, Unruhe zu stiften. Tull sagte weiter, die Armee habe nicht eingreifen müssen, es gebe aber Kooperationen mit Partnerländern und der NATO. Bereits Ende vergangener Woche hatte es einen Drohnenalarm am Flughafen Findel gegeben. Einzelheiten hat Florian Rabari-Nejat.
7: Nach Informationen des Luxemburger Worts bestätigte sich dieser Verdacht allerdings nicht. Schon in der Nacht von Freitag auf Samstag kam es am Luxemburger Flughafen zu Einschränkungen des Flugverkehrs. Grund war ebenfalls der Verdacht auf mehrere Drohnen, die wohl über der Start- und Landebahn flogen. Premierminister Frieden sprach am Wochenende von einer ernsten Situation, die neu für Luxemburg sei, warnte aber gleichzeitig vor Panik.
2: Laut Medienberichten kreisten gestern Abend 3 Maschinen in Warteschleifen, bis der Alarm aufgehoben wurde. Schwerer Unfall auf dem Münchner Oktoberfest. Dabei ist ein Mann gestern Abend ums Leben gekommen. Der Mitarbeiter eines Fahrgeschäftes hatte sich offenbar in einem Gefahrenbereich aufgehalten. Birgit Grundner in München. Wie konnte das passieren?
8: Zu dem Unfall kam es beim Hangover. Das ist ein sogenannter Freefall-Turm. Ein Fahrgeschäft, bei dem die Gondel mit 2 Dutzend Fahrgästen zunächst aus 70 Metern Höhe in einem simulierten freien Fall in die Tiefe rast und dann abgebremst wird. Und wie es aussieht, hat sich ein Mitarbeiter wohl unten in einem Bereich aufgehalten, in dem er eigentlich nicht hätte sein sollen. Die Polizei sagt, dass der 52-jährige Mann von der Gondel getroffen wurde. Er wurde dann zwar reanimiert und ins Krankenhaus gebracht, für ihn kam aber jede Hilfe zu spät und er ist an seinen schweren Verletzungen gestorben.
2: Augenzeugen des Vorfalls mussten psychologisch betreut werden. In Neunkirchen haben ein Mann und eine Frau in der Nacht einen Wagen geklaut und einen Crash verursacht. Nach Angaben der Polizei hatte das Auto eines Kuriers mit Schlüssel im Zündschloss vor dem städtischen Krankenhaus gestanden. Die Verdächtigen rasten davon, rammten ein Schild, fuhren über eine rote Ampel und stießen dann mit einem anderen Auto zusammen. Die Fahrerin dieses Wagens wurde leicht verletzt. Die mutmaßlichen Autodiebe flüchteten zu Fuß, konnten aber inzwischen ermittelt werden. Und das war das Info-Update mit Peter Lieberts. 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
9: Oh ja, das ist ein Träumchen. Wir werden ja noch richtig verwöhnt. Die Sonne scheint, paar lockere Wolken können mit dabei sein. Nichts Wildes, maximal 22 Grad sind heute drin.
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9: Vorsicht auf der A620 Saarbrücken Richtung Saarlouis. In Höhe Gersweiler hat es einen Unfall gegeben. Dort sind auch Personen auf der Fahrbahn. In Saarbrücken ist die Johannesbrücke stadteinwärts wegen einer Baustelle gesperrt, noch bis zum 2. Oktober. Und ihr habt uns Blitzer gemeldet über die 0800 700 8000. In Stennweiler zum Klopp steht einer. In der Ortsdurchfahrt Gerlfang und in Merchweiler in der Eisenbahnstraße. 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
9: Voll schön, dass ihr mit dabei seid. Maren Dinkler ist hier. Hallo zusammen. Und weil ihr SR1 eingeschaltet habt, gibt's die beste Musik für Saarland. Kenny Loggins, wir fliegen gleich gemeinsam. Danger Zone gibt's direkt nach Mark Forster und ein Lied. Schönen Dienstag euch.
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fühlt sich noch gar nicht an, so richtig wie Herbst, oder? Also Loi hat neue Musik mitgebracht und die ist auch sehr, sehr sommerlich. Golden Summer. Schöne sommerliche Momente heute hier auf

0: Hallo Saarland, einen schönen Dienstag auf SR1. Kennt ihr das? Manchmal machen die Hände was ganz anderes als das, was der Kopf will. Man packt zum Beispiel eine Milchschnitte aus, ne, und wirft die Milchschnitte dann in den Müll und hält das Papier in der Hand und denkt sich so: Ist das gerade wirklich passiert? Diese Geschichte ist nicht frei erfunden, sondern wirklich schon passiert. Bei Marie war es leider die Zahnschiene, die sie aus Versehen im Müll entsorgt hatte.
1: Und das Ding habe ich von meinem Kieferorthopäden geschenkt bekommen und die sind echt teuer. Aber ich traue es mich nicht, ihm zu beichten, denn das war eine sehr nette Geste von diesem Kieferorthopäden. Und ich habe es einfach weggeschmissen. Das tut mir immer noch sehr, sehr, sehr, sehr leid.
0: Oh nein, aus Versehen weggeworfen. Ups. Also Kai aus Saarbrücken hat auch mal was entsorgt, was auch mit Medizin zu tun hat.
2: Ich habe meinen Impfpass aus Versehen mal entsorgt. Wahrscheinlich beim Umzug gesehen, gedacht, das ist irgendwelches Papier und weggeworfen. Und du hast ihn wieder gefunden.
3: Das ist richtig.
0: Gelbes Heft, ab in den Müll. Ups, und bei Mona aus Lebach, da hat es leider einen Gegenstand erwischt, um den sie heute noch so ein bisschen trauert.
4: Der Pizzaschneider. Also ich hatte den in der Pizzaverpackung und habe das halt nicht gemerkt und habe den leider gesamt mit der Pizzaverpackung weggeworfen. Und dann war er halt weg und es war noch ein richtig guter Pizzaschneider.
0: Das ist das Traurige, die guten Pizzaschneider. So einen schon allein mal zu finden und dann aus Versehen zu entsorgen. Herzschmerz. Herzschmerz, Leute.
5: Die

0: Schönen Dienstag, schön, dass ihr mit dabei seid. Wir spielen euch die beste Musik fürs Saarland hier auf SR1 und machen eine Runde entspannter mit Robbie Williams und Forbidden Road.
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0: neue Musik spielen wir euch gleich. Das ist Rivers, neuer Hit von Ray Garvey, gibt's gleich auf SR1. Jetzt ist kurz nach 2:30.
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2: Welle von Schockanrufen im Saarland. Damit haben Betrüger seit Donnerstag mehr als 100.000 Euro erbeutet. In Saarlouis, Merzig-Wadern, St. Wendel und dem Regionalverband Saarbrücken übergaben 4 Opfer Bargeld an falsche Polizeibeamte. Die Polizei zählte zudem mehr als 20 Versuche. Ölexporte sollen starten. Nach Insider-Informationen will Saudi-Arabien die beschädigte Ost-West-Pipeline wieder hochfahren. Demnach könnten über den Hafen Jeanbu noch heute wieder Exporte beginnen. Dadurch könnte der Ölpreis wieder sinken. EU-Staaten verhandeln über Russland-Sanktionen. Umstritten ist bei dem Treffen der Botschafter in Brüssel unter anderem, ob der russisch-usbekische Milliardär Usmanow von der Sanktionsliste gestrichen wird. Das fordern Frankreich und die Slowakei. Ohne Einigung laufen die EU-Sanktionen gegen Russland in der Nacht aus. Landeswinterspiele Special Olympics im Saarland. Sie werden Mitte März erstmals ausgerichtet.

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1: Vorsicht auf der A620 Saarbrücken Richtung Saarlouis. In Höhe Gersweiler hat es einen Unfall gegeben. Dort sind auch Personen auf der Fahrbahn unterwegs. In Saarbrücken ist die Johannesbrücke stadteinwärts wegen einer Baustelle gesperrt und Blitzer stehen. Unter anderem in Stennweiler zum Klopp, in der Ortsdurchfahrt von Gerlfang und in Merchweiler in der Eisenbahnstraße. 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
1: Maren Nikolas hier für euch. Einen schönen Dienstagnachmittag mit uns gemeinsam. Wir haben ja eben hier schon auf SR1 über Dinge gesprochen, die man aus Versehen weggeworfen hat. Ne? Was war damit dabei? Impfbuch, Zahnspange, Pizzaschneider. Aber was macht man eigentlich mit den Dingen, die man wirklich noch gebrauchen kann, die richtig gut in Schuss sind? Die besten Tipps gibt's in 6 Minuten bei uns.
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0: Einen schönen Dienstag im Saarland hier auf SR1. Wir sind doch alle mal an so einer zu verschenken Kiste vorbeigelaufen, oder? Also Sachen, die noch gut sind, einfach vor die Haustür stellen und dann kommt hoffentlich jemand dran vorbei, der genau das gut gebrauchen kann. Aber es gibt natürlich noch andere Möglichkeiten, selbst so ein paar kleine Schätze zu finden oder Dingen ein neues Zuhause zu geben. Sogar auf Wertstoffhöfen. Katrin Baron aus dem SR1-Team, die weiß wo.
1: Bei der ZKE in Saarbrücken zum Beispiel, da wird nicht nur Müll und kaputtes Zeug in die großen Container geschmissen, es gibt auch die Brauchbar. Das ist ein Häuschen mit vielen Regalen drin und dort stöbert ihr dann nach Schätzen oder stellt selbst was rein. Zum Beispiel Spielsachen, Deko, Töpfe, Geschirr, all das, was zu schade zum Weg werfen ist.
0: Und genauso läuft es ja auch im Verschenkheiß hier von der EVS in Uchtelfang ab, ne?
1: Ganz genau. Und Ormesheim hat auch so ein Verschenkheiß hier. Oder ihr geht in Merzig auf Schatzsuche. Dort gibt's im Wertstoffzentrum auch eine Tauschbörse. Dann gibt's noch ein Verschenkregal in Rehlingen-Siersburg. Das findet ihr dort im Pfarrheim. Und nicht zu vergessen sind auch die Sozialkaufhäuser. Mhm. Am besten vorher mal kurz anrufen, ob die aktuell Spenden annehmen oder voll sind. Und dann können eure Sachen dort für kleines Geld geshoppt werden.
0: Richtig gut. Und wir haben alle zu Hause wieder mehr Platz zum Durchatmen oder um uns einfach neuen Kram zuzulegen.

0: ganz entspannte Beats von DJ Goja, Mi Chico auf SR1. Gleich kommt Miles Smith, unser kleiner Sonnenschein, mit Drive Safe.
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Applaus an Udo Lindenberg und Clouseau Cello, die Unplugged Version hier auf SR1. Und wir fahren die Disco-Kugel runter, Purple Disco Machine liegt auf und wir genießen die Sonnenstrahlen. Euch einen schönen Dienstag mit Hallo

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2: Großer Schaden durch Schockanrufe im Saarland. Saudi-Arabien nimmt offenbar beschädigte Pipeline wieder in Betrieb. Das Wetter im Saarland freundlich bis 23 Grad. 14 Uhr. Im Saarland haben Betrüger mit Schockanrufen in den letzten Tagen mehr als 100.000 Euro erbeutet. Nach Angaben der Polizei übergaben 4 Frauen im Alter zwischen 61 und 90 Bargeld an angebliche Polizeibeamte oder vermeintliche Verwandte. Die Täter hatten am Telefon behauptet, ein naher Angehöriger habe einen schweren Verkehrsunfall verursacht und müsse eine Kaution zahlen. Die Fälle ereigneten sich in den Kreisen Saarlouis, Merzig-Wadern und St. Wendel und auch im Regionalverband Saarbrücken. Mehr als 20 weitere Betrugsversuche scheiterten laut Polizei. Der Untersuchungsausschuss des Landtags zum Skandal um die Neunkircher Verkehrsgesellschaft NVG hat weitere Beweisanträge behandelt. Demnach sollen unter anderem der frühere NVG-Geschäftsführer Koch und Ex-Betriebsratschef Schaufert vorgeladen werden. Streit gibt es weiter über Unterlagen von Verantwortlichen der Gewerkschaft Verdi. Die CDU will damit mögliche Verbindungen zum NVG-Skandal untersuchen. SR-Reporter Aaron Klein.
3: Die SPD-Fraktion ist dagegen und verweist auf 2 Rechtsgutachten, die zu dem Schluss kämen, dass Gewerkschaften nicht im U-Ausschuss beleuchtet werden dürften. Darüber hinaus scheint der Streit, was überhaupt genau im Ausschuss untersucht werden soll, beigelegt. Aktuell werden Akten gesammelt und die Befragung von Koch und Schaufert vorbereitet. Der Ex-NVG-Geschäftsführer und der ehemalige Betriebsratschef könnten laut SPD-Fraktion dabei als Betroffene des Skandals und nicht als Zeugen befragt werden. Die CDU-Fraktion will vor allem klären, wer von den Nullfahrten der NVG, also Fahrten ohne Rechnung, profitiert hat und wer der ehemaligen NVG-Geschäftsführung möglicherweise entsprechende Anweisungen gegeben hat.
2: Die IG Metall fordert für die knapp 390.000 Beschäftigten der Metall- und Elektroindustrie im Bezirk Mitte 5% mehr Geld bei einer Laufzeit von 12 Monaten. Das hat die Tarifkommission beschlossen. Zu dem Bezirk gehören das Saarland und Rheinland-Pfalz. Die Gewerkschaft verlangt außerdem eine Gewinnbeteiligung für Beschäftigte in wirtschaftlich gut aufgestellten Betrieben und eine stärkere Absicherung von Arbeitsplätzen und Standorten. Die erste Tarifverhandlung ist für den 9. Oktober geplant. Saudi-Arabien nimmt seine beschädigte Ost-West-Pipeline wohl schneller als erwartet wieder in Betrieb. Nach Insider-Informationen der Agentur Reuters soll der Ölexport über das Rote Meer schon heute wieder aufgenommen werden. Vorerst wird dem Bericht nach mit geringer Leistung gepumpt. Die Leitung war vorletzte Woche nach Angriffen der pro-iranischen Houthi-Milizen abgeschaltet worden. Das hatte die weltweiten Öl- und Spritpreise weiter nach oben getrieben. Die EU und die Philippinen bereiten ein Freihandelsabkommen vor. Vertreter beider Seiten haben bestätigt, dass die Verhandlungen kurz vor dem Abschluss stehen. Brüssel geht es dabei um weit mehr als nur den Abbau von Zöllen. Andreas Meyer-Feist.
4: Dahinter stecken geostrategische Überlegungen. Die EU will unabhängiger werden von China. Die Philippinen bieten sich als eine Alternative an. Mit einer jungen englischsprachigen Bevölkerung, einer boomenden Industrie und mit wertvollen Rohstoffen, die unter anderem für Autobatterien dringend benötigt werden. Noch gehen diese kritischen Rohstoffe, von denen die Philippinen sehr viele besitzen, größtenteils nach China. Mit einem Freihandelsabkommen will die EU erreichen, dass diese Materialien in größeren Mengen und zu attraktiven Preisen für Europa verfügbar werden.
2: Südlich von Köln hat ein Mann einen riesigen Schatz aus der Römerzeit entdeckt. Nachdem er einige Silbermünzen gefunden hatte, verständigte er die Behörden. Anschließend gruben dann Archäologen mehr als 930 Silbermünzen aus. Zusammen mehr als 3 Kilo schwer. Nach Angaben des Verbands ist es der größte Münzschatz aus der Zeit des römischen Kaisers Hadrian, der bisher in Deutschland gefunden wurde. Der Materialwert der 1900 Jahre alten Münzen liegt bei etwa 6.000 Euro. Ihr wisst, wissenschaftlicher Wert ist allerdings weitaus höher. Und das waren die Nachrichten mit Christian Koch. 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
1: SR1 Wetter. Oh, das ist zum Genießen. Die Sonne scheint, paar Wölkchen sind unterwegs und es bleibt trocken. Heute 22 Grad, morgen genauso am Mittwoch 23 Grad. Und mit der Temperatur geht es im Laufe der Woche noch weiter nach oben. Am Sonntag könnte es sogar bis zu 28 Grad geben.
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1: In Saarbrücken ist die Johannesbrücke stadteinwärts wegen einer Baustelle gesperrt. Dort wird gebaut bis zum 2. Oktober. Geblitzt wird in Saarbrücken in der Hallbergstraße, in Stennweiler zum Klopp und in der Ortsdurchfahrt von Gerlfang. 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
1: So, Dienstagnachmittag. Maren Dinkeler ist hier für euch um kurz nach zwei. Und an wen geht der nächste Autoschlüssel für unser E-Auto? Es ist ja an sich einfach easy, ne? Ihr tragt euren Namen in den Lostopf, einfach auf sr1.de, da tragt ihr euch ein und dann hört ihr sr1 immer um kurz nach sieben morgens und jetzt um kurz nach zwei. Da geben wir einen Namen bekannt. Und heute ist es Laura Schäfer aus Schmelz. Zwei Songs, auch für dich. Hast du Zeit, bei uns anzurufen? 0681 2131 Laura Schäfer aus Schmelz. Wenn ihr die kennt, dann sagt ihr jetzt Bescheid. Zwei Songs laufen nämlich ab jetzt.
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Wir gehen einmal auf die Straßen im Saarland. Vorsicht bitte in Eppelborn, in der Kossmannstraße. In beiden Richtungen sind Pferde auf der Fahrbahn unterwegs. Passt da bitte besonders gut auf und kommt gut und sicher an.

0: Das waren genau zwei Songs. Schnelle 6 Minuten sind rum.
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0: Es geht um Schlüsselnummer 24 und wir wollen natürlich wissen, hat's Laura Schäfer aus Schmelz geschafft, sich bei uns zu melden? An der 0681 2131. Hallo? Leute, es soll einfach nicht so sein. Laura Schäfer aus Schmelz hat es nicht geschafft. Und ihr wisst, was das heißt. Ihr seid nämlich dran. 0681 2131 ruft an. Das hier ist jetzt eure Chance, Schlüsselnummer 24 zu gewinnen und damit safe ins Finale einzusteigen, wo es dann wirklich um unseren Fiat 500 e-Icon geht. Wer den Schlüssel kriegt? Nach zwei Songs. Toi, toi, toi.

0: neue Musik von den Giant Rooks. Slow Dance for a Minute. Aber zu wem geht denn jetzt eigentlich Schlüssel Nummer 24?
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0: Das ist ja wirklich Glückstag heute für alle im Saarland, außer für Laura Schäfer aus Schmelz. Sie hat es leider nicht geschafft, innerhalb zwei Songs bei uns anzurufen. Und deswegen haben wir alle Leitungen aufgemacht und gesagt, jetzt ruft ihr bitte an 0681 2131. Und ihr seid wirklich Meister darin. Denn der nächste Schlüssel und somit einer von 30 heiß begehrten Plätze im Finale geht an Petra aus Dillingen. Hallo!
3: Hallo! Dass ich das mal geschafft habe, super!
0: Du hast es geschafft. Hi, grüß dich.
3: Super, hallo.
0: Erstmal herzlichen Glückwunsch.
3: Herzlichen Dank.
0: Ach, wo bist du? Wo treffen wir dich gerade?
3: Ich bin auf dem Balkon, mich ein bisschen noch am Sonnen, die letzten Sonnenstrahlen genießen.
0: Perfekt, besser könnte es nicht sein. Du hattest Radio an und hast es mitgekriegt und hast gedacht, du rufst einfach mal an.
3: Genau.
0: Mega, es hat geklappt, Petra.
3: Okay, ich freue mich sehr.
0: Bist du denn allein oder ist noch irgendjemand bei dir?
3: Nee, mein Mann ist bei mir.
0: Okay, da kriegst du wahrscheinlich jetzt gleich erstmal einen Knuddler.
3: Das hab ich.
0: Und wenn nett, holst du dir den einfach.
3: Genau.
0: Klar ist auf jeden Fall, herzlich willkommen im Finale, wo vielleicht du unseren Fiat 500 e-Icon gewinnst.
3: Herzlichen Dank.
0: Bitteschön. So, lasst dich knuddeln, genießt den Tag und ihr alle da draußen hört bitte auch SR1 und werft noch euren Namen in den Lostopf. Auf sr1.de geht das oder bei SR1 in der ARD Sounds App. Ihr habt noch morgen, übermorgen und am Freitag die Möglichkeit, einen dieser Schlüssel zu gewinnen. Morgen früh wieder in der SR1 Morning Show um kurz nach 7 und im Nachmittag. Ein Hallo Saarland um kurz nach 2.
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0: ganz viel Musik bringen wir euch mit hier auf SR1. Von Samba gleich Undress bei uns.
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0: Es ist 14:30.
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6: Welle von Schockanrufen im Saarland. Betrüger haben seit Donnerstag mehr als 100.000 Euro dabei erbeutet. In St. Louis, Merzig-Wahlern, St. Wendel und dem Regionalverband Saarbrücken übergaben 4 Opfer Bargeld an falsche Polizeibeamte. Die Polizei zählte zudem mehr als 20 Versuche dieser Art. Landtagsuntersuchungsausschuss zu NVG. In einem Beweisantrag wird verlangt, den früheren Geschäftsführer der Neunkircher Verkehrsgesellschaft Koch und Ex-Betriebsratschef Schaufert zu laden. Die CDU will klären, wer von den NVG-Fahrten ohne Rechnung profitiert hat. IG Metall fordert mehr Geld. Nach dem Beschluss der Tarifkommission sollen die Beschäftigten der Metall- und Elektroindustrie im Bezirk Mitte 5% mehr bekommen, bei einer Vertragslaufzeit von 12 Monaten. Zu dem Bezirk gehört auch das Saarland. Römischer Silberschatz, ein Hobby-Sondengänger hat südlich von Köln mehr als 930 Silbermünzen aus der Römerzeit entdeckt. Es ist der größte bisher in Deutschland gefundene Münzschatz aus der Zeit von Kaiser Hadrian. 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
0: Also wenn alles so bleibt, dann kriegen wir am Samstag 26 Grad, am Sonntag sogar 28 Grad. Allerdings alles weiter ohne Regen und den brauchen wir. Es bleibt also trocken, Sonne und Wolken wechseln sich ab, heute bei 22 Grad.
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0: Vorsicht in Eppelborn in der Kossmannstraße. In beiden Richtungen laufen Pferde auf der Fahrbahn rum. In Saarbrücken ist die Johannesbrücke stadteinwärts wegen einer Baustelle gesperrt bis zum 2. Oktober und ihr habt Blitze entdeckt und uns gemeldet. 0800 700 8000. In Saarbrücken in der Hallbergstraße, in Stennweiler zum Klopp und in der Ortsdurchfahrt von Gerlfangen. Alles zum Verkehr lest und hört ihr auch jederzeit nochmal nach bei SR1 in der ARD Sounds App.
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0: Mit Maren Dinkeler einen schönen Dienstag. Wer hat eigentlich den dicksten und schwersten Kürbis? Es ist ein Saarländer. Wie schwer er wirklich war, dieser riesengroße Kürbis, so groß wie ein kleines Auto. In 6 Minuten bei uns.
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Ein Kürbis so groß und so breit wie ein Kleinwagen. Wie man sowas hinkriegt? Ja, da muss man schon mal Elmar Hubertus aus Urexweiler fragen. Er hat beim Kürbiswettbewerb in Kaiserslautern jetzt am Wochenende mit seinem 714,1 Kilogramm Kürbis den ersten Platz geholt und sich wirklich sehr darüber

0: gefreut.
1: Ausgezeichnet.
2: Ich bin sehr stolz drauf, dass ich so viel Kilo erreicht habe.
0: Na, sonst war es nämlich immer nur der zweite Platz in den letzten beiden Jahren. Aber dieses Jahr war keiner so schwer wie der von Elmar. Und wer jetzt denkt, aus so einem großen Kürbis, der so viel zu groß, viel zu schwer ist, kann man ja gar nichts so richtig draus machen. Doch, Elmar hat so einige Ideen.
2: Kürbisbowle oder Kürbislikör, Kürbiskonfitüre, Kürbiskuchen. Also wir machen ziemlich alles.
0: Kürbis für die nächsten 5 Jahre ist also safe.
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zusammen. Vorsicht bitte auf der A8 Pirmasens Richtung Saarlouis. Zwischen Limbach und dem Kreuz Neunkirchen hat es einen Unfall gegeben. Aktuell ist dort alles ungesichert. Passt da bitte besonders gut auf.

0: Mehr Musik haben wir gleich für euch hier auf SR1. Cat's Eye hat einen neuen Hit. Animal heißt er. Den hören wir gleich. Wir freuen uns auf The Weeknd mit Dancing in the Flames und Luna. All das gleich bei uns auf SR1.
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2: Union berät Folgen der Landtagswahlen. Neuer Trainer bei Bundesliga-Schlusslicht Gladbach. Das Wetter im Saarland. Sonne und Wolken bei bis zu 23 Grad. 15 Uhr. In Berlin kommt gerade die Unionsbundestagsfraktion zusammen, um über das schlechte Abschneiden bei den Wahlen in Sachsen-Anhalt, Berlin und Mecklenburg-Vorpommern zu sprechen. Mit dabei ist auch Kanzler Merz. Katrin Aue für SR Info.
3: Dass es dabei zu einer größeren Debatte über die Personalie Merz kommt, damit rechnet die parlamentarische Geschäftsführerin der Fraktion, Katharina dos Santos-Vinz, nicht. Ihrer Wahrnehmung nach habe Merz, Zitat, die volle Rückendeckung der Unionsfraktion. Zwar gebe es durchaus Frust unter den Abgeordneten angesichts der Wahlergebnisse, aber die Parlamentarier seien sich ihrer Verantwortung bewusst, sagt die CDU-Politikerin. Es gehe nun darum, die geplanten Reformen trotz, so wörtlich, Gegenwind umzusetzen. Auch die CSU stelle den Bundeskanzler nicht in Frage, betont Landesgruppenchef Alexander Hoffmann.
2: Der saarländische Gebrauchtwagenmarkt hat im August deutlich zugelegt. Nach Angaben des saarländischen Kraftfahrzeugverbandes wechselten gut 5% mehr Autos den Besitzer als im Vorjahresmonat. Besonders stark war der Anstieg demnach bei reinen Elektrofahrzeugen. Ihre Zahl stieg um fast 24% auf knapp 300 Fahrzeuge. Laut Kfz-Verband machen Benziner und Diesel aber weiterhin den größten Teil des Gebrauchtwagenmarktes aus. Nach dem versuchten Tötungsdelikt in Brebach-Vechingen sucht die Polizei jetzt weitere Zeugen. Ein möglicher Verdächtiger wurde schon festgenommen, allerdings wegen einer anderen Straftat in Saarbrücken, aus der SR-Nachrichtenredaktion Carina Debes.
4: Zur Mittagszeit wurde am Sonntag ein 79-jähriger Mann auf einem Parkplatz in Brebach-Vechingen angegriffen. Der Mann kam von einer Fahrradtour und als er sich in sein Auto beugte, wurde er von einer unbekannten Person mit einem scharfen Gegenstand angegriffen und am Nacken verletzt. Das Opfer kam laut Polizei schwer verletzt ins Krankenhaus, ist aber nicht in Lebensgefahr. Der Täter ist nach Polizeiangaben in Richtung des angrenzenden Waldgebiets geflüchtet, anscheinend ohne etwas gestohlen zu haben. Die Polizei fand in der Nähe des Tatorts einen 39-jährigen Mann. Er steht im Verdacht, am Samstag einen Raubüberfall auf die Aldi-Filiale in Güdingen verübt zu haben. Er wurde festgenommen und gestern dem Ermittlungsrichter vorgeführt. Es wurde Haftbefehl erlassen. Ob der Mann im Zusammenhang mit dem Angriff steht, ist noch unklar.
2: Im Saarland haben Betrüger mit Schockanrufen in den vergangenen Tagen mehr als 100.000 Euro erbeutet. Nach Angaben der Polizei übergaben 4 Frauen im Alter zwischen 61 und 90 Geld an angebliche Polizeibeamte oder vermeintliche Verwandte. Die Täter hatten am Telefon behauptet, ein naher Angehöriger habe einen schweren Verkehrsunfall verursacht und müsse eine Kaution zahlen. Die Fälle ereigneten sich in den Kreisen Saarlouis, Merzig-Wadern und St. Wendel und auch im Regionalverband Saarbrücken. Mehr als 20 weitere Betrugsversuche scheiterten laut Polizei. Künstliche Intelligenz gehört inzwischen zum Alltag der meisten Menschen in Deutschland. Nach einer Medienstudie von ARD und ZDF nutzen fast 60% der Befragten gelegentlich KI-Tools wie ChatGPT, Claude oder Gemini. Bei den 14- bis 29-Jährigen sind es sogar mehr als 90%. Und trotzdem sind viele Menschen skeptisch gegenüber KI-Tools. Mehr als die Hälfte ist der Ansicht, die Antworten müssten überprüft werden. Alexander Blessin ist neuer Trainer von Borussia Mönchengladbach. Der 53-Jährige hat beim Tabellenschlusslicht der Fußball-Bundesliga einen 2-Jahres-Vertrag unterschrieben. Seine letzte Station als Coach war bei St. Pauli bis zum Abstieg der Hamburger in die zweite Bundesliga. Gladbach hatte sich nach Niederlagen unter anderem gegen Elversberg vom bisherigen Trainer Polanski getrennt. Und das waren die Nachrichten mit Christian Koch. 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
1: Wetter. Das sieht doch alles tippitoppi aus und es geht mit der Temperatur nach oben. Heute 22 Grad Sonne und Wolken, dann in den nächsten Tagen immer mal wieder so 2 Schritte nach oben. Am Samstag 26 Grad, am Sonntag sogar 28 Grad. Alles weitere ohne Regen.
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1: Vorsicht auf der A8 Pirmasens Richtung Saarlouis. Zwischen Limbach und dem Kreuz Neunkirchen hat es einen Unfall gegeben. In Saarbrücken ist die Johannesbrücke stadteinwärts wegen einer Baustelle gesperrt bis zum 2. Oktober. Und geblitzt wird aktuell in Saarbrücken in der Hallbergstraße, in Stennweiler zum Klopp und in der Ortsdurchfahrt von Gerfangen. 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
1: Mit Maren Dinkler. So ein bisschen mehr Sommerfeeling im September gibt's gerade sowieso, aber in eurem Lieblingsradio passt sich der Sound direkt gerne an. Wo ist der MC mit Show Me Love für euren Dienstagnachmittag?
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schönen Dienstagnachmittag im Saarland. Die nächste auf der SR1-Playlist klingt so ein bisschen wie Olivia Rodrigo. Sie hat auch so eine helle, zarte Stimme, wie Zuckerwatte. Aber es ist Gracie Abrams mit ihrem neuen Hit, Look at My Life.

0: jeder SR1 Star, der ist komplett anders. Es gibt ja welche, die wollen, wenn sie mal irgendwo übernachten müssen im Hotel, zum Beispiel auf jeden Fall eine Suite und dann soll da auch am besten kein anderer auf der Etage sein. Tja, und dann gibt's so bodenständige Menschen wie Johannes Oerding.
1: Also wenn ich in Hotels bin, dann ist es mir eigentlich egal, was für eine Matratze da ist und wie das Bett aussieht. Sonst. Aber was mir wirklich wichtig ist, dass ein Hotel eine Dusche hat, die funktioniert. Eine gute Dusche, wo einfach gleichmäßig Wasser rauskommt, was man auch warm und kalt einstellen kann.
0: Also bei mir dürfte Johannes nicht duschen. Ich müsste erstmal mit so Interdentalbürsten den Duschkopf entkalken. Aber hey, wenn es nur das ist, ja? Er braucht kein Kaviar, kein Champagner oder zum Beispiel einen Tiramisu-Turm. Johannes Oerding, der will einfach nur eine funktionierende Dusche. Also, wenn ihr eine habt, schreibt ihm, ladet ihn doch einfach mal ein zum Duschen. Schöne Vorstellung, oder? Hallo Saarland. Hier ist Johannes Oerding mit Anfassen auf SR1.

So, wir machen jetzt einen Plan. Ihr holt euch einen Kaffee, schnappt euch euer Handy und wählt 0681 2131. Denn genau so kommt ihr mit rein in den Lostopf für eine Runde. Gib acht. Wir spielen um 100 Euro zum Tanken um 20 vor 4. Acht Fragen gibt's zu knacken. Wie immer versetzt voneinander, denn die erste Antwort ist SR1. 0681 2131. Schickt eine WhatsApp oder ruft an. Und gleich spielen wir dann zusammen in Hallo Saarland.

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0: bam. Nee, jetzt? Bam, bam, bam. Hallo zusammen. SR1 ist hier gleich. Mit Kamrat und Spiemein. Doch vorher ist kurz vor 3:30.
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0: Und hier ist für euch Peter Lieberts.
2: Sitzung der Unions-Bundestagsfraktion. Die Abgeordneten beraten zur Stunde über das schlechte Abschneiden der CDU bei den Wahlen in Sachsen-Anhalt, Mecklenburg-Vorpommern und Berlin. Vor der Sitzung sagte die Geschäftsführerin der Fraktion, Dos Santos Vinz, die Unionsabgeordneten stünden hinter Bundeskanzler Merz. Polizei sucht Zeugen. Nach der versuchten Tötung eines Mannes im Saarbrücker Stadtteil Berebach-Vechingen sitzt ein Verdächtiger in Haft. Er soll am vergangenen Sonntag den 79-Jährigen auf einem Parkplatz mit einem scharfen Gegenstand verletzt haben. Welle von Schockanrufen im Saarland. Damit haben Betrüger seit Donnerstag mehr als 100.000 Euro erbeutet. In Saarlouis, Merzig-Wadern, St. Wendel und dem Regionalverband Saarbrücken übergaben 4 Opfer Bargeld an falsche Polizeibeamte. Die Polizei zählte zudem mehr als 20 Versuche. Neuer Trainer bei Borussia Mönchengladbach. Der Tabellenletzte der Fußball-Bundesliga hat Alexander Blessin verpflichtet. Gladbach hatte sich vor gut einer Woche vom bisherigen Trainer Eugen Polanski getrennt. 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
0: Ist das so schön angenehm. 22 Grad, Sonne und Wolken, die sich immer wieder abwechseln und es bleibt erstmal trocken. Eigentlich die ganze Woche, obwohl wir Regen gut gebrauchen könnten. Aber wir wollen uns nicht beschweren, denn im Endeffekt haben wir auch schon wieder fast Ende September und von Herbst ist erstmal gar nicht die Rede. Eher spätsommerlich. Am Samstag 26 Grad, bis Sonntag geht es sogar noch weiter hoch mit der Temperatur auf bis zu 28 Grad.
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0: In Saarbrücken ist die Johannesbrücke stadteinwärts wegen einer Baustelle gesperrt bis zum 2. Oktober. Und Blitzer habt ihr uns gemeldet über die 0800 700 8000. In Riegelsberg in der Kölner Straße steht einer. In Saarbrücken in der Heilbergstraße und in Stenweiler zum Klopp. 0800 700 8000, das habe ich, glaube ich, schon gesagt. 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
0: Mit Maren Dinkeler, hallo zusammen. Nur nicht durcheinander kommen, das ist jetzt gleich die Aufgabe von euch, denn wir spielen Gib 8. Es geht um 100 Euro zum Tanken und ihr spielt ganz einfach mit, indem ihr anruft oder eine WhatsApp schickt. 0681 2131.
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0: Jetzt spielen wir um den Tankgutschein. 100 Euro gibt's zu gewinnen und mit mir spielt Christina Balzert aus Schmelz. Hallo Christina.
3: Hallo.
0: So, du bist jetzt gerade auf dem Weg im Auto. Mit den Kids geht's zum Opa. Wie schön.
3: Richtig.
0: Kaffee kriegst du aber noch, oder?
3: Bestimmt.
0: Bestimmt. Sehr schön. Und auf dem Weg dahin vielleicht 100 Euro reicher zum Tanken. Das wäre gut. Damit werden die Spritkosten bestimmt bezahlt. Ich werde dir 8 Fragen stellen. Die erste Antwort ist immer SR1. Danach bitte auf die Frage davor antworten. Wichtig ist, und damit es einfach fair bleibt, deine erste Antwort zählt. Wie alt sind denn die Kids?
3: 2x7 und 1x11.
0: Oh, wow. Okay. Vielleicht können die dir ja doch noch helfen.
3: Wir probieren's.
0: Ne? Okay. Alles klar. Dann starten wir jetzt hier mit der ersten Frage. Ein Hobby ist ja so ein wichtiger Ausgleich zum Alltag. Was ist denn dein Hobby?
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0: Mhm. Heute ist Dienstag. Wie viele Wochentage gibt's, die mit D anfangen?
3: Radfahren.
0: Mhm. Was hast du aus Versehen schon mal weggeworfen?
3: 2.
0: Richtig. Schauspieler Tom Felton ist heute 39 geworden. Ihn kennt man als Draco Malfoy. Das war seine Rolle. Aus welcher Filmreihe?
3: Schuhe.
0: Mhm. Beim Kürbiswettbewerb in Kaiserslautern hat ein Saarländer den ersten Platz gemacht. Brachte sein Kürbis mehr als 500 Kilogramm auf die Waage oder weniger?

0: Weniger.
1: Harry Potter.
0: Richtig. Wie geht denn das Sprichwort weiter? Es ist noch kein Meister.
1: Mehr.
0: Korrekt. Die Auffahrt Geislautern auf der A620 ist in Fahrtrichtung Saarbrücken gesperrt. Da wird noch immer an der Brücke gebaut. Wie heißt denn diese Brücke?
1: Vom Himmel gefallen.
0: Was reimt sich auf Spiel?
1: Bismarckbrücke.
0: Oh nein, Christina!
1: War wieder die letzte.
0: Oh nein! Die Rosseltalbrücke.
1: Okay.
0: Oh, das ist die in Völkling. Weißt du, wenn du über die A620 fährst und dann beginnt doch da bei Völkling die Baustelle. Okay. Wie ärgerlich, es tut mir so leid. Ich dachte, du schaffst das jetzt.
1: Das haben wir vor 2 Wochen erst so
0: gehabt.
1: Echt?
0: Oh, ja. Wie ärgerlich. Aber
1: kein Problem.
0: Mitmachen ist alles. Vielleicht beim 3. Mal, ja? Alle guten Dinge sind 3. Dann habt eine schöne Zeit beim Opa, ja?
1: Alles klar, machen wir.
0: Mach's gut, ciao.
1: Danke, tschüss.

0: Einen schönen Dienstagnachmittag im Saarland. Gleich haben wir für euch mehr Musik. Und vor allem neue Gentlemen mit Michael Patrick Kelly und Wildfire.
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2: Neues KI-Forschungszentrum in Saarbrücken. Offenbar Flugzeugabsturz auf Airbase in der Eifel. Das Wetter sonnig, wenige Wolken bis 22 Grad. 16 Uhr. Die Universität des Saarlandes erhält ein neues Forschungszentrum für künstliche Intelligenz. Das Max-Planck-Institut für Informatik in Saarbrücken und der Stanford School of Engineering aus den USA gründen das Zentrum gemeinsam. Es soll Ende des Jahres seine Arbeit aufnehmen. Die Kosten liegen bei rund 29 Millionen Euro. Knapp 12 Millionen steuert das Saarland aus dem Transformationsfonds bei. SR-Reporter Peter Sauer.
3: Damit Roboter in Zukunft in der Pflege oder der Industrie mit Menschen bestmöglich zusammenarbeiten können, müssen sie viele verschiedene Arten von Informationen verarbeiten können. An diesen neuartigen KI-Modellen soll am neuen Max-Planck-Center for Visual and Multimodal Artificial Intelligence geforscht werden. Dabei sollen beispielsweise Fragestellungen aus den Bereichen Computergrafik, maschinelles Lernen und Mensch-Computer-Interaktion untersucht werden. Bis zu 50 Wissenschaftler sollen am neuen Zentrum forschen, das in das Gebäude des MPI, des Max-Planck-Instituts für Informatik an der Saar-Uni, eingegliedert wird. Mit Google und Flawless AI aus Großbritannien unterstützen zwei Forschungspartner aus der Industrie das Zentrum.
2: Die IG Metall fordert für die knapp 390.000 Beschäftigten der Metall- und Elektroindustrie im Bezirk Mitte 5% mehr Geld bei einer Laufzeit von 12 Monaten. Das hat die zuständige Tarifkommission beschlossen. Zu dem Bezirk gehören das Saarland und Rheinland-Pfalz. Die Gewerkschaft verlangt außerdem eine Gewinnbeteiligung für Beschäftigte in wirtschaftlich gut aufgestellten Betrieben und eine stärkere Absicherung von Arbeitsplätzen und Standorten. Der Verband der Metall- und Elektroindustrie des Saarlandes warnte vor überzogenen Erwartungen. Die Branche befindet sich in der schwersten Wirtschaftskrise seit Bestehen der Bundesrepublik. Die erste Tarifverhandlung ist für den 9. Oktober geplant. Der öffentliche Nahverkehr sorgt im Saarland jedes Jahr für eine Wertschöpfung von rund 870 Millionen Euro. Das geht aus einer Studie im Auftrag des Verkehrsministeriums hervor. Danach stehen jedem Euro, der in den ÖPNV investiert wird, rechnerisch etwa 3 Euro für die saarländische Volkswirtschaft gegenüber. In die Berechnungen flossen neben den Umsätzen der Verkehrsunternehmen auch Auswirkungen auf den saarländischen Einzelhandel und die Tourismusbranche ein. Nach den Wahlen in Berlin und Mecklenburg-Vorpommern beraten heute die Bundestagsfraktionen über Konsequenzen. In der SPD hält sich der Wunsch nach Korrekturen der Rentenreform. Fraktionschef Miersch sagte, ein Weiter-so könne es nicht geben. Chris Bertrow.
4: Die Frage, ob man nach 45 Versicherungsjahren einen Anspruch hat oder nicht, ist aus seiner Sicht ein, Zitat, elementares Gerechtigkeitsthema. Der Fraktionschef begrüßte außerdem Überlegungen des Kanzlers, mögliche Ungerechtigkeiten bei der Krankenversicherung zu beseitigen, wenn es zum Beispiel um die Vergabe von Arztterminen geht. Die Opposition nutzte den Start in die Sitzungswoche für Angriffe auf die Regierungskoalition. Katharina Dröge von den Grünen kritisierte, dass 2,5 Milliarden Euro für den Tankrabatt ausgegeben und gleichzeitig bei Familien gekürzt werden solle. Linken Co-Fraktionschef Sören Pellmann sagte, die Politik des Bundeskanzlers sei am Wochenende 2-mal abgewählt worden.
2: Die Unionsfraktion sitzt seit etwa einer Stunde zusammen. Auch der in die Kritik geratene Parteichef Merz nimmt daran teil. Aus der Fraktionsspitze hieß es vor dem Treffen, es sei nicht damit zu rechnen, dass der Kanzler in Frage gestellt werde. Auf der US Airbase Spangdahlem in der Eifel ist offenbar ein Militärflugzeug abgestürzt. Wie der SWR meldet, läuft gerade ein Großeinsatz. Anwohner berichteten von einer schwarzen Rauchsäule und von einem schnell zu Boden gegangenen Jet. Offiziell bestätigt sind der Absturz und auch mögliche Verletzte bisher nicht. Und das waren die Nachrichten mit Christian Koch. 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
1: 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Das sieht sehr gut aus. Es geht mit der Temperatur jeden Tag ein bisschen nach oben, außer am Donnerstag. Da knickt es so ein bisschen runter. 21 Grad. Ansonsten Samstag 26 Grad, Sonntag sogar 28 Grad. Also von Herbst ist nichts zu sehen. Es wird wirklich sehr, sehr sommerlich.
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1: In Saarbrücken ist die Johannesbrücke stadteinwärts wegen einer Baustelle gesperrt bis zum 2. Oktober. Und geblitzt wird in Riegelsberg, in der Kölner Straße, in Stenweiler zum Klopp und in Saarlouis in der Metzer Straße. 0800 700 8000 einfach durchklingeln, wenn ihr unterwegs noch zum Beispiel einen Blitzer entdeckt habt. 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
1: So, jetzt kommt ihr bitte gut in euren Feierabend. Für euch ist hier Maren Dinkeler. Schönen Dienstag.
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Wir machen einen Ausflug. Vorsicht bitte auf der A1 Saarbrücken Richtung Trier zwischen Nonnweiler Bierfeld und Hermeskeil. Hat es einen Unfall gegeben? Aktuell ist dort alles ungesichert. Passt auf euch auf und kommt gut und sicher an mit SA1 und mit Jennifer Lopez.

0: 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Es gibt Sängerinnen und Sänger und auch Hits, die reißen uns einfach mit. Ob das hier in dem Fall Jennifer Lopez ist mit Love Don't Cost a Thing auf SR1 oder Ray Dalton. Er ist einfach so ultra sympathisch, dazu noch voll der positive Strahlemensch und sehr, sehr dankbar für sein Talent und für seine Stimme.
1: Das ist ein Geschenk von oben, würde ich sagen.
2: Ich liebe es
1: zu singen und ich arbeite immer an meiner Stimme.
0: Ja, und ein Geschenk von oben ist auch sein neuer Hit Go That High, Ray Dalton, für euren Feierabend auf SR1.

0: euch zusammen einen schönen Feierabend.
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0: Also wie jetzt, Herbstanfang ist morgen, aber von Herbst ist so gar nichts in Sicht. Martin Daumer aus dem SR1 Wetterteam. Mit der Temperatur geht es ja bis zum Wochenende weiter nach oben. Wie wahrscheinlich sind denn diese 28 Grad am Sonntag?
2: Also ich halte sie für sehr, sehr, sehr wahrscheinlich, weil die Wetterküche steht auf genau die Luft, die wir brauchen, um 28 Grad zu bekommen am Sonntag. Am Samstag 26, am Freitag 24, am Donnerstag 21, morgen 23 Grad. Ansonsten haben wir echt, ich traue mich gar nicht, dieses Wort zu sagen,
0: altweißer
2: Sommer. Also wir haben echt sommerliche Tage und alles über 25 ist ja sommerlich. Also das Wochenende wird definitiv 100 pro sommerlich.
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6: Es ist 16:30.
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8: Neues KI-Forschungszentrum in Saarbrücken. Gründer sind das Max-Planck-Institut für Informatik und die Stanford School of Engineering aus den USA. Bis zu 50 Wissenschaftler wollen erforschen, wie Roboter mit Menschen bestmöglich zusammenarbeiten können. Debatte über geplante Rentenreformen. SPD-Fraktionsvize Mirsch bezeichnete es als Gerechtigkeitsthema, ob man nach 45 Beitragsjahren abschlagsfrei in Rente gehen könne. Die Fraktionen von SPD und Union beraten zur Stunde über Konsequenzen aus den Wahlen in Ostdeutschland. Flugzeugabsturz in Spangdahlem. Nach SWR-Informationen ereignete er sich auf der US-Airbase in der Eifel. Wie es heißt, wurde ein Mensch dabei verletzt. Anwohner berichten von einer schwarzen Rauchsäule und einem schnell zu Boden gegangenen Jet. IG Metall fordert mehr Geld. Nach dem Beschluss der Tarifkommission sollen die Beschäftigten der Metall- und Elektroindustrie im Bezirk Mitte 5% mehr bekommen, bei einer Vertragslaufzeit von 12 Monaten. Zu dem Bezirk gehört auch das Saarland. 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
6: Es ist traumhaft schön. Blauer Himmel, nur so ein paar lockere Wolken und 22 Grad, die genießen wir heute. Und es geht mit der Temperatur jeden Tag so ein bisschen auf. Obwohl, Donnerstag geht es ein bisschen runter. 21 Grad, macht uns aber gar nichts. Denn am Samstag 26 Grad, am Sonntag, wenn alles gut läuft, sogar bis zu 28 Grad.
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6: A1 Saarbrücken Richtung Trier. Zwischen dem Dreieck Nonnweiler und Hermeskeil, da staut es sich nach einem Unfall. In Saarbrücken ist die Johannesbrücke stadteinwärts wegen einer Baustelle gesperrt bis zum 2. Oktober. Auf der B51 zwischen Bessringen und Schwemlingen. Auch hier kommt es zu Behinderungen nach einem Unfall. Und ihr habt uns Blitzer gemeldet über die 0800 700 8000. In Riegelsberg steht einer in der Kölner Straße, in Stenweiler zum Klopp und in Saarlouis in der Metzerstraße. 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
6: So, rein in den Feierabend. Jetzt noch schön genießen mit einem Spaßgetränk. Noch ein bisschen spazieren gehen, die Sonne so richtig schön auskosten und dazu die beste Musik fürs Saarland hören. Gibt's hier bei uns auf SR1 mit Tampa City und Self-Aware. Ich bin Maren Dinkeler. Hi!

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1: Nicht nur ein geiles Leben, sondern auch einen geilen Feierabend wünscht euch SR1. Kennt ihr eigentlich schon Babsi, Einstein und Rocket? Das sind die drei Waschbären, die vor ein paar Monaten im Wildpark in Weißkirchen eingezogen sind. Die sind richtig süß, die haben so kleine Äugchen und dann diese schwarzen Flecken so um die Augen drumherum. Aber Waschbären sind ja eine invasive, also gebietsfremde Tierart. Die haben hier in Deutschland eigentlich nichts verloren. Carla Krämer aus dem SR1-Team. Warum ist denn das eigentlich so?
2: Das ist so, weil die sich extrem vermehren können und unseren heimischen Tieren dann das Essen und den Lebensraum wegnehmen könnten. Außerdem können die durch ihre Ausscheidungen Krankheiten und Parasiten übertragen. Mhm. So eine richtige Gefahr für uns Menschen sind sie aber nicht.
1: Und warum hat dann der Wildpark Weißkirchen die Waschbären trotzdem einfach aufgenommen?
2: Babsi, Einstein und Rocket, die waren in einer besonderen Situation.

0: Generationen. Die wurden davor in einer Aufzuchtstation von Hand aufgezogen, durften da aber nicht länger bleiben und wären halt ja sonst getötet worden. Deshalb wurde in Weißkirchen extra eine Waschbären-Auffangstation gegründet mit einem neuen Gehege und da sind die drei dann eingezogen. Das war aber auch nur möglich, weil die kastriert bzw. sterilisiert wurden. Das heißt, falls sie irgendwie ausbrechen sollten, können sie sich nicht mehr vermehren.
1: Aber wie süß ist bitte der Wildpark Weißkirchen? Ganz ehrlich, gibt's dafür nochmal ein extra Herzchen für Babsi, Einstein und Rocket, auf das sie ihr neues Zuhause lieben.

0: ganz viel Musik spielen wir euch hier auf SR1 gleich. Einen ganz neuen Hit von Jack Dean, Mercy. Sarah Larsson ist noch mit am Start und Calvin Harris, all das gleich bei uns.
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Wunderschöner Song von Jack Dine mit Mercy hier auf SR1. Maren Dinkler wünscht euch einen schönen Feierabend. Wir hören uns morgen wieder ab 13 Uhr. Und gleich macht Isabel Tentrup weiter mit dem SR-Info-Update. Macht's gut.

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2: Militärjet in der Eifel abgestürzt. Ex-Karstadt-Eigentümer Benko zu Haftstrafe verurteilt. Das Wetter im Saarland weitgehend sonnig bis 22 Grad. 17 Uhr. Auf dem US-Luftwaffenstützpunkt Spang-Dahlem ist heute Nachmittag ein Kampfjet abgestürzt. Nach Angaben der Airbase konnte sich der Pilot retten und wird zurzeit medizinisch versorgt. Lynn Benz.
3: Der Kampfjet stürzte gegen 14 Uhr auf dem Gelände der Airbase ab. Der Pilot konnte sich mit dem Schleudersitz retten. Wie schwer er verletzt ist, ist bislang nicht bekannt. Augenzeugen hatten kurz nach dem Absturz eine große schwarze Rauchsäule über dem Gelände gesehen. Nach Angaben der deutschen Flugsicherung war das Flugzeug zuvor an einer Übung mit insgesamt 4 Maschinen beteiligt. 2 davon waren gerade auf dem Rückflug nach Spang-Dahlem, als die erste Maschine, eine F-16, abstürzte. Die 3 anderen Flugzeuge wichen daraufhin zum US-Luftwaffenstützpunkt Rammstein bei Kaiserslautern aus. Die Ursache des Absturzes ist noch unklar und wird jetzt untersucht.
2: In Österreich ist der Investor René Benko zu 2,5 Jahren Haft verurteilt worden. Das Landgericht in Innsbruck sah es als erwiesen an, dass der frühere Milliardär seine Gläubiger geschädigt hatte. Konkret geht es um einen Mietkostenvorschuss von 360.000 Euro, den sich Benko ausgezahlt hatte, als sein Handels- und Immobilienimperium Signa kurz vor der Pleite stand. Eine der Ursachen dafür waren riskante Übernahmen etwa von Kaufhof und Karstadt. Benko sitzt seit Anfang 2025 in U-Haft und bestreitet die Vorwürfe. Saudi-Arabien nimmt seine beschädigte Ost-West-Pipeline wohl schneller als erwartet wieder in Betrieb. Nach Insider-Infos der Agentur Reuters soll der Ölexport über das Rote Meer schon heute wieder aufgenommen werden. Vorerst soll dem Bericht nach mit geringer Leistung gepumpt werden. Die Leitung war vorletzte Woche nach Angriffen der pro-iranischen Houthi-Milizen abgeschaltet worden. Das hatte die weltweiten Öl- und Spritpreise weiter nach oben getrieben. Die Universität des Saarlandes erhält ein neues Forschungszentrum für künstliche Intelligenz. Das Max-Planck-Institut für Informatik in Saarbrücken und die Stanford School of Engineering aus den USA gründen das Zentrum gemeinsam. Es soll Ende des Jahres seine Arbeit aufnehmen. Die Kosten liegen bei rund 29 Millionen Euro. Knapp 12 Millionen davon steuert das Saarland aus dem Transformationsfonds bei. Mit Google und Flawless AI unterstützen 2 Forschungspartner aus der Industrie das Zentrum. Der öffentliche Nahverkehr sorgt im Saarland jedes Jahr für eine Wertschöpfung von rund 870 Millionen Euro. Das geht aus einer Studie im Auftrag des Verkehrsministeriums hervor. Danach stehen jedem Euro, der in den ÖPNV investiert wird, rechnerisch etwa 3 Euro für die saarländische Volkswirtschaft gegenüber. SR-Reporterin Denise Friemann.
4: Die Studie bezieht dabei Umsätze der ÖPNV-Branche, aber auch positive Effekte auf den Einzelhandel oder die Tourismusbranche in ihre Berechnungen mit ein. Nicht berücksichtigt wurden beispielsweise mögliche negative Effekte auf die Automobilbranche. Verkehrsministerin Berg von der SPD betonte, sie wolle die Ergebnisse der Studie als Argument im Bund nutzen, um sich für eine auskömmliche Finanzierung des ÖPNV einzusetzen.
2: Nach dem Tod einer 52-Jährigen in Pirmasens hat die Staatsanwaltschaft Zweibrücken Anklage gegen ihren Ehemann erhoben. Der 44-Jährige soll seine Frau in der gemeinsamen Wohnung mit mindestens 9 Messerstichen getötet haben. Er sitzt in Untersuchungshaft und hat sich laut Staatsanwaltschaft bisher nicht zu einem möglichen Motiv geäußert. Die Tat hatte sich Mitte Mai ereignet. Alexander Blessin ist neuer Trainer von Borussia Mönchengladbach. Der 53-Jährige hat beim Tabellenschlusslicht der Fußball-Bundesliga einen 2-Jahres-Vertrag. Seine letzte Station als Coach war bei St. Pauli bis zum Abstieg der Hamburger in die zweite Bundesliga. Gladbach hatte sich nach Niederlagen unter anderem gegen Elversberg vom bisherigen Trainer Polanski getrennt. Und das waren die Nachrichten mit Christian Koch. 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
1: SR1 Wetter. Weiter kein Regen in Sicht in den nächsten Tagen. Viel Sonne. Im Lauf der Woche wird es wieder wärmer. Am Sonntag geht's rauf bis 28 Grad.
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1: A1 Saarbrücken Richtung Trier zwischen Dreieck Nonnweiler und Hermeskeil. Die Richtungsfahrbahn ist da nach einem Unfall gesperrt. In Saarbrücken, die Johannesbrücke ist stadteinwärts wegen einer Baustelle noch bis 2. Oktober gesperrt. Landkreis Merzig-Wadern, die B51 zwischen Besseringen und Schwemlingen, da gibt es Behinderungen nach einem Unfall. Und die neuesten Blitzer im Saarland stehen in Riegelsberg, in der Kölner Straße, in Stenweiler zum Klopp und in Saarlouis in der Metzer Straße. 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
1: Isabel Tentrup hier. Wie Menschen und Roboter besser zusammenarbeiten können, das wird demnächst hier im Saarland erforscht. Mehr dazu gleich.
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0: können Menschen und Roboter am besten zusammenarbeiten, zum Beispiel in der Pflege oder in der Industrie? Das soll demnächst an der Saar-Uni erforscht werden, an einem neuen KI-Forschungszentrum. Peter Sauer aus der SR-Wirtschaftsredaktion. Gegründet wird dieses KI-Zentrum vom Max-Planck-Institut für Informatik und von der Stanford School of Engineering in den USA gemeinsam. Warum haben die sich für Saarland entschieden?
1: Naja, zunächst musste sich das Max-Planck-Institut für Informatik hier an der Saar-Uni auch erstmal in einem internen Wettbewerb gegen andere Max-Planck-Zentren durchsetzen. Und auch andersrum würde ein Schuh ehrlich gesagt raus, denn die weltweit renommierte Stanford-Universität, die ist über die Zusammenarbeit sehr erfreut, erklärt Professor Gordon Wetzstein von der Stanford School of Engineering.
2: Das Saarland ist ein kleines Land, aber das Forschungspotenzial ist enorm. Das Max-Planck-Institut für Informatik zum Beispiel auf dem Campus der Saarland-Universität ist eines der weltweit führenden Forschungszentren für Computergrafik und Bildverarbeitung. Und einige der Top-Forscher der Welt sind genau dort zu Hause.
1: Ja, das heißt, hier arbeiten dann wirklich zwei Spitzeninstitute zusammen, die wirklich grundlegende Fragen im Bereich der Mensch-Roboter-Zusammenarbeit erforschen wollen. Beispielsweise, wie reagieren die Maschinen auf Mimik oder Gestik von Menschen?
0: Insgesamt 29 Millionen Euro soll die Sache kosten, knapp 12 Millionen Euro vom Land. Wie viele Arbeitsplätze bringt das denn für Saarland?
1: Also am neuen KI-Zentrum direkt werden rund 50 Forschende arbeiten. Das Ziel und die Hoffnung ist natürlich, dass dadurch weitere Wertschöpfung und Jobs entstehen in Form von Start-ups. Wie viele Arbeitsplätze das sein könnten, das kann man nicht seriös beantworten aktuell. Aber wenn man nur mal darüber nachdenkt, wie groß das Potenzial für Roboter in der Industrie oder in der Pflege ist, in den kommenden Jahren und Jahrzehnten, dann stehen die Chancen ganz gut, dass dadurch auch wirklich neue Firmen entstehen, idealerweise aus Sicht der Landesregierung natürlich hier im Saarland.
0: Neues KI-Forschungszentrum an der Saar-Uni. Ab Ende des Jahres wird dort über die Zusammenarbeit von Menschen und Robotern geforscht.
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0: Bus und Bahn als Alternative zum Auto. Jeder Euro, der in den saarländischen Nahverkehr investiert wird, zahlt sich offenbar mehrfach aus. Das ist das Ergebnis einer Studie, die das saarländische Verkehrsministerium in Auftrag gegeben und heute vorgestellt hat. Denise Friemann, einfach gerechnet, wenn ein Euro in den Nahverkehr investiert wird, bringt das 3 Euro für die Wirtschaft. Wie kommt denn diese Wertschöpfung zustande?
1: Der saarländische ÖPNV, der kostet etwas über 300 Millionen Euro im Jahr. Und laut der Studie können durch den ÖPNV aber 870 Millionen Euro Wertschöpfung im Jahr eben in verschiedenen saarländischen Branchen generiert werden. Am größten ist die Wertschöpfung laut der Studie im Pendlerverkehr. Da geht die Studie davon aus, dass dadurch 470 Millionen Euro Wertschöpfung pro Jahr generiert werden können. Da werden dann auch so Dinge mit berücksichtigt, dass eine gute ÖPNV-Anbindung die Attraktivität des Wirtschaftsstandortes erhöht zum Beispiel. Aber es gibt auch noch positive Effekte über den wirtschaftlichen Aspekt hinaus, zum Beispiel was den Klimaschutz angeht oder auch die soziale Teilhabe.
0: Neue Investitionen in den öffentlichen Nahverkehr plant die Landesregierung erstmal nicht. Warum denn aber diese Studie?
1: Ja, die saarländische Verkehrsministerin Berg von der SPD will die Ergebnisse eher als Argument im Bund nutzen, um eben dort mehr finanzielle Mittel zu bekommen. Dazu muss man wissen, der Bund ist zwar dazu verpflichtet, die Länder finanziell beim ÖPNV zu unterstützen, aber eigentlich sind die Länder und die Kommunen selbst für die Finanzierung verantwortlich und darum gibt's auch immer wieder Diskussionen.
0: Könnte erfreulich sein für alle Shopping-Fans in der Weihnachtszeit im Dezember. Da gibt's Tage, an denen wir im Saarland umsonst fahren können sollen mit Bahn und Bus.
1: Das immer an den Adventssamstagen. Da sind dann sowohl Bus- als auch Bahnfahrten kostenlos im ganzen Saarland. Und die Landesregierung, die erhofft sich davon einen positiven Effekt auf den Einzelhandel. Deshalb werden die Kosten dafür auch vom Wirtschaftsministerium übernommen. Das kostet insgesamt 240.000 Euro nämlich. Und es gibt noch eine zweite Ankündigung. Ab Mitte Dezember soll es eine neue Expressbuslinie geben. Die fährt dann unter der Woche 6-mal am Tag zwischen Wadern und Saarbrücken. Das ist erstmal als Testphase für 2 Jahre gedacht, könnte aber ins reguläre Netz aufgenommen werden, wenn die Expressbuslinie gut angenommen wird.
0: Umsonst fahren mit Bus und Bahn im Nahverkehr an den Samstagen im Advent. Damit will die saarländische Landesregierung das Weihnachtsgeschäft beleben.

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2: Gleich 17.30 Uhr, halb sechs.
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3: Kampfflugzeug in Schwangdahlem abgestürzt. Der Vorfall ereignete sich am Nachmittag auf dem US-Luftwaffenstützpunkt in der Eifel. Die deutsche Flugsicherung teilte mit, der F-16-Kampfjet sei nach einer Übung abgestürzt. Nach Angaben der Airbase konnte sich der Pilot retten, er werde medizinisch versorgt. Neues KI-Forschungszentrum in Saarbrücken. Gründer sind das Max-Planck-Institut für Informatik und die Stanford School of Engineering aus den USA. Wissenschaftler wollen erforschen, wie Roboter mit Menschen bestmöglich zusammenarbeiten können. Investor Benko muss ins Gefängnis. Das Landgericht Innsbruck hat ihn zu 2,5 Jahren Haft verurteilt. Es sei erwiesen, dass Benko Gläubiger im Zusammenhang mit der Insolvenz seines Handels- und Immobilienimperiums geschädigt habe. Saudi-Arabien schaltet Pipeline wieder an. Insider-Informationen zufolge sollte der Ölexport über einen Hafen am Roten Meer heute wieder aufgenommen werden, allerdings mit geringer Leistung. Die Ölleitung war nach Angriffen der Houthi-Milizen abgeschaltet worden. 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
2: Weiter kein Regen in Sicht in den nächsten Tagen. Viel Sonne im Saarland. Im Laufe der Woche wird es auch wieder wärmer. Am Sonntag geht's rauf bis 28 Grad.
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2: In Saarbrücken ist die Johannesbrücke stadteinwärts gesperrt wegen einer Baustelle. Das Ganze noch bis zum 2. Oktober. Landkreis Merzig-Wadern und im Landkreis Saarlouis auf der L174 zwischen Dillingen und Merzig Stau nach einem Unfall. Die neuesten Blitzer im Saarland in Riegelsberg in der Kölner Straße, in Stenweiler zum Klopp und in Saarlouis in der Metzer Straße. 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
2: Isabel Tentrup hier. Und was über den Drohnenalarm am Luxemburger Flughafen bekannt ist, das hört ihr gleich hier.
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0: Dazu gehören eben auch Flughäfen vor möglichen Unfällen zu schützen.
1: Was weiß man denn über die mögliche Herkunft der Drohnen?
0: Also erstmal hieß es nur, dass Drohnen gesichtet wurden. Das heißt, man weiß jetzt gar nichts. War das vielleicht eine private Drohne, die sich verflogen hat? Eine ausländische Drohne? Eine Drohne, die wirklich eine Gefährdung dargestellt hat? All das wissen wir nicht. Es gibt eine Drohnenbewertungsstelle in Luxemburg, die hat sich in den vergangenen Tagen mehrmals getroffen und versucht, sich ein Bild von der Lage zu machen. Was und ob sie überhaupt irgendetwas herausgefunden hat, das ist jedenfalls nicht öffentlich. Wir hatten ja auch solche Drohnenvorfälle an deutschen Flughäfen in München zum Beispiel, und wenn so ein großer Flughafen plötzlich lahmgelegt wird, dann hat das natürlich gravierende Auswirkungen für die Passagiere. Insofern ist es schon bemerkenswert, dass jetzt in Luxemburg der Flugverkehr zweimal in kurzer Zeit hintereinander unterbrochen werden musste.
1: Der Chef der Luxemburger Armee, Steve Tull, hat heute gesagt, von den Drohnen gehe keine Gefahr für die Bevölkerung aus.
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0: Sprit ist ja in den letzten Monaten immer teurer geworden. Die Bundesregierung will die Autofahrer nun wieder entlasten. Der nächste Tankrabatt ist in Sicht. Heute hat ihn das Kabinett beschlossen. Eva Huber in Berlin, einen Tankrabatt gab es schon mal im Mai und Juni dieses Jahres. Was ist denn dieses Mal geplant?
1: Die Bundesregierung will das jetzt noch mal genauso machen. Das funktioniert so, dass sie die Energiesteuer auf Benzin und Diesel senkt. Nämlich um 14 Cent pro Liter. Dadurch müssen Autofahrer und Autofahrerinnen auch weniger Mehrwertsteuer auf ihren Sprit zahlen. Die Bundesregierung rechnet deshalb insgesamt mit einer Entlastung von rund 17 Cent pro Liter. Gelten soll der Tankrabatt ab dem 1. Oktober bis zum Ende des Jahres. Die Hoffnung ist, dass dadurch Tanken deutlich billiger wird. Beim letzten Tankrabatt hat das ganz gut geklappt. Aber die Mineralölkonzerne hatten die Steuersenkung damals nicht vollständig an die Autofahrer weitergegeben.
0: Warum kommt denn jetzt doch so schnell eine Einigung bei den Spritpreisen?
1: Die Preise an den Zapfsäulen, die sind in den letzten Wochen noch mal deutlich nach oben gegangen. Vor allem dadurch, dass jetzt mehrere wichtige Öltransportwege stark unter Druck sind. Durch den Irankrieg und jetzt auch durch den Konflikt im Jemen. Das hat aus Sicht der Bundesregierung eine neue Qualität. Und deshalb will sie handeln und der Tankrabatt ist ein Teil dieses Lösungspakets. Außerdem soll es zum Beispiel einen Spritpreisdeckel geben, der soll ausgearbeitet werden. Das Paket wurde vergangene Woche von der Koalition beschlossen, also noch vor den Landtagswahlen jetzt am Wochenende. Aber die Stimmung im Land und die Sorgen vieler Menschen, sich ihr Leben hier nicht mehr leisten zu können, das dürfte mit ein Grund für diese Maßnahmen sein.
0: Der neue Tankrabatt ist in Sicht, geplant zum 1. Oktober. Vorher müssen aber Bundesrat und Bundestag noch zustimmen.

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2: Trump ruft zu Austritt aus Strafgerichtshof auf. Drohnenfund bei Bundeswehrstandort Wunstorf. Das Wetter nachts oft sternenklar, 9 bis 3 Grad. 18 Uhr. Im Streit um Grönland haben die USA, Dänemark und die Arktisinsel ein Abkommen geschlossen. US-Präsident Trump, die dänische Ministerpräsidentin Frederiksen und der grönländische Regierungschef Nielsen unterzeichneten am Rande der UN-Vollversammlung in New York eine Vereinbarung, in der es um Sicherheitsinteressen geht. Zuvor hatte Trump in seiner Rede bei der UN-Generaldebatte alle Nationen weltweit zum Austritt aus dem Internationalen Strafgerichtshof aufgerufen. Trump bezeichnete das Gericht als Schurkeninstitution. Die USA erkennen den Internationalen Strafgerichtshof nicht an und gehen zunehmend mit Sanktionen gegen ihn und seine Vertreter vor. In Niedersachsen ist eine verdächtige Drohne entdeckt worden. Nach Recherchen von NDR, WDR und der Süddeutschen Zeitung wurde der abgestürzte Flugkörper vor einer Woche in der Nähe des Bundeswehrfliegerhorsts Wunstorf gefunden. Ermittler gehen davon aus, dass er mit Sprengstoff bestückt war, doch das wird zurzeit noch untersucht. Der Generalbundesanwalt und das Bundeskriminalamt haben sich eingeschaltet. Für SR Info Anna Klüspies.
3: Es wird geprüft, ob es einen Zusammenhang zum gescheiterten Drohnenanschlag am Flughafen Halle-Leipzig Anfang August gibt. Die Drohne in Wunstorf soll ähnlich konstruiert sein. Nach der Analyse der Drohne nehmen Ermittler zudem an, dass sie möglicherweise bereits 2 Jahre lang in der Nähe des Bundeswehrstandorts gelegen haben könnte. Eine Sprecherin des Generalbundesanwalts wollte sich unter Verweis auf laufende Ermittlungen nicht dazu äußern. In Wunstorf befindet sich ein wichtiger Standort der Luftwaffe. Hier ist die Flotte der A400M Transportflugzeuge der Bundeswehr stationiert, die für die Verlegung von Material und Truppen eine große Bedeutung haben.
2: Die EU hat die Aufhebung von Sanktionen gegen 2 russische Oligarchen beschlossen. Das wurde aus Diplomatenkreisen bekannt. Deren Streichung von der Sanktionsliste ist Teil eines Kompromisses, auf den sich die EU-Länder gestern grundsätzlich geeinigt hatten. Er sieht zudem eine Verlängerung der Russland-Sanktionen gegen rund 3000 Menschen und Organisationen um 36 Monate vor, statt der bisher üblichen 6 Monate. Die IG Metall fordert für die Metall- und Elektroindustrie im Bezirk Mitte, zu dem auch das Saarland gehört, 5% mehr Geld. Betriebe mit einer guten wirtschaftlichen Lage sollen außerdem eine Gewinnbeteiligung zahlen. Lars Ohlinger für SR Info.
4: Jörg Köhlinger, Verhandlungsführer der Gewerkschaft, erwartet allerdings sehr harte Verhandlungen mit den Arbeitgebern, denn die aktuelle Situation in den Unternehmen wird sehr unterschiedlich gesehen. So hat laut IG Metall eine Umfrage bei Betriebsräten gezeigt, dass viele Unternehmen sich in einer guten Verfassung befinden. Der Verband der Metall- und Elektroindustrie Saar sieht viele Firmen dagegen in einer sehr schwierigen Lage. ME Saar Hauptgeschäftsführer Martin Schlechter sagte dem SR, dass die Branche in einer tiefen Strukturkrise stecke und warnte vor zu hohen Erwartungen.
2: Die Tarifverhandlungen sollen am 9. Oktober beginnen. Im Wassergarten am Erlebnisort Reden startet am Freitag die neue Steiger Gallery. Nach dem Ende der Grubenwasserhebung soll das ehemalige Bergwerksgelände dauerhaft zu einem Kultur- und Erlebnisraum umgewandelt werden. Zum Auftakt gibt es ein 3-tägiges kulturelles Wochenende mit Kunst, Musik und Straßentheater. Anschließend läuft bis Ende Oktober eine 4-wöchige Testphase mit zeitgenössischer Kunst auf dem Gelände. Besucher können dabei auch über mögliche dauerhafte Kunstinstallationen abstimmen. Die Steiger Gallery ist ein Projekt der Industriekultur Saar und wird von der Landesregierung finanziert. Das waren die Nachrichten mit René Jacqueline Möhler. 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
1: Kaum Wolken unterwegs heute Abend und heute Nacht. Da bleibt es oft sogar ganz klar in der Nacht, dann auch so um die Sterne zu sehen, bei gerade mal 3 Grad. In Flussnähe, da bildet sich ein bisschen Nebel. Um morgen bleibt es durchweg trocken bei 23 Grad. Erst ist auch wieder so ein bisschen Frühnebel mit dabei. Tagsüber dann viel Sonne und harmlose Wolken.
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1: In Saarbrücken ist die Johannesbrücke stadteinwärts wegen einer Baustelle gesperrt bis zum 2. Oktober. Die neuesten Blitzer in Riegelsberg, in der Kölner Straße, in Stenweiler zum Klopp und in Saarlouis in der Metzerstraße. 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
1: 44 DFB-Neulinge hat Jürgen Klopp für seinen XXL-Kader ausgewählt in Herzogenaurach. Da gab es auch schon die erste Trainingseinheit und auch ein erstes Kennenlernen. Und da waren einige Spieler echt überrascht von Kloppo. Warum genau, das verrate ich euch gleich nach 3 Songs. Naina Singh ist hier für euch im Studio. Hallo!
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0: Bruno Mars und Rosé mit Aparté heute Abend. Wichtige Meldung von den Straßen. Vorsicht bitte auf der A8 Saarlouis Richtung Pirmasens zwischen Dillingen Süd und Nalbach. Hier Gefahr durch eine ungesicherte Unfallstelle. Kommt alle gut und sicher an mit SR1 heute Abend. Ja, seit gut einem Monat ist er Bundestrainer, der Kloppo, aka Jürgen Klopp. Er scheint sich gut einzugewöhnen und hat viele Neulinge ausgewählt. 44 Spieler insgesamt für seinen großen Kader. Das erste Zusammentreffen in Herzogenaurach gab es auch schon und auch ein Training. Philipp Treu vom SC Freiburg ist dort Abwehrspieler, ist begeistert vom Training und von Jürgen Klopp. Eins hat ihn besonders überrascht bei der Zusammenkunft.
1: Also ich muss sagen, ich war schon ein Stück weit überrascht über seine Größe, dass er so groß ist. Aber natürlich, so diese, man spricht ja heutzutage von dieser Aura, die war schon gegeben, als er auch in den Raum betritt, aber ja, man hat auch ein Stück weit Respekt natürlich, aber das legt sich dann auch durch seine lässige Art, durch seine Art, wie er ist, und das gibt einfach ein sehr gutes Gefühl uns allen. Ja, ist natürlich schon was Besonderes, einfach mit diesen, ich sag jetzt mal auch Stars, die man von früher gefühlt nur aus dem Fernseher kennt, mit ihnen Gespräche zu führen, die mal kennenzulernen.
0: Ja, das glaube ich auf jeden Fall. Die erste Feuertaufe für den neuen XXL-Kader von Jürgen Klopp ist am Donnerstagabend um 20.45 Uhr. Ist Anstoß in Amsterdam gegen die Niederlande. Geht's daran?

0: Shakira. Sie hat gerade ganz viele Residency-Shows, unter anderem in Madrid. Das ist richtig cool. Und gleich kommt eine nächste lässige Frau, die hat eine wichtige Frage an uns. Was machst du heute Nacht? Mit dir alleine sein, heißt ihr neuer Track, ist richtig schön geworden. Und genau diese Frage stellt sie uns jetzt hier ganz nochmal, beziehungsweise singt sie die nochmal auf SR1. Lea mit ihrer ganz neuen Single.
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0: Der Dienstagabend, der läuft bei euch. In der nächsten halben Stunde gibt es einen richtig coolen Typen, nämlich Tom Gregory und vorher Ariana Grande. Die macht den Anfang in der nächsten halben Stunde mit We Can't Be Friends. Euch einen schönen Feierabend mit der besten Musik fürs Saarland. Alles gleich zum Runterkommen.
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0: Die aktuellen Temperaturen in Saarwellingen 21 Grad, in Brebach 20. Morgen starten wir mit Frühnebel in den Mittwoch. Tagsüber lacht uns die Sonne lange an und das ist auch gut so und sorgt für viel Vitamin D, das wir so kriegen. Bei 23 Grad, nachmittags dann mehr Wolken und Regen ist weit und breit keiner in Sicht.
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0: Vorsicht auf der A8 Saarlouis Richtung Pirmasens zwischen Dillingen Süd und Nalbach, hier Gefahr durch eine ungesicherte Unfallstelle. In Saarbrücken ist die Johannesbrücke stadteinwärts wegen einer Baustelle gesperrt bis zum 2. Oktober. Aktuelle Blitzer stehen auf der A620 Saarlouis Richtung Saarbrücken. Da werdet ihr geblitzt Richtung Saarbrücken in Höhe Saarbrücken-Güdingen, in Stenweiler zum Klopp und in Saarlouis in der Metzer Straße. Und gerade noch reingekommen, Vorsicht auf der A620, Saarbrücken Richtung Saarlouis in Höhe Saarbrücken-Mahlstatter Brücke. Hier Gefahr durch einen Unfall und Personen sind hier auch auf der Fahrbahn. Alles zum Verkehr lest und hört ihr bei SR1 in der ARD Sounds App. 0800 700 8000, wenn ihr noch was habt.
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0: Jetzt kommt eine Frau, die hat erstmal eine längere Pause angekündigt, nämlich Ariana Grande. Nach ihrer großen Tour hat sie jetzt gesagt, hey, ich brauche endlich mal eine Auszeit. Ganz, ganz viele Jahre habe ich schon gearbeitet. Ist gut jetzt. Ja, sei ihr gegönnt, ne? So eine kleine Pause könnt ihr heute Abend auch machen vom Arbeitsstress. Jetzt mit ihrer Single We Can Be Friends. Genießen wir einfach zusammen. Naina Singh ist hier für euch im Studio. Schönen Abend.

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0: Party isn't ready hier auf SR1. Wir gucken mal rüber auf die Straßen. Vorsicht bitte immer noch auf der A620 Saarbrücken Richtung Saarlouis. In Höhe Saarbrücken-Mahlstatter Brücke. Hier Gefahr durch einen Unfall und hier sind auch Personen auf der Fahrbahn. Kommt alle gut und sicher ans Ziel. Wohnwagen und Wohnmobile sind ja total im Trend. Damit kann man günstig und schnell und einfach verreisen. Und manche Verkäufer, die haben da so ihre Floskeln, die sie immer so gerne vor sich her sagen.
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2: Für Immobilienmakler gibt's nichts Schöneres als Wohnmobile zu verkaufen, weil da können sie all ihre Lieblingssätze verwenden. Vorteile blumig ausschmücken.
3: Es ist eine Wohlfühloase auf Rädern. Seien wir ehrlich, das kann Ihnen keine Villa der Welt bieten. Sie haben ja 360 Grad Panoramafreiheit. Ich sag immer, die Welt ist Ihr Garten.
2: Sehr gut. Und schließlich noch ausgiebig und hartnäckig alle Nachteile kleinreden.
3: Es ist halt kuschelig auf angenehmen 8 Quadratmetern. Ich sag immer, im Wohnmobil lernt man sich so richtig kennen.
2: Und zum Finale des Verkaufsgesprächs dann noch diese sympathische Prise Humor.
3: Es ist kein Rennwagen, das ist klar. Das ist wie ein Schneckenhaus auf Rädern. Nur, dass die Schnecke nicht noch über den besten Stellplatz verhandeln muss.
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0: beim Kinderabholen von den Freunden oder aus dem Sportverein sind wir bei euch heute Abend gleich mit Phoebe Bridgers. Und Lost Boys. Teddy Swims hat ganz viel Soul im Gepäck. Mr. Know-It-All. Und Sophie and the Giants. Shut Up and Dance gibt's alles gleich. Für euren Feierabend auf SR1 in Afterwork.
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Wir bringen euch durch den Feierabend hier in SR1 Afterwork, auch im Auto oder im LKW auf den Straßen. Vorsicht bitte auf der A623 Saarbrücken Richtung Friedrichsthal zwischen Saarbrücken-Ludwigsberg und Saarbrücken-Herrensohr. Hier Gefahr durch ein liegen gebliebenes Fahrzeug und Personen sind hier auch auf der Fahrbahn. Teddy Swims jetzt für euch. Mr. Know-It-All. Ganz viel Soul.

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2: Trump-Rede bei UN-Generaldebatte. Frei sichert Merz Rückhalt der Unionsfraktion zu. Das Wetter nachts oft sternenklar, 9 bis 3 Grad. 19 Uhr. US-Präsident Trump hat seine Rede vor der UN-Vollversammlung mit Verweisen auf eigene Erfolge eröffnet. Trump betonte, die USA stünden wirtschaftlich so stark da wie nie zuvor und sprach von einem goldenen Zeitalter. Aus New York, Ute Schiens.
3: Trump behauptete, er habe 8 Kriege befriedet. Während andere nur über Frieden geredet hätten, habe er gehandelt. Den Krieg der USA und Israels gegen den Iran rechtfertigte Trump mit der nuklearen Bedrohung durch Teheran. Er deutete an, die USA verfügten weiterhin über ausreichende militärische Mittel. Trump erwartet, dass der Iran einem Deal zustimmen wird, möglicherweise aber erst nach den Midterm-Wahlen. Schon die Hoffnung auf ein Treffen Trumps mit Irans Präsident Massoud Pezeshkian am Rande der Vollversammlung hatte die Ölpreise gedrückt. Zur Ukraine sagte Trump, er erwarte eine Lösung im Angriffskrieg Russlands gegen das Land.
2: Am Rande der UN-Vollversammlung haben die USA, Dänemark und Grönland ein Sicherheitsabkommen unterzeichnet. Trump kündigte an, die US-Militärpräsenz auf Grönland deutlich auszubauen. Die Unionsfraktion hat sich hinter Kanzler Merz gestellt und sich für die rasche Umsetzung der mit der SPD verabredeten Reformpakete ausgesprochen. Fraktionschef Frei von der CDU sagte in einer gemeinsamen Sitzung, die Reformen müssten jetzt so schnell wie möglich umgesetzt werden. Er mahnte aber auch, dass gerade die Union nach den bitteren Wahlniederlagen in den Landtagswahlen einen Beitrag zur Stabilisierung der Koalition leisten müsse. CSU-Landesgruppenchef Hoffmann erklärte, seine Partei führe keine Personaldebatte über den Kanzler. Nun müsse es um Inhalte und die weitere Regierungsarbeit gehen. Die IG Metall fordert für die knapp 390.000 Beschäftigten der Metall- und Elektroindustrie im Bezirk Mitte 5% mehr Geld bei einer Vertragslaufzeit von 12 Monaten. Das hat die zuständige Tarifkommission beschlossen. Zu dem Bezirk gehören auch das Saarland und Rheinland-Pfalz. Die Gewerkschaft verlangt außerdem eine Gewinnbeteiligung für Beschäftigte in wirtschaftlich gut aufgestellten Betrieben. Der Verband der Metall- und Elektroindustrie des Saarlandes warnte vor überzogenen Erwartungen. Die Branche befinde sich in der schwersten Wirtschaftskrise seit Bestehen der Bundesrepublik. Die erste Tarifverhandlung ist für den 9. Oktober geplant. Im Wassergarten am Erlebnisort Reden startet am Freitag die neue Steiger Gallery. Nach einem 3-tägigen Kulturwochenende und einer einmonatigen Ausstellung zeitgenössischer Kunst soll über eine dauerhafte Nutzung der Anlage entschieden werden. SR-Reporter Jimmy Booth.
4: Seit 4 Monaten liegen die groben Wasserbecken trocken, weil der Bergbaukonzern RAG das Wasser unterirdisch ansteigen lässt und es nicht mehr in Reden an die Oberfläche kommt. Fast 200 Künstlerinnen und Künstler aus verschiedenen europäischen Ländern, aber auch unter anderem aus Japan und Neuseeland, haben Konzepte für eine Weiternutzung des Geländes eingereicht. Einige davon sind ab Freitag einen Monat lang zu sehen. Der alte Mosesgang, in dem das Grubenwasser rechts und links die Wände hinunterfloss, ist jetzt am Boden grün bewachsen und wird mit Klängen, etwa aus dem Bergbau und den Wassergärten, beschallt.
2: Die deutsche Mixed-Staffel hat bei den Straßenrad-Weltmeisterschaften in Kanada die erhoffte Medaille deutlich verpasst. Das Quartett belegte am Ende des 40,6 Kilometer langen Kurses nur Platz 5. Zum drittplatzierten Team aus der Schweiz fehlten 29 Sekunden. Das waren die Nachrichten mit René Jacqueline Möhler. 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
1: Frisch, klar und sternklar heute Nacht. Also bei 3 Grad geht's für uns durch die Nacht. Gegen morgen dann so ein bisschen Nebel, der durchzieht. Morgen früh neblig trüb, tagsüber Sonne satt, leichte bis dichte Wolken. Vor allen Dingen am Nachmittag werden die Wolken dichter. Mit 23 Grad bleibt's weiter angenehm morgen.
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1: Vorsicht auf der A623, Saarbrücken Richtung Friedrichsthal, zwischen Saarbrücken-Ludwigsberg und Saarbrücken-Herrensohr. Hier Gefahr durch ein liegen gebliebenes Fahrzeug und Personen sind hier auch auf der Fahrbahn. A8 Saarlouis Richtung Pirmasens, zwischen Dillingen Süd und Nalbach. Hier Behinderungen durch einen Unfall. A620, Saarbrücken Richtung Saarlouis in Höhe Saarbrücken-Mahlstatter Brücke. Hier Behinderungen durch einen Unfall. In Saarbrücken ist die Johannesbrücke stadteinwärts wegen einer Baustelle gesperrt bis zum 2. Oktober. Die neuesten Blitzer auf der A620 Saarlouis Richtung Saarbrücken in Höhe Saarbrücken-Güdingen, in Stenweiler zum Klopp stehen sie und in Merchweiler in der Eisenbahnstraße. 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
1: Ray Dalton, den kennt ihr natürlich hier bei uns aus dem Programm. Unter anderem habt ihr ihn auch schon hier gehört in After Work. Und er hat immer eine klare Botschaft für uns, richtig positive Vibes, die er vermitteln will. Und schöne Vibes können wir doch alle gut gebrauchen in diesen verrückten Zeiten, auch zum Feierabend. In gut 9 Minuten seine ganz klare Message in seinen Songs von Ray Dalton. Naina Singh ist hier für euch im Studio. Habt einen schönen Abend.
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0: Gut gelaunt geht's durch den Feierabend hier auf SH1 mit Whitney Houston, ein echter Klassiker. I wanna dance with somebody. Und wir haben's erlebt beim SR Ferien Open Air, dass dieser Mann hier nicht nur rocken kann, sondern auch einfach ein super positiver Mensch ist. Das ist Ray Dalton. Seine Musik ist mal so ein bisschen dramatisch, dann ist sie auch wieder so ein bisschen poppig, aber immer mit einem Licht am Ende des Tunnels. Also das ist so seine Botschaft. Ray sagt, dass er mit seiner Musik eine grundlegende Message hat. Messages.
1: Meine Botschaft an die Welt ist, dass das Leben verrückt sein kann, aber mit Liebe und mit Spaß und mit Menschen können wir uns auch amüsieren. Das Morgen ist uns nicht versprochen, wir sollen uns heute amüsieren.
0: Ja, da hat er recht und er lacht da so ein bisschen. Und genau so ist es ja auch. Ne? Genießt jetzt erstmal die Zeit, denkt nicht an morgen oder was in der Vergangenheit war. Einfach mal so ein bisschen leben und Spaß haben. Jetzt mit Ray Dalton und Do It Again in Afterwork.

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0: Matt Simons, We Can Do Better hier in Afterwork für euren Feierabend. Macht noch was Schönes, vielleicht ein Glas Weinchen heute Abend. Dazu gibt's gleich Avicii, einer der größten DJs, wie ich finde, der leider viel zu früh von uns gegangen ist. Haben wir in der nächsten halben Stunde. Und vorher Cluck Cluck mit der neuen Single Skeletons. Das ist die beste Musik für Saarland. Alles gleich nach halb.
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0: In Querschied 18 Grad, in Hassel auch 18. Sterne gucken mit Schatzi oder alleine könnt ihr später auf jeden Fall. Packt euch aber gut ein, es wird kalt bei 3 Grad. Gegen morgen wird es dann ein bisschen nebliger und der Frühnebel bleibt uns auch erhalten, hängt so ein bisschen dick über uns. Die Sonne, die boxt sich aber auch durch, da kriegen wir viel von und am Nachmittag ziehen so ein paar Wolken auf. Die stören aber nicht weiter bei 23 Grad.
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0: A620, Saarlouis Richtung Saarbrücken zwischen Völklingen-Ost und Saarbrücken-Klarental. Hier ist die Richtungsfahrbahn wegen Bauarbeiten gesperrt bis morgen früh um 5 Uhr. In Saarbrücken ist die Johannesbrücke stadteinwärts wegen einer Baustelle gesperrt bis zum 2. Oktober. Geblitzt werdet ihr auf der A620, Saarlouis Richtung Saarbrücken in Höhe Saarbrücken-Güdingen, in Stenweiler zum Klopp und in Märchweiler in der Eisenbahnstraße. Alles zum Verkehr lest und hört ihr bei SR1 in der ARD Sounds App und die 0800 700 8000. Könnt ihr noch wählen, wenn ihr noch was habt, was nicht auf die Straßen gehört.
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0: Kein gutes Haar lässt der Bruder von Lady Diana an der königlichen Familie in Großbritannien. Ja, und das kriegt ihr jetzt alles zum Nachlesen im neuen Buch von ihm, von Charles Spencer. Ja, der ist auch Charles, ist ein bisschen verwundern. Aber warum es sich lohnt, das Buch Swan Song zu lesen, das hört ihr gleich nach 2 Songs. Naina Singh ist hier für euch im Studio. Hallo!
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0: Hallo Black und Avicii, wake me up hier in Afterwork. Euch einen schönen Dienstagabend. Ja, ob das dem britischen Königshaus so gefällt? Ja, ich wage es zu bezweifeln. Alle Royal-Fans freuen sich aber schon. Seit heute ist Swan Song draußen. Ein Buch über Lady Diana, geschrieben von ihrem Bruder Charles. Ja, der heißt auch Charles. In dem Buch geht's um den Umgang vom Königshaus mit Diana. Und da kommt vor allen Dingen King Charles gar nicht gut weg. Für SR1 in London ist Lisa Röhling und sie hat schon viel über den Inhalt des Buches mitgekriegt.
1: Dianas Bruder beschreibt sehr detailliert zwei Gespräche, die er mit dem damaligen Prinz Charles direkt nach dem Tod seiner Schwester geführt hat. Im ersten Gespräch, so Dianas Bruder, soll Prinz Charles regelrecht ausgelassen gewesen sein. Er habe geklungen, als sei er froh, dass seine Ex-Frau tot ist. Und dann in einem zweiten Telefonat damals soll es einen Streit darüber gegeben haben, ob Prinz William und Prinz Harry bei der Beerdigung wirklich hinter dem Sarg ihrer Mutter herlaufen sollen. Prinz Charles, der war dafür. Ihr Onkel Charles Spencer soll anscheinend dagegen gewesen sein, schreibt er. Ja, und da soll Prinz Charles den Satz gesagt haben, ich bin mir sicher, Diana wird schon bald vergessen sein. Und das ist natürlich ein hartes Statement, gerade weil Diana in Großbritannien bis heute ja regelrecht verehrt wird.
0: Das ist richtig krass. Und der Palast tut die Vorwürfe allerdings ab mit alles gelogen.
1: Auszüge aus dem Buch erscheinen ja seit vergangenem Donnerstag täglich in der britischen Boulevardzeitung Daily Mail. Und als dieser erste Auszug, in dem es um diese Aussage ging, Diana werde bald vergessen sein, als der erschienen ist, hat der Palast sofort ein Statement rausgegeben. Da heißt es, Zitat, dem König sei klar, dass Trauer auch nach so langer Zeit die Vernunft, das Urteilsvermögen und auch die Erinnerung trüben könne. Das heißt ja mehr oder weniger, Charles Spencer lügt.
0: Ich glaube, da haben zwei unterschiedliche Wahrnehmungen. Ne, und wir merken dem Königshaus und vor allen Dingen King Charles, ja, der hat so ein bisschen Schiss. Das Königshaus äußert sich nämlich eigentlich nie zu irgendwelchen Büchern. Aber hier scheint sie doch Angst zu haben, dass ihnen das gefährlich werden könnte. Das Buch, das gibt's ab heute auch bei uns in Deutschland zu kaufen. Kostet 28.

0: Gleich geht's hier rockig weiter mit Sleepery. Die haben sich einen Song von Taylor Swift geschnappt und haben was richtig Rockiges draus gemacht. Mit Cruel Summer haben wir sie gleich an diesem Dienstagabend auf SR1. Euch einen wunderschönen Abend.
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So ein Mega-Song. Also wer jetzt nicht wach ist, ne, da weiß ich ja auch nicht, was mit euch los ist. Dann holt euch vielleicht doch nochmal einen Espresso, ne? Vielleicht hilft das dann. Aber so ein cooler Track. Das war Sleep Fury mit Cruel Summer und Alle Farben und Graham Candy. Die kommen jetzt vorbei und bringen ein paar Blumen mit. Ja, ich habe gestern an frischen Blumen gerochen. Oh, das ist einfach das beste Feeling, was es gibt. Bringen wir euch jetzt frei Haus am Dienstagabend auf SR1.

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2: EU verlängert Russland-Sanktionen. Volleyballer verpassen EM-Halbfinale. Das Wetter nachts oft sternenklar, 9 bis 3 Grad. 20 Uhr. Nach tagelangen Diskussionen haben die EU-Länder sich darauf geeinigt, ihre Russland-Sanktionen gegen rund 3000 Menschen und Organisationen zu verlängern. Aus Diplomatenkreisen verlautete, die Sanktionen gegen zwei russische Oligarchen seien jedoch aufgehoben worden. Darauf hätten die Slowakei und Frankreich bestanden. Paris begründete seine Forderung mit Angelegenheiten nationaler Sicherheit, ohne Details zu nennen. Mit der Einigung können die übrigen Sanktionen nun um 3 Jahre verlängert werden, anstatt der bisher üblichen 6 Monate. US-Präsident Trump hat die Staatengemeinschaft zum geschlossenen Austritt aus dem Internationalen Strafgerichtshof aufgerufen. Trump bezeichnete in seiner Rede vor der UN-Vollversammlung das Gericht als Schurkeninstitution. Die USA erkennen den Internationalen Strafgerichtshof nicht an und gehen zunehmend mit Sanktionen gegen ihn und seine Vertreter vor. Der Strafgerichtshof in Den Haag verfolgt schwerste Verbrechen wie Völkermord, Kriegsverbrechen und Verbrechen gegen die Menschlichkeit. Die USA werfen ihm unter anderem vor, politisch motiviert zu handeln. Das Saarland will 5 Justizvollzugsbedienstete in die JVA Zweibrücken versetzen, um weibliche Insassen aus dem Saarland zu betreuen. Zuvor habe das rheinland-pfälzische Justizministerium Druck auf das Saarland ausgeübt. SR-Reporterin Denise Friemann.
3: Dem Saarland stehen in der JVA Zweibrücken 35 Plätze für inhaftierte Frauen zur Verfügung. In der Vergangenheit wurden aber fast doppelt so viele Frauen aus dem Saarland dort untergebracht. Deshalb hatte das rheinland-pfälzische Justizministerium zusätzliches Personal als Unterstützung gefordert. Die Stellen würden im Saarland allerdings nachbesetzt werden. Mehrkosten entstünden laut Justizministerium für das Saarland dabei nicht, da die versetzten Beamten dann vom Land Rheinland-Pfalz bezahlt würden. Für den Bund saarländischer Justizvollzugsbediensteter ist das eine vertretbare Lösung.
2: Die deutschen Volleyballer sind bei der Europameisterschaft in Bulgarien im Viertelfinale ausgeschieden. Die Mannschaft von Bundestrainer Botti verlor gegen den Titelverteidiger Polen mit 0:3. Und hier noch eine Suchmeldung, um die uns die Polizei gebeten hat. Seit Samstag wird Marvin Isik aus Saarbrücken vermisst. Der 17-Jährige ist etwa 1,85 Meter groß und schlank. Er hat kurze schwarze Haare, blaugrüne Augen und einen hellen Dreitagebart. Das waren die Nachrichten mit René Jacqueline Möhler. 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
1: Morgen bleibt's weiter schön warm und viel Sonne kriegen wir ab. Yay, damit starten wir auch in den Mittwoch, sobald der Frühnebel sich verzogen hat. Es wird warm mit bis zu 23 Grad. Nachmittags schieben sich mehr Wolken rein, die sind aber harmlos und bringen weiterhin keinen Regen mit.
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1: A620, Saarlouis Richtung Saarbrücken zwischen Völklingen Ost und Saarbrücken Klarental. Hier ist die Richtungsfahrbahn wegen Bauarbeiten gesperrt bis morgen um 5 Uhr in der Früh. Aktuelle Blitzer auf der A620, Saarlouis Richtung Saarbrücken in Höhe Saarbrücken-Güdingen zwischen Homburg und Limbach und in Wellesweiler in der Bergstraße. Alles zum Verkehr lest und hört ihr bei SR1 in der ARD Sounds App. Kommt gut an!
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1: George Lucas, der Erfinder von Star Wars, der hat einen Ort in Los Angeles erschaffen. Das ist perfekt für alle Star Wars-Fans, Nerds und Sammler. Das ist nämlich Museum geworden. Was es da alles zu entdecken gibt, hört ihr nach 3 Songs. Naina singt es hier für euch im Studio. Hi!
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0: Die Underdog Project mit Summer Jam. Ja, wir sind zwar im Herbst, aber wir bleiben noch ein bisschen mit unserer ganz vielen Sonne, die wir auch morgen kriegen, ja? Und diesen Sound hier, den kennt ihr mit Sicherheit. Zumindest alle Star Wars Fans. Möge die Macht mit euch sein heute Abend, an diesem Dienstagabend. Schön, dass ihr bei uns seid. Alle Star Wars Fans kennen und lieben dieses Geräusch eines Laserschwerts, was wir eben gehört haben, und können von Star Wars gar nicht genug kriegen. George Lucas, der Erfinder der ganzen Star Wars Reihe, hat ein Museum in Los Angeles erschaffen. Aber es geht nicht nur um Star Wars. SR1 LA-Korrespondentin Antje Sieb sagt uns mehr dazu.
1: Es geht ein bisschen um Star Wars, aber auch wirklich nur ein bisschen. Es gibt eine Star Wars Ausstellung mit Landgleitern, Speederbikes etc. und vielen Kostümen. R2-D2 und C-3PO sind natürlich auch dabei.
2: We're very proud of our Star Wars connection. It is actually only 7% of the museum.
1: Aber insgesamt macht das hat mir die Museumschefin Tracy Bates gesagt, nur ungefähr 7% aus.
0: Ah, krass. Und was kriegt man denn sonst noch in dem Museum zu sehen?
1: Ansonsten gibt es jede Menge Comiczeichnungen, Wandbilder, zum Beispiel ein paar Banksys. Es gibt Fotografien, Illustrationen, aber auch Gemälde, eins von Frida Kahlo zum Beispiel. Es ist also eine ziemlich bunte Mischung von dem, was George Lucas und seine Frau in Jahrzehnten gesammelt haben. Lucas wollte auch Sachen ausstellen, von denen er findet, dass sie sonst zu wenig Aufmerksamkeit kriegen. Und er sagt, guckt euch das an, wenn es euch anspricht, ist es gut. Und wenn nicht, dann geht ihr einfach weiter.
0: Wow, das klingt irgendwie echt spannend. Das George Lucas Museum in Los Angeles hat so einiges zu bieten. Perfekt auch für alle Nerds. Übrigens, das Gebäude des Museums sieht aus wie ein riesengroßes Raumschiff. Wie cool ist denn das bitte? Kramt jetzt erstmal euer Lieblings-Star Wars-Shirt raus heute Abend und genießt die beste Musik fürs Saarland. Tiffany Ayres jetzt mit Vertigo in Afterwork.

Nickelback mit Song on Fire hier heute Abend auf SR1. Euch ist es bestimmt auch schon aufgefallen, in den ganzen Dekoläden gibt es schon ganz viel Kürbis, Kürbisdecken, Kissen habe ich auch schon gesehen, dann diese ganzen Herbstblätter und sowas. Nee, das schieben wir noch so ein bisschen weg, ja, mit der neuen Single von Moskenna. Die ist so schön leicht und sommerlich und damit versüßen wir euch jetzt diesen Dienstagabend auf SR1. Worshipping the Sun gibt's jetzt ganz neu.

0: Ihr hört SR1 gleich mit Kaigo und Donna Summer in der nächsten halben Stunde. Und vorher das. Geht ab hier heute Abend mit den Toten Hosen. Nur nach vorn gibt's gleich für euch komplett. Euch einen schönen Feierabend, auch im Spätdienst, wenn ihr noch arbeiten müsst. Wir halten zusammen die Stellung, ne?
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0: In Kirkel aktuell 15 Grad, in Schmelz 16. Der Abend und die Nacht bleiben ruhig und trocken. Bei 3 Grad wird es ordentlich frisch, sternklar dazu. Nebel gibt es in Flussnähe. Morgen auch neblig in der Früh. Sonne pur dann tagsüber. Warme 23 Grad und einige Wolken am Nachmittag. Die sind aber harmlos, bringen weiterhin keinen Regen.
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0: A620, Saarlouis Richtung Saarbrücken zwischen Völklingen Ost und Saarbrücken-Klarental. Hier ist die Richtungsfahrbahn wegen Bauarbeiten gesperrt. Bis morgen circa 5 Uhr das Ganze. Geblitzt werdet ihr auf der A620, Saarlouis Richtung Saarbrücken in Höhe Saarbrücken-Güdingen. Zwischen Homburg und Limbach stehen sie und in Wellesweiler in der Bergstraße. Alles zum Verkehr lest und hört ihr bei SR1 in der ARD Sounds App. Falls ihr noch was habt, was dringend rein muss bei uns, meldet's bitte gerne 0800 700 8000 und kommt gut und sicher an.
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0: Bezahlt werden fürs Lesen, das finden alle Bücherwürmer unter euch mit Sicherheit eine Top-Sache. In Singapur werden die Leute wirklich fürs Lesen bezahlt, ist kein Scherz. In gut 10 Minuten mehr dazu. Naina Singh ist hier für euch im Studio. Schönen Abend.
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0: Lieben wir diesen Song? Das ist neu hier auf SR1. Ray Garvey und Imran war das mit Rivers. Auf Social Media sind Bücher ja wieder voll im Trend. Lesen ist gut für uns. Das bildet, wissen wir. Und Lesen bringt jetzt auch Geld. In Singapur zumindest. Dort zahlt der Staat seinen Bürgerinnen und Bürgern richtig Kohle, wenn sie mindestens 15 Minuten am Tag lesen. Florian Barth hier für uns in Afterwork in Singapur. Wie läuft es denn genau ab? Zimmer.
1: Ja, man muss sich erstmal für das Programm registrieren. Wenn man ein Buch liest, 15 Minuten am Tag reichen schon, dann kann man das auf einer Regierungswebseite eintragen. Dafür gibt es dann Punkte, die sammelt man und kann sie irgendwann einlösen. Reich wird man davon aber nicht. Für 50 Tage Lesen gibt es gerade mal einen Singapur-Dollar.
0: Och Mann, ey. Ich hätte da was gelesen. Aber ich lese auch gerade so einen richtig dicken Klopper, ja. Bis ich den durch habe. Ei, ei, das dauert auf jeden Fall noch. Gerade jetzt so im Herbst schön gemütlich auf dem Sofa mit einer Kerze an und einer Tasse Tee in der Hand und dann ein dickes Buch in der Hand. So richtig sich wegträumen in die Story rein. Also Lesen ist super, ne? Merken wir hier heute Abend. Euch einen schönen Abend jetzt mit Kaigo und Donna Summer auf SR1.

Krista Sarandi feiert mit uns die guten alten Tage und wir feiern das hier und jetzt mit neuer Musik von New Constellations und Hot Blooded. Klingt so ein bisschen nach 80er im Jahr 2026 in Afterwork auf SR1.

Die Ärzte, Männer sind Schweine, hier auf SR1. Lange nicht gehört den Song. Neue Musik von Miley Cyrus gibt's gleich. Wir kennen ja noch ihren Überhit Flowers. Und jetzt hat sie einen Song rausgebracht, der heißt Let's Get Married. Sie hat ja auch schon lange einen neuen Partner nach Liam Hemsworth. Und es bleibt spannend. Das sieht im Video echt so aus, als ob die den geheiratet hat. Ich hab's auch schon gesehen. Ach, schön. Markus Barsch beschäftigt sich gleich weiter damit in SR1 Pop, die Abendshow. Außerdem gibt es ein spontanes Schnellrate-Quiz und vieles mehr. Also dranbleiben lohnt sich. Na, Ina Singe war hier für euch im Studio. Ich schicke euch jetzt ganz sanft durch den weiteren Abend mit Leona Lewis und Run.

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1: 21 Uhr. Eine mögliche Koalition zwischen der SPD und der Linkspartei in Berlin sorgt im Saarland für massive Auseinandersetzungen zwischen CDU-Fraktion und Ministerpräsidentin Rehlinger. Die CDU wirft der SPD-Politikerin vor, sie lasse eine klare Haltung gegen Antisemitismus vermissen. Diana Kühner-Mert.
2: Rehlinger sei entsetzt über diese so wörtlich infame und ehrabschneidende Verdrehung, teilte ihr Sprecher mit. Sie habe den CDU-Landesvorsitzenden und Fraktionschef Toscani aufgefordert, die Aussagen seiner Stellvertreterin öffentlich zurückzunehmen. Stein des Anstoßes ist ein Interview Rehlingers auf NTV, in dem sie eine mögliche Zusammenarbeit der SPD mit der Linkspartei in Berlin an ein Bekenntnis der Linken gegen Antisemitismus geknüpft, eine Koalition aber nicht ausgeschlossen hatte. Der CDU geht das nicht weit genug. Angesichts wiederholter antisemitischer Grenzüberschreitungen im Wahlkampf, die der Zentralrat der Juden beklagt habe, dürfe man die Frage einer Regierungsbeteiligung der Linkspartei nicht auf eine sprachliche Vorbedingung reduzieren.
1: Nach langem Streit haben die USA, Dänemark und Grönland ein Sicherheitsabkommen unterzeichnet. US-Präsident Trump, Dänemarks Ministerpräsidentin Frederiksen und Grönlands Regierungschef Nielsen setzten das Abkommen am Rande der UN-Vollversammlung in New York mit ihren Unterschriften in Kraft. Die USA können demnach zwei neue Militärstützpunkte auf der Insel bauen. China und Russland sollen zurückgedrängt werden. Deutschland und die EU begrüßten das Abkommen. Bundeskanzler Merz erklärte, dies trage zur Sicherheit im hohen Norden bei. Frankreichs Präsident Macron hat sich bereit erklärt, mit Lettland über eine Beteiligung an der französischen nuklearen Abschreckung zu sprechen. Das teilte der lettische Regierungschef Kuhlbergs in Riga mit. Eine französische Delegation werde zu diesem Zweck in Kürze nach Lettland reisen. Macron habe auch angedeutet, die französische Militärpräsenz in Lettland zu verstärken. Das EU-Mitglied Lettland grenzt an Russland und dessen Verbündeten Belarus. Das Saarland will 5 Justizvollzugsbedienstete in die JVA Zweibrücken versetzen, um weibliche Insassen aus dem Saarland zu betreuen. Hintergrund ist, dass in Zweibrücken deutlich mehr Saarländerinnen untergebracht sind, als die dafür vorgesehenen 35 Plätze zulassen würden. Rheinland-Pfalz hatte deshalb zusätzliches Personal gefordert. Das waren die Nachrichten mit René Jacqueline Möhler. 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Das Wetter. Nachts oft sternenklar, es kühlt auf 9 bis 3 Grad ab. Morgen sonnig bei nur ein paar dünnen Schleierwolken, Höchstwerte von 19 bis 23 Grad. Die weiteren Aussichten weiterhin sonnig und trocken, am Wochenende Temperaturen bis 27 Grad.
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4: A8 Saarlouis Richtung Luxemburg. Der Rastplatz Niedmündung ist wegen einer Baustelle gesperrt. Bis voraussichtlich 30. September. A620 Saarlouis Richtung Saarbrücken. Zwischen Völklingen Ost und Saarbrücken Klarental ist die Richtungsfahrbahn wegen Bauarbeiten gesperrt. Bis morgen ca. 5 Uhr. A620 Saarlouis Saarbrücken. Zwischen Wilhelm-Heinrich-Brücke und Bismarck-Brücke. In beiden Richtungen Nachtbaustelle zwischen 20 und 5 Uhr. Es ist jeweils nur eine Spur frei. Bis Donnerstag. Regionalverband Saarbrücken. Zwischen Karlsbrunn und St. Nikolaus Behinderungen durch einen Unfall. Geblitzt wird unter anderem in Wellesweiler in der Bergstraße. Auf der A620 Saarlouis Richtung Saarbrücken in Höhe Saarbrücken-Güdingen und zwischen Homburg und Limbach.
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6: Mit Markus Basch. Hallo, schön, dass ihr da seid. Machen wir gleich erstmal ein Quiz.
7: Na klar.
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1: Die gemeinsame Abendshow von Bremen 4, HR3, MDR Jump, NDR 2, RBB 88.8, SR1 und WDR 2. Produziert mit Liebe, Herzblut und Hingabe. Und jetzt einem kleinen spontanen Schnellstquiz. Ich nuschle, heute ist Nuscheltag. Nuschlon, ich bin ein Nuschlon von SWR 3. Hi. Wir wollen euch was schenken. Und zwar ein fröhliches kleines Abendshow-Goodie. Ich gucke gerade schon mit einem Auge im allwissenden Abendshow-Kalender, was da los ist heute. Guck mal hier, das ist doch interessant. 22.09.2001. Der Weltraum. Die NASA-Raumsonde Deep Space 1. Seht ihr meinen Finger? Mein Daumen. Sie passiert den Kometen Borelli. Das ist ja süß. Borelli? Das klingt auch wie ein Kumpel von Super Mario, oder? Nein, das ist das kleine Monster. Das ist Borelli. Vorsicht, der springt dir auf den Kopf, Mario. Geh weg. Borelli. Der Komet Borelli heißt natürlich im Astrojargon 19P Borelli. Das ist der korrekte Name von diesem Borelli. Das ist ja schön. Kometen haben ja ganz oft so Namen, wo man denkt, das ist eigentlich was völlig anderes. Borelli können ja auch eine Nudelsorte sein, oder? Entschuldigen Sie, Ihr Nudelgericht, ist das mit Borelli oder sind das doch Spirelli? Okay, wir machen das Spontane. Das Spontane, ist das ein Komet oder was völlig anderes, Schnellstquiz? Ich werde euch gleich Kometennamen, wir haben ja tolle Namen, an den Kopf werfen, ohne dass ihr verletzt werdet natürlich. Und dann ist es entweder, es kann auch sein, dass es ein völlig anderes Wort ist, anstatt ein Komet. 07221 2011, machen wir so. Ist das Spontane, ist das ein Komet oder was völlig anderes, Schnellstquiz? 07221 2011, direkt nach Leu.

0: 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Ich muss mal gucken, ob es mit dem Telefon gerade geklappt hat. Ist da irgendwo der Timo? Timo, bist du da? Oh nein. Warte mal. Timo, geh ans Telefon. Aber mach Radio vorher leise. Der Timo hatte gerade angerufen. Er wollte Kandidat sein bei unserem kleinen spontanen Schnellstquiz. Aus Sachsen-Anhalt, aus Tangerhütte. Aber der Timo. Was ist passiert? Ich habe doch gesagt, du sollst in der Nähe vom Telefon bleiben, Timo. Ah, warte mal, jetzt ruft er auf der anderen Leitung. Ich mach mal so und jetzt mache ich so. Timo, bist du hier? Hast du mehrere Telefone mit derselben Nummer? Wie machst du das? Du bist Magier.
1: Ja, ich habe aus Versehen aufgelegt.
0: Achso, okay, alles klar. Timo, Mensch, lass wir mal reden. Grüße nach Tangerhütte in Sachsen-Anhalt, mein Lieber. Schön, dass du da bist. Hast du schon mal einen Kometen gesehen?
1: Nee, noch nicht.
0: Noch nicht. Dann ändern wir das jetzt. Und zwar vor unserem inneren Auge. Wir werden gleich Kometen vorbeiziehen. Vielleicht ist aber auch was völlig anderes. Du weißt, wie es ist. Heute vor 25 Jahren hat die NASA-Raumsonde Deep Space 1 den Kometen Borelli passiert. Also eigentlich heißt der 19P Borelli. Wir machen das Spontane. Ist das ein Komet? Die haben ja immer so Namen, ne? Wie eben Borelli oder anderes. Oder ist das was völlig anderes, Schnellstquiz? Wir fangen mal an mit, ich gebe dir mal zwei zur Auswahl, damit du dich entscheiden kannst. Halle A. Na klar, Halle Berry, amerikanische Schauspielerin, kennt doch jeder, hat einen Oscar gekriegt für Monsters Ball. Oder B, ein Komet. Halle. Ja. Nun. Timo.
1: Was anderes.
0: Also du meinst, es ist die amerikanische Schauspielerin Halle Berry, das stimmt. Halle ist auch Halle Berry, könnte man meinen, hat einen Oscar für Monsters Ball gekriegt. Ist aber auch ein Komet, der hellische Komet. Der kommt so alle 75, 76 Jahre vorbei. Das nächste Mal, guck mal, 2061. Letztes Mal war der hier 1986 gut zu sehen auf der Erde. Gut, 2061 ist jetzt noch ein bisschen hin. Aber wenn du dich ordentlich gesund ernährst, Timo, davon gehen wir mal aus, dann kannst du ihn noch sehen. Rufst du mich dann an? Oh ja, danke. Wenn du ihn gesehen hast. Komm, wir machen weiter. Oh, da weiß keiner, wie das ausgesprochen wird. Hyakutake. Ah ja, ich warte, das ist japanisch, warte mal. Yaktake. Yaktake. A, das ist ein japanischer Pilz, das ist der Bruder von Shiitake. Übrigens ist Shiitake Auflauf das Lieblingsessen von Ocelots. Das sind so Wildkatzen in Mittelamerika. Yaktake Auflauf. Oder ist Yaktake B eventuell doch ein Komet?
1: Das ist ein Komet.
0: Absolut korrekt. Den hast du bestimmt schon mal gesehen auch. Oder wie höre ich das in deinem Forschen auftreten? Das ist ein Komet, das ist richtig. Das ist der sogenannte große Komet von 1996. Der hat sich der Erde extrem genähert und einen riesigen Schweif gezeigt. Den konnte man lange sehen wohl. Okay. Übrigens auch entdeckt von einem Amateur, dieser Komet. Und zwar morgens aufgewacht am 31. Januar 1996 im Japan der Amateurastronom Yuji Yaktake, deswegen heißt der Komet so. Also wenn ihr euch mal ein Fernrohr anschaffen wollt und einfach mal Lust habt in den frühen Morgenstunden oder sonst wann nachts, wenn es dunkel ist, den Himmel zu beobachten, dann habt ihr vielleicht bald einen Kometen mit eurem Namen am Himmel. Da heißt der, guck mal, der heißt ja vielleicht Timo. Also Timo, zu Weihnachten wird sich ein Teleskop gewünscht, okay?
1: Ja.
0: Wir machen noch eine, was lustig ist mit dir. Du, hier. Hier war vorher mal eine andere Bar, doch der Schnaps schmeckt noch genauso. Und wenn ich irgendwo zu Hause war, dann immer da, wo der Applaus tobt. A, Komet. B, was soll das, du Honk? Ich verstehe die Frage nicht.
1: Das ist Komet von Apache
0: 2. B wäre auch richtig gewesen. Das ist richtig, Komet von Apache und Lindenberg. Du hast gewonnen, Timo. Bleib mal dran, wir schenken dir was. Juhu.

0: ist das? Hier ist Pop, eure Abendshow. Die Königin, sie wurde entthront. Die Königin der Anführerinnen und Anführer, in diesem Fall Anführerinnen der amerikanischen Charts, war die hier. Tante Mariah Carey, All I Want For Christmas Is You. Sie ist nicht mehr die Königin. Die kriegt das ja auch gar nicht weg, gerade denn sie schläft ja. Mariah Carey schläft das ganze Jahr über unterm Sauerstoffzelt und wird nur um die Weihnachtszeit so aufgetaut, um dann eben 8 Wochen lang All I Want For Christmas Is You zu singen. Und jetzt gibt es eben, sie ist entthront. Es gibt eine neue Chart-Hit-Rekordhalterin in den USA und es ist jetzt nicht mehr Mariah Carey, die Frau, die am längsten auf der 1 stand. Es ist auch gar kein Weihnachtssong, es ist Country, ihr wisst schon.
1: Surreal.
0: Nein, Entschuldigung, wie ist denn das passiert gerade? Also bitte, das ist ja wohl, also hier, ne? Nein, warte, stopp. Heute ist wirklich, heute ist dermaßen der Wurm drin. Wir haben eben schon darüber gesprochen, dass es heute ein schwacher Dienstag ist. Das ist Ella Langley. She's from Texas. Dieser Song hält sich jetzt eben seit 23 Wochen auf Platz 1 der amerikanischen Charts. Und damit hat sie Mariah Carey, die da 22 Wochen auf Platz 1 stand, einst entthront. Und Ella Langley sagt, das ist doch völlig surreal.
1: Feels surreal. Ne? I think this has been the biggest moment for me where I've seen how fans can change
0: also,
1: your career, you know,
0: ne? For something. Also, es ist so, dass sie sagt, es ist ja absolut surreal. Das ist ja Wahnsinn, was da passiert und wie Fans, die einen Song einfach abfeiern, eine Karriere komplett verändern können. Nämlich ihre, sagt sie. Es ist einfach wundervoll, sagt sie. Vielen, vielen Dank. Es ist völlig verrückt. Und das ist auch so toll, dass viele Leute langsam dieses Choose in Texas Ding covern. Hier ist Niall Horan.
2: She's from Texas, I can tell by the way.
0: Geil, oder?
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0: Das müssen wir auch mal spielen. Niall, wenn du zuhörst, kannst du das mal richtig produzieren, anstatt zu Hause bei TikTok aufzunehmen. Geil, okay. Wir feiern die neue Nummer 1 in den US-Charts. Für immer. Das muss man erstmal schlagen. 23 Wochen Platz 1. Immer noch Platz 1. Choose in Texas, Ella Langley. Jetzt in eurer Abendshow.
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0: Es ist 9:30.
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2: Die Nacht verläuft, verbreitet sternenklar oder allenfalls mal leicht bewölkt. Es wird erneut frisch bei Tiefstwerten von 9 bis 3 Grad, mit den tiefsten Werten in Tal- und Muldenlagen. Morgen scheint die Sonne vielfach von einem wolkenlosen Himmel herab. Lediglich am Nachmittag tauchen von Mosel und Hochwald her mal ein paar dünne Schleierwolken auf, bei maximal 19 bis 23 Grad. Die höchsten Temperaturen werden dabei an Saar und Mosel erreicht. Der Wind weht nur schwach und kommt aus unterschiedlichen Richtungen.
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3: A8 Saarlouis-Pirmasens. Zwischen Merchweiler und Friedrichsthal-Bildstock. In beiden Richtungen Behinderungen an einer Baustelle. Bis voraussichtlich 30. September. A620 Saarlouis Richtung Saarbrücken. Zwischen Völklingen-Ost und Saarbrücken-Klarental ist die Richtungsfahrbahn wegen Bauarbeiten gesperrt. Bis morgen ca. 5 Uhr. Regionalverband Saarbrücken. Zwischen Karlsbrunn und St. Nikolaus Behinderungen durch einen Unfall. Geblitzt wird unter anderem in Wellesweiler in der Bergstraße. Auf der A620 Saarlouis Richtung Saarbrücken in Höhe Saarbrücken-Güdingen und zwischen Homburg und Limbach.
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0: Guck mal, es ist 21.42 Uhr und 26 Sekunden. Das ist eine super Zeit für etwas Philosophie. Alles, was den ganzen Tag eventuell so ein bisschen doof war, das schieben wir jetzt mal beiseite, machen uns ein paar andere Gedanken, wechseln die Perspektive, gucken anders auf die Welt und auf die Dinge. Und die kleinen Problemchen des Tages, die sind gleich im besten Fall weg. Die haben wir einfach weggedacht, weil wir es selber konnten. Wir haben schon philosophiert über Sachen wie zum Beispiel, hey, wenn Gletscher kalben, ne? Warum geben denn dann Kühe kein Eis? Stracciatella. Kann man aus einem Dackel einen Luftballon knoten? Weil andersrum geht's ja auch. Nein? Das war auch schön gestern von Sarah aus Rülsheim, Sarah Liebel. Sie hat geschrieben, beim Streichen meiner Zimmerwand ist mir Folgendes aufgefallen. Ist ein Pinsel nicht auch ein Streichholz? Sarah, viel Spaß beim Streichen. Bist hoffentlich bald fertig. 778 Trilliarden von diesen kleinen Hirnaushängern stehen auf popabend.de. Könnt euch durchklicken, bis das Auge tränt. Nein, hört auf vorher bitte. Wir verkabeln unsere Synapsen heute neu über die hervorragende Frage von Clemens aus Offenau. Liebe Grüße. Ist eigentlich das Krankenhaus, in dem man geboren wird, das allereinzige Gebäude im Leben, das wir verlassen, aber nie betreten haben?
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and again. Gleich hier Look at My Life, der aktuelle Song von Gracie Abrams in eurer Abendshow. Immer beim Radio ein bisschen philosophieren, unsere Synapsen aushängen, neu verkabeln, ein bisschen anders auf die Dinge gucken. Da kommt ganz viel Zeug von euch zurück. Ist immer so schön. Win, win, win. Ping, pong. Eben haben wir philosophiert über die Frage von Clemens aus Offenau. Das ist deep. Ist das Krankenhaus, in dem wir geboren wurden, das einzige Gebäude, das wir verlassen, aber nie betreten haben? Ne? Ja, aber jetzt habe ich meinen linken Fuß ausgefahren gerade und da hinten steht der Papierkorb. Leute, das ist einfach nicht der Tag des Moderators. Das macht aber nichts, es gibt auch wieder andere Tage. Immer wenn wir ein bisschen philosophieren, kommt ganz viel Zeug von euch. Zum Beispiel gerade, ganz süß, von Frank aus Düsseldorf. Wenn ich einen überfahrenen Frosch küsse, wird daraus ein überfahrener Prinz? Na, Emilia Lüderitz. Liebe Grüße, Emilia Lüderitz. Wenn jemand gegen Insektenstiche allergisch ist, darf dieser dann Bienenstich essen? Oh, ich will sofort Kuchen. Das ist ja eine schöne Idee. Bernd, noch aus Kirchheim am Neckar. Das ist genau auch diese Sorte Humor, die brauchen wir. Was ist die Steigerung von Huhn? Huhn, Hühner am Hühnsten oder was? Und noch eben Jan aus Asperg. Das... Ich musste es dreimal lesen, Jan aus Asperg. Steht das Leinöl im Baumarkt direkt neben dem Profiöl? Das Leinöl. Leinöl im Baumarkt. Oh Gott, der schreibt selber dazu, der braucht etwas. Allerdings. Schnell, Gracie Abrams, look at my life.

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1: 22 Uhr. Nach langem Streit haben die USA, Dänemark und Grönland ein Sicherheitsabkommen unterzeichnet. US-Präsident Trump, Dänemarks Ministerpräsidentin Frederiksen und Grönlands Regierungschef Nielsen setzten das Abkommen am Rande der UN-Vollversammlung in New York mit ihren Unterschriften in Kraft. Die USA können demnach zwei neue Militärstützpunkte auf der Insel bauen. China und Russland sollen zurückgedrängt werden. Deutschland und die EU begrüßten das Abkommen. Bundeskanzler Merz erklärte, dies trage zur Sicherheit im hohen Norden bei. Nach tagelangen Diskussionen haben die EU-Länder sich darauf geeinigt, ihre Russland-Sanktionen gegen rund 3000 Menschen und Organisationen zu verlängern. Aus Diplomatenkreisen verlautete, die Sanktionen gegen zwei russische Oligarchen seien jedoch aufgehoben worden. Darauf hätten die Slowakei und Frankreich bestanden. Paris begründete seine Forderung mit Angelegenheiten nationaler Sicherheit. Die IG Metall fordert für knapp 390.000 Beschäftigte der Metall- und Elektroindustrie im Bezirk Mitte 5% mehr Geld bei einer Vertragslaufzeit von 12 Monaten. Das hat die zuständige Tarifkommission beschlossen. Zu dem Bezirk gehören auch das Saarland und Rheinland-Pfalz. Die Gewerkschaft verlangt außerdem eine Gewinnbeteiligung für Beschäftigte in wirtschaftlich gut aufgestellten Betrieben. Busse und Bahnen fahren ist in diesem Jahr an den Adventssamstagen kostenlos. Das hat Verkehrsministerin Baerg angekündigt. Außerdem soll es zum Ende des Jahres eine neue Expressbuslinie geben. SR-Info-Reporterin Denise Friemann.
2: Durch den kostenlosen ÖPNV an den Adventssamstagen erhofft sich die Landesregierung einen positiven Effekt auf den Einzelhandel. Deshalb werden die Kosten auch als wirtschaftsfördernde Maßnahme vom saarländischen Wirtschaftsministerium übernommen. Insgesamt kosten die 4 Samstage, an denen der ÖPNV im gesamten Saarland kostenlos sein wird, 240.000 Euro. Darüber hinaus wird es ab dem 13. Dezember eine neue Expressbuslinie geben, die unter der Woche 6 Mal am Tag zwischen Wadern und Saarbrücken fährt. Sie wird zunächst für eine 2-jährige Testphase eingesetzt.
1: Und hier noch eine Suchmeldung, um die uns die Polizei gebeten hat. Vermisst wird die 81-jährige Dorothea Stolz aus dem Seniorenzentrum Haus am Schlossberg in Homburg. Sie wurde zuletzt am Hauptbahnhof in Homburg gesehen. Frau Stolz ist dement. Hinweise bitte an jede Polizeidienststelle. Und das waren die Nachrichten mit Vido Wittekind. 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Das Wetter. In der Nacht oft sternklar, es kühlt auf 9 bis 3 Grad ab. Morgen sonnig bei nur ein paar dünnen Schleierwolken, Höchstwerte von 19 bis 23 Grad. Die weiteren Aussichten weiterhin sonnig und trocken. Am Wochenende Temperaturen bis 27 Grad. Die Zeit, es ist gleich 22.03 Uhr.
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4: A8 Saarlouis-Pirmasens zwischen Merchweiler und Friedrichsthal-Bildstock. In beiden Richtungen Behinderungen an einer Baustelle. Bis voraussichtlich 30. September. A620 Saarlouis Richtung Saarbrücken. Zwischen Völklingen-Ost und Saarbrücken-Klarental ist die Richtungsfahrbahn wegen Bauarbeiten gesperrt. Bis ca. 5 Uhr. A620 Saarlouis-Saarbrücken. Zwischen Wilhelm-Heinrich-Brücke und Bismarck-Brücke. In beiden Richtungen Nachbaustelle zwischen 20 und 5 Uhr. Es ist jeweils nur eine Spur frei. Bis Donnerstag. Regionalverband Saarbrücken. Zwischen Karlsbrunn und St. Nikolaus Behinderungen durch einen Unfall. Geblitzt wird unter anderem in Wellesweiler in der Bergstraße. Auf der A620 Saarlouis Richtung Saarbrücken in Höhe Saarbrücken-Güdingen und zwischen Homburg und Limbach.
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5: Mit Markus Barsch, schön, dass ihr da seid. Kamerad ist auch da. Love Sober.
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0: Hier ist Pop, eure Abendshows, die gemeinsame Abendshow in der ARD von Bremen 4, HR3, MDR Jump, NDR 2, RBB 88.8, SR1 und WDR 2, produziert für euch auch immer mit einem großen Auge und Ohr auf neue Musik. Und da ist sie. Also, wir können drüber sprechen. Kollege Benedikt Lavin ist hier. Wir erfahren soeben, Patient Zero, Patient Zero, Patient Null. So heißt der neue Song von Taylor Swift. Vielleicht hat sie euch ja auch angerufen. Sie hat angeblich jeden angerufen. Nee, sie hat es uns allen persönlich mitgeteilt. Sie hat es bei Insta halt gepostet. Aber weißt du, nicht ein kurzer Ausschnitt mal hier, so 5 Sekunden zum Hören vielleicht? Nix, gar nichts, kein Snippet.
1: Nee.
0: Dafür können wir es aber kaufen auf ihrer Seite oder was?
1: Cool, gell? Ja, es gibt sofort, also sie hat da drin geschrieben, hey, freue mich mega da drauf, bla bla bla, dies, das. Und hat dann gesagt, sie geht doch alle mal auf meine Homepage, weil da kann man das nämlich bestellen. Und wir so, hä, cool, okay, gucken wir uns das mal an. Kannst du auf die Homepage gehen, kannst 3 verschiedene Versionen von Patient Zero bestellen.
0: Ja.
1: Eine normale, eine Akustik- und eine Piano-Version. Mhm. Kosten 5 Euro.
0: Je!
1: Und
0: wenn man, je. 15 Euro ausgeben.
1: Den kann man nur noch 22, also als es gepostet hat, 24 Stunden, jetzt noch 22 Stunden lang bestellen, danach nicht mehr.
0: Okay.
1: Und Versand in Deutschland ist dann am oder vor dem 13. Oktober.
0: Am oder vor dem, eher so am.
1: Ja.
0: Oder? Man weiß es nicht.
1: Also es
0: und das Ding strange. Erscheint aber doch jetzt am Freitag in 3,5 Tagen.
1: Ja, genau, hat sie ja dazu gesagt. Und dass sie sich da super drauf freut, es ist alles ein bisschen dubios. Also wie gesagt, man kann es vorbestellen, in Europa geht's auch schon, in den USA geht's noch nicht so richtig. Wir haben gesehen, wir haben es natürlich ausprobiert, weil wir spaßhalber einfach mal unseren VPN geändert haben. Kleiner Tipp, kein Tipp übrigens. So, ist ein schwieriges, dubioses System. So, im Shop geht auf jeden Fall nichts. Oder es ist halt vielleicht doch alles schon sold out. Das könnte selbstverständlich bei ihr auch schon der Fall sein.
0: Das war aber wieder auch so eine typische Taylor Swift Schnitzeljagd mit dem neuen Song, mit der neuen Musik jetzt.
1: Hinter dem Posting stehen ja diese 4 Nullen mit dieser Emoji, mit diesen Emojis, so 4 Emoji-Nullen. Und die haben das Internet einmal auf links kaputt gemacht. Sie hat vor ein paar Tagen in ihrer Insta-Bio den Text geändert, also Insta-Bio, ne, ist das unter dem Profilbild,
0: na klar,
1: wo sie dann hingeschrieben hat: And baby, that's show business for you. Und die For You-O's da drin hat sie in Nullen ausgetauscht. Alles wirklich so.
0: Hä? Wieso?
1: Was? Hä? Keine Ahnung.
0: Wieso
1: ja.
0: Null?
1: Ja.
0: Jetzt wissen wir es also. Patient Zero, Patient Null, wird der Song heißen. Am Freitag kommt er raus. Ihr wisst Bescheid, sobald er da ist, sobald wir ihn in den Fingern haben hier. Spielen wir ihn euch.

0: Me. Neuer Song von Tiffany Harris hier in eurer Abendshow.
1: Na, wie fühlt sich das an, zweite Wahl zu sein?
0: Hey, nein, so war das gar nicht, also nicht so richtig. May Stevens singt auf dem neuen Alle-Farben-Song, der heißt Same Old Sky, hören wir gleich. Aber geplant war das alles anders, ne? Oder alle Farben.
2: Mit May Stevens ist nicht Same Old Sky entstanden, sondern mit Tiffany Harris. Da. Die kennt ihr vielleicht, Vertigo spielt er sicherlich auch bei
0: natürlich.
2: Euch. Das ist eine Künstlerin, die ich seit Anbeginn ihrer Karriere fördere. Und ich bin umso glücklicher, dass sie mittlerweile eine eigene Karriere hat. Aber deswegen wollte sie als Gesang nicht auf dem Song bleiben. Was ich auch total verstehen kann, wenn man gerade eine Karriere hat, die gerade losgeht. Ich habe natürlich über ein Jahr lang die andere Version mit Tiffany Harris in meinem Kopf gehabt. Und manchmal ist es sehr schwer, dann davon wegzukommen. Und das hat May Stevens auf jeden Fall geschafft.
0: Okay, also mit Tiffany hat Alle Farben den Song geschrieben, ne, und produziert. Aber für den Gesang hat am Ende dann May Stevens wohl besser gepasst. Wir merken, Alle Farbens Freundeskreis ist sehr groß. Was? Der hat so ein schwarzes Heftchen, da stehen alle Telefonnummern drin von allen Künstlerinnen und Künstlern in Deutschland. Worum geht's denn in Same Old Sky? Was ist denn für dich Same, The Same Old Sky? Alle Farben?
2: The Same Old Sky ist die Beständigkeit. Das sind auf jeden Fall für mich meine Freunde. Das ist ein ganz wichtiger Part in meinem Leben. Gerade weil ich so viel auf Tour bin, weil ich wenig zu Hause bin. Das waren auch manchmal nicht einfache Jahre, um Freundschaften zu pflegen. Man musste auch hinterher sein. Und das funktioniert nach all den Jahren immer noch gut. Ich habe teilweise Freunde noch, da war ich 14 oder so. Und aus der Zeit habe ich immer noch Freunde.
0: Das ist schön. Freut uns. Uns freut übrigens ganz besonders, wenn du zuhörst, Alle Farben. Der Song hat es geschafft, länger als 3 Minuten zu werden. Sowas gibt es doch heutzutage gar nicht mehr. Hier ist Alle Farben, May Stevens. Same Old Sky in eurer Abendshow. Okay, alles klar. Machen nochmal von vorne gleich. Aber erstmal Eilmeldung aus dem Verkehrszentrum. Achtung, Falschfahrer auf der B2. Gersthofen, Augsburg, Donauwörth zwischen der A8, B17, Augsburg West und Gersthofen Nord. Da kommt ein Falschfahrer entgegen. Ganz rechts fahren, nicht überholen. Auf der B2 Gersthofen, Augsburg, Donauwörth zwischen A8, B17, Augsburg West und Gersthofen Nord. Falschfahrer unterwegs, Vorsicht in beiden Richtungen. Machen wir von vorne hier. Hm?

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2: Es ist 10:30.
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3: Die Nacht verläuft, verbreitet sternenklar oder allenfalls mal leicht bewölkt. Es wird erneut frisch bei Tiefstwerten von 9 bis 3 Grad mit den tiefsten Werten in Tal- und Muldenlagen. Morgen scheint die Sonne vielfach von einem wolkenlosen Himmel herab. Lediglich am Nachmittag tauchen mal ein paar dünne Schleierwolken auf bei maximal 19 bis 23 Grad.
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4: A8 Saarlouis-Pirmasens zwischen Merchweiler und Friedrichsthal-Bildstock. In beiden Richtungen Behinderungen an einer Baustelle. Bis voraussichtlich 30. September. A8 Saarlouis Richtung Luxemburg. Der Rastplatz Niedmündung ist wegen einer Baustelle gesperrt. Bis voraussichtlich 30. September. A620 Saarlouis-Saarbrücken zwischen Wilhelm-Heinrich-Brücke und Bismarck-Brücke. In beiden Richtungen Nachtbaustelle zwischen 20 und 5 Uhr. Es ist jeweils nur eine Spur frei. Bis Donnerstag. Regionalverband Saarbrücken zwischen Karlsbrunn und St. Nikolaus Behinderungen durch einen Unfall. Geblitzt wird unter anderem in Wellesweiler in der Bergstraße. Auf der A620 Saarlouis Richtung Saarbrücken in Höhe Saarbrücken-Güdingen und zwischen Homburg und Limbach.
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5: Hi.

Noch eine Einmeldung aus dem Verkehrszentrum. Achtung, Falschfahrer auf der A67 Mannheim-Darmstadt zwischen Gernsheim und Darmstädter Kreuz. Da kommt ein Falschfahrer entgegen. Ganz rechts fahre ich überholen. Auf der A67 Mannheim-Darmstadt zwischen Gernsheim und Darmstädter Kreuz. Falschfahrer unterwegs. Vorsicht in beiden Richtungen.

Warte mal. Erstmal das hier, weil es sein muss. Achtung, noch ein Falschfahrer in Hanau. Was ist denn los heute? Das ist der 8. Achtung, Falschfahrer in Hanau auf der Landstraße Hanau-Langenselborder Dreieck zwischen der B43 Hanau, Anschluss B8 und Rückingen. Da kommt ein Falschfahrer entgegen, ganz rechts war nicht überholen. In Hanau auf der Landstraße Hanau-Langenselborder Dreieck zwischen B43 Hanau, Anschluss B8 und Rückingen. Falschfahrer unterwegs, Vorsicht in beiden Richtungen. Ich sag mal, ob der andere auch noch da ist. Ja, ich sag euch den lieber auch nochmal, bevor es da irgendwas sonst schlimme Sachen hören. Achtung, immer noch Falschfahrer auf der A67, auch Mannheim-Darmstadt, zwischen Gernsheim und Darmstädter Kreuz, da kommt auch ein Falschfahrer entgegen. Ganz rechts war nicht überholen, auch hier bitte. Kommt gut und sicher und bitte bald an, verflixt doch mal. Wir wollten doch eigentlich was ganz anderes machen jetzt, anstatt über Falschfahrer berichten hier. War dir wohl langweilig, was, Robin? Keks und Milch? Kekse und Milch haben dich nachts wach gehalten, Robin Schulz. Wie bitte? Der neue Song von Kygo ist eigentlich der neue Song von Robin Schulz. Oder andersrum. Spätestens jetzt sind alle verwirrt, ne? Wir dröseln mal eben für euch. Also es geht um den Song Take Me Back. Den hat Kygo zusammen mit Max McNown aufgenommen, ne? Country Star aus den USA. Country ist ja sowieso diesen Sommer hier der heiße Shit. Das geht so. Take me back. Ne? Kygo. Der Meister des Tropical House. Bing, bang, bang, bing, bang, bang. Das macht immer den Song gleich lockerer. Wie so ein fluffiger Hefeteig. Weiß nicht. Also das ist das Original von Take Me Back. Ist schon ein paar Monate alt, ne? Es konnte sich auch einmal quer durch Ibiza und alle Chill House Playlisten dieser Welt winden. Bis es eines Morgens, es war ein Dienstag, bei Robin Schulz ankam. Der hörte das und sagte, ja, Moment mal, entschuldige, also das Ding braucht doch noch etwas mehr Schmiss. Ja, okay. Hier ist der Remix, Take Me Back, Kygo, Max McNown im Robin Schulz Remix in eurer

Kygo zusammen mit Max McNown, aber im Robin Schulz Remix. Take Me Back. So, jetzt sind alle Faltfahrer auf einen Schlag hier aufgelöst worden. Das ist doch schon mal gut. Ich sag mal alles, was weg ist. Entwarnung A67, Mannheim-Darmstadt. Kein Faltfahrer mehr zwischen Gernsheim und Darmstädter Kreuz. Entwarnung auf der B2, Gersthofen-Augsburg-Donauwörth. Kein Faltfahrer mehr zwischen A8, B17, Augsburg-West und Gersthofen-Nord. Entwarnung auch in Hanau, auf der Landstraße Hanau-Langenselbeuter Dreieck. Kein Faltfahrer mehr zwischen B43, Hanau, Anschluss B8 und Rückingen.

Es ist 22.53 Uhr, ganz genau. Also Leute, die noch nach der Uhr tasten. Noch was aus dem Verkehrszentrum. Es wäre jetzt nicht schon genug, aber es kommt halt. Ich sag's euch lieber. Vorsicht bitte auf der A5, Karlsruhe Richtung Frankfurt, Höhe Rastplatz Wachenburg, ungesicherte Unfallstelle. Und Vorsicht bitte in beiden Richtungen auf der A7 Hannover-Flensburg, zwischen Hamburg-Waltershof und dem Elbtunnel Personen auf der Fahrt. Let's move in.

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1: 23 Uhr. Nach tagelangen Diskussionen haben die EU-Länder sich darauf geeinigt, ihre Russland-Sanktionen gegen rund 3000 Menschen und Organisationen zu verlängern. Aus Diplomatenkreisen verlautete, die Sanktionen gegen zwei russische Oligarchen seien jedoch aufgehoben worden. Thomas Spickhofen für SR Info.
2: Dabei dürfte es sich um Alisher Usmanow und Michael Friedmann handeln. Auf der Streichung von Usmanow, der als Vertrauter von Wladimir Putin gilt, hatten nach Angaben aus diplomatischen Kreisen die Slowakei und überraschend auch Frankreich bestanden. Dabei soll die Freilassung französischer Staatsbürger in Aserbaidschan eine Rolle gespielt haben. Daraufhin hatte den Angaben zufolge Luxemburg auch auf die Herunternahme von Friedmann gedrängt, der das Land wegen eingefrorener Vermögenswerte verklagt hat. Zahlreiche Staaten, allen voran Litauen, sprachen sich gegen die Streichung der beiden von der Sanktionsliste aus, weil dies aus ihrer Sicht ein falsches Signal sendet.
1: Nach langem Streit haben die USA, Dänemark und Grönland ein Sicherheitsabkommen unterzeichnet. US-Präsident Trump, Dänemarks Ministerpräsidentin Frederiksen und Grönlands Regierungschef Nielsen setzten das Abkommen am Rande der UN-Vollversammlung in New York mit ihren Unterschriften in Kraft. Die USA können demnach zwei neue Militärstützpunkte auf der Insel bauen. Deutschland und die EU begrüßten das Abkommen. Die Unionsfraktion hat sich hinter Bundeskanzler Merz gestellt. Fraktionschef Frey sagte in einer gemeinsamen Sitzung, die geplanten Reformen müssten jetzt so schnell wie möglich umgesetzt werden. Er mahnte aber auch, dass gerade die Union nach den bitteren Wahlniederlagen in den Landtagswahlen einen Beitrag zur Stabilisierung der Koalition leisten müsse. CSU-Landesgruppenchef Hoffmann erklärte, seine Partei führe keine Personaldebatte über den Kanzler. Eine mögliche Koalition zwischen der SPD und der Linkspartei in Berlin sorgt im Saarland für massive Auseinandersetzungen zwischen CDU-Fraktion und Ministerpräsidentin Rehlinger. Die CDU wirft der SPD-Politikerin vor, sie lasse eine klare Haltung gegen Antisemitismus vermissen. Ein Sprecher Rehlingers wies die Vorwürfe scharf zurück. Hintergrund ist ein Interview Rehlingers auf NTV, in dem sie eine mögliche Zusammenarbeit der SPD mit der Linkspartei in Berlin an ein Bekenntnis der Linken gegen Antisemitismus geknüpft hat, eine Koalition aber nicht ausgeschlossen hatte. In den Wassergärten am Erlebnisort Reden startet am Freitag die neue Steiger-Galerie. Bis Ende Oktober läuft eine vierwöchige Testphase mit zeitgenössischer Kunst auf dem Gelände. Die Steiger-Galerie ist ein Projekt der Industriekultur Saar und wird von der Landesregierung finanziert. Und das waren die Nachrichten mit Vido Wittekind. 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Das Wetter. In der Nacht oft sternenklar, es kühlt ab auf bis zu 3 Grad. Morgen sonnig bei nur ein paar dünnen Schleierwolken, Höchstwerte bis 23 Grad. Die weiteren Aussichten weiterhin sonnig und trocken, am Wochenende Temperaturen bis 27 Grad.
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4: A8 Saarlouis Richtung Luxemburg. Der Rastplatz Niedmündung ist wegen einer Baustelle gesperrt. Bis voraussichtlich 30. September. A620 Saarlouis-Saarbrücken zwischen Wilhelm-Heinrich-Brücke und Bismarck-Brücke. In beiden Richtungen Nachtbaustelle zwischen 20 und 5 Uhr. Es ist jeweils nur eine Spur frei. Bis Donnerstag. Regionalverband Saarbrücken zwischen Karlsbrunn und St. Nikolaus Behinderungen durch einen Unfall. Geblitzt wird unter anderem in Wellesweiler in der Bergstraße, auf der A620 Saarlouis Richtung Saarbrücken in Höhe Saarbrücken-Güdingen und zwischen Homburg und Limbach.
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5: Mit Markus Basch, hallo, schön, dass ihr da seid. Kenya Grace fängt an.
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auch mal wieder gut. Das Geknackse von Nelly und Tim McGraw. Over and over and over. In eurer Abendshow am Dienstagabend. Miley ohne Cyrus. Ne, Miley hat ja ihren Nachnamen mal abgelegt. Ich möchte nur noch Miley heißen. Okay, Miley. Miley ohne Cyrus hat mit Bass Persuades ja schon einen ordentlichen Banger abgeliefert. Ne, hier. Let's go.

Bass Persuasive, der Bass überzeugt, der Bass überzeugt. Bass Persuasive, das kann ja keiner richtig aussprechen. Blöd, dass jetzt aber auch das Album ja so heißt. Bass Persuades. Nun, Single 2 ist jetzt raus und einfach auszusprechen, Let's Get Married. Lass uns heiraten, bitte. Jetzt wird es auch romantisch. Im Musikvideo habt ihr das schon gesehen. Da schmust sie auch sehr doll mit ihrem Verlobten Max Morando rum, die Miley. Ringe tauschen sie im Video allerdings nicht aus. Sprich, es wird nicht geheiratet. Es wird nur Let's Get Married gesungen. Wir finden es aber auch schön, dass man bei Miley immer weiß, wie es ihr gerade so geht. Sie macht einfach ihren Alltag immer zu Musik. Wir erinnern uns an Flowers. Sie so sehr schlecht gelaunt nach der Trennung. Pa, mir doch egal. Ich kann mir selber Blumen kaufen. So. Und jetzt 2026, neue Liebe, neues Album. Und wir dürfen da immer dabei sein. Hier, die Musikjournalie. Ich habe gerade geguckt für euch. Die Musikjournalie im Internet schreibt zu Let's Get Married. Es sei eine entspannt, das ist schön, eine entspannt dahin mäandernde und sphärisch arrangierte Dream-Pop-Ballade. Und los! Miley Cyrus, wie sie nicht mehr heißt, aber auf dem Cover steht's noch. Let's Get Married!

0: Kurz vor halb zwölf ist es.
1: Hier kommt noch ein Update aus dem Verkehrszentrum. Vorsicht bitte auf der B31N. Überlingen Richtung Stockach zwischen Überlingen Nord und Übergang zur A98. Da liegt ein Tier auf der Fahrbahn. Und Vorsicht bitte im Kreis Reutlingen auf der Landstraße zwischen Gechingen und Bleichstetten. Da ist eine Ölspur auf der Fahrbahn.

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4: Es ist 11:30.
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5: Die Nacht verläuft, verbreitet sternenklar oder allenfalls mal leicht bewölkt. Es wird erneut frisch bei Tiefstwerten von 9 bis 3 Grad mit den tiefsten Werten in Tal- und Muldenlagen. Morgen scheint die Sonne vielfach von einem wolkenlosen Himmel herab. Lediglich am Nachmittag tauchen von Mosel und Hochwald her mal ein paar dünne Schleierwolken auf bei maximal 19 bis 23 Grad. Die höchsten Temperaturen werden dabei an Saar und Mosel erreicht.
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6: A8 Saarlouis-Pirmasens zwischen Merchweiler und Friedrichsthal-Bildstock. In beiden Richtungen Behinderungen an einer Baustelle. Bis voraussichtlich 30. September. A8 Saarlouis Richtung Luxemburg. Der Rastplatz Niedmündung ist wegen einer Baustelle gesperrt. Bis voraussichtlich 30. September. A620 Saarlouis-Saarbrücken zwischen Wilhelm-Heinrich-Brücke und Bismarck-Brücke. In beiden Richtungen Nachtbaustelle zwischen 20 und 5 Uhr. Es ist jeweils nur eine Spur frei. Bis Donnerstag. Geblitzt wird unter anderem in Wellesweiler in der Bergstraße, auf der A620 Saarlouis Richtung Saarbrücken in Höhe Saarbrücken-Güdingen und zwischen Homburg und Limbach.
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0: spät? Was ist, ihr habt den ganzen Tag noch nicht gelacht? Das gibt's doch nicht.
1: Das ändern wir sofort. Machen wir zusammen mit Comedy-Frau Lisa Feller. Ist ja sehr lustig, ne? Die ist auch auf Tour zusammen mit den besten Comedians Deutschlands, ne? Paul Panzer, Cindy aus Marzahn, Mega Bös, Markus Krebs, Michael Mittermeier, Tani, Atze Schröder, Basti Bielendörfer, Özcan Kosa. Wir hoffen, das war jetzt nicht zu schnell oder so schnell wie Lisa.
2: Ich bin auf dem Hinweg geblitzt worden. Ey, das gibt's auch. Ja, so, oh. Ja, dafür klatschst du. Toll, die Frau fährt schnell. Ja, ich bin geblitzt worden. Ich möchte aber dazu sagen, völlig zu Unrecht. Also, das ist immer so geil, ne? Was macht man das als erstes, wenn man geblitzt worden ist? Man bremst. Als ob das noch irgendwas bringen würde. Als ob die im Straßenverkehrsamt sagen würden, die war zwar zu schnell, aber danach hat sie wirklich schön gebremst. Also, das muss man ihr lassen. Und man ist nie schuldbewusst, ne? Man sitzt da nicht, ah, Mist, da war ich aber jetzt echt zu schnell. Man ist immer so ein bisschen angepisst, ne? So, ah ja, oh, hier stehen die also, oh. Und die Raser kriegen sie nicht. So. Und was macht man dann? Man fängt an zu rechnen. War das jetzt mit Punkt oder ohne Punkt? Dann ärgert man sich wieder, dass man gebremst hat, weil man nicht mehr genau weiß, wie schnell man war. Man hat richtig zu tun. In dem Moment sehe ich die fröhliche Kelle, die mich zur Seite winkt und denke nur, oh nee, jetzt muss ich auch noch in so ein Gesicht gucken, weißt du? Ich will schön so wieder zugeschickt bekommen, mit so einer Krawatte überweisen und jetzt nicht noch so, ja, ich habe einen Fehler gemacht. Das ist meine Schuld. Das ist meine große Schuld. Okay, jetzt war der auch echt fröhlich drauf, ne? Und ich dachte nur, du hast Spaß, Kollege, du hast Spaß. Jetzt kommt der Polizist an mein Fenster, ich mach das so runter und er so, na, ich sag, na, ha, ha, ha, ha. Sag, ich weiß Bescheid, wie viel? 35 Euro. Ich sag, 35 Euro? Das klingt fair, steig ein.
3: So. 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

Im Impala der Zahme, die zahme Antilope. Und Jenny, Dracula. Ist es schon gleich 12? Was poppt denn hier noch für ein Posting auf? Wie ein Pilz aus dem Boden in unseren Lieblings-Sozial-O-Netzwerke. Hier Inkster-Phil postet Story. Heute hat sich an der Supermarktkasse vor mir ein Pärchen gestritten und er meinte so zu ihr, jetzt fahr mal ein bisschen runter und weck nicht das Tier in mir. Und sie darauf, pff, als ob ich Angst vor einem Esel hätte. Ich musste vor Lachen an Kasse 2 wechseln. Postet Inkster-Phil. Ich wechsle jetzt auch an Kasse 2. Das war Pop die Abendshow mit Markus Barsch. Gleich ist hier Ben Sträubel für euch in der Popnacht. Habt eine schöne...

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1: 0 Uhr. Eine mögliche Koalition zwischen der SPD und der Linkspartei in Berlin sorgt im Saarland für massive Auseinandersetzungen zwischen CDU-Fraktion und Ministerpräsidentin Rehlinger. Die CDU wirft der SPD-Politikerin vor, sie lasse eine klare Haltung gegen Antisemitismus vermissen. Diana Kühner-Mehrt.
2: Rehlinger sei entsetzt über diese so wörtlich infame und ehrabschneidende Verdrehung, teilte ihr Sprecher mit. Sie habe den CDU-Landesvorsitzenden und Fraktionschef Toscani aufgefordert, die Aussagen seiner Stellvertreterin öffentlich zurückzunehmen. Stein des Anstoßes ist ein Interview Rehlingers auf NTV, in dem sie eine mögliche Zusammenarbeit der SPD mit der Linkspartei in Berlin an ein Bekenntnis der Linken gegen Antisemitismus geknüpft, eine Koalition aber nicht ausgeschlossen hatte. Der CDU geht das nicht weit genug. Angesichts wiederholter antisemitischer Grenzüberschreitungen im Wahlkampf, die der Zentralrat der Juden beklagt habe, dürfe man die Frage einer Regierungsbeteiligung der Linkspartei nicht auf eine sprachliche Vorbedingung reduzieren.
1: Die Ukraine ist im Krieg mit Russland weiter zu einer begrenzten Waffenruhe bereit. Wie Präsident Zelensky am Rande der UN-Generaldebatte in New York nach einem Gespräch mit US-Präsident Trump sagte, könne die Ukraine die Angriffe auf den Energiesektor in Russland beenden. Der Vorschlag werde von den USA an die russische Seite übermittelt. Im Bundestag stellt sich heute erstmals der neue Gesundheitsminister Linnemann von der CDU den Fragen der Abgeordneten. In der Debatte über Wartezeiten auf Facharzttermine dürfte es voraussichtlich auch um die Äußerungen von Bundeskanzler Merz über ein Gerechtigkeitsproblem zwischen gesetzlich und Privatversicherten gehen. Außerdem befasst sich das Parlament heute in erster Lesung mit dem Regierungsentwurf für eine Strafverschärfung im Falle des Einsatzes von K.O.-Tropfen bei Sexualdelikten. Die IG Metall fordert für die knapp 390.000 Beschäftigten der Metall- und Elektroindustrie im Bezirk Mitte 5% mehr Geld bei einer Vertragslaufzeit von 12 Monaten. Das hat die zuständige Tarifkommission beschlossen. Zu dem Bezirk gehören auch das Saarland und Rheinland-Pfalz. Die Gewerkschaft verlangt außerdem eine Gewinnbeteiligung für Beschäftigte in wirtschaftlich gut aufgestellten Betrieben. Manuel Feil spielt künftig für den FC 08 Homburg in der Fußball-Regionalliga. Laut Verein hat der 31-jährige Mittelfeldspieler einen Vertrag bis Juni des kommenden Jahres unterschrieben. Manuel Feil lief davor 8 Jahre lang für die SV Elversberg auf. Das Wetter. In der Nacht oft sternklar, Tiefstwerte bis 3 Grad, tagsüber sonnig, bei nur ein paar dünnen Schleierwolken, Höchstwerte bis 23 Grad. Die weiteren Aussichten weiterhin sonnig und trocken. Und das waren die Nachrichten mit Vido Wittekind. 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
4: Vorsicht in Limbach, Ludwigsthaler Straße. Zwischen Hauptstraße und Ortsausgang sind Personen auf der Fahrbahn. A8 Saarlouis Richtung Luxemburg. Der Rastplatz Niedmündung ist wegen einer Baustelle gesperrt. Bis voraussichtlich 30. September. Geblitzt wird unter anderem in Wellesweiler in der Bergstraße. Auf der A620 Saarlouis Richtung Saarbrücken in Höhe Saarbrücken-Güdingen und zwischen Homburg und Limbach.
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5: Popnacht mit Ben Sträubel. So, ich hab's mir einigermaßen gemütlich gemacht, aber nur einigermaßen. Irgendwas stimmt noch nicht, ich weiß noch nicht was. Der KI gebe ich nochmal einen Stromschlag, damit sie nicht einschläft, und die nächsten 5 Stunden sind wir zusammen. Ich freue mich.

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Hier ist die Popnacht. So sind wir zusammen. Ich zähle mal durch. Heute ist der 23.09. Letzte Reihe ist noch nicht besetzt. Heute ist Herbstanfang. Oh, ich meine, man merkt es ja schon in den vergangenen Nächten und Tagen, dass das so mit einem macht. Gerade wenn hier so eine Show zu Ende geht. Und ich gehe dann so um 5 Uhr aus dem Haus. Und ihr seid im Bett wahrscheinlich, dann sind es gefühlte minus 4 Grad auf dem Weg zum Bahnhof, wo ich ja hin muss. Dann zieht man sich natürlich an wie auf eine Nordpol-Expedition. Habe ich Thermounterwäsche dabei, dicker, fetter Wollpullover, Winterjacke, Schal. Man rollt dann hier raus aus diesem Studio quasi wie ein Michelin-Männchen aus dem Haus. Und dann kommt man nach Hause, so gegen 8, 9 Uhr kommen die ersten Sonnenstrahlen. Dann läuft schon das Wasser runter, dann denkt man sich, Mann, bin ich im Herbst oder in den Wechseljahren? Was stimmt hier nicht? Und wenn man dann in der Stadt rumläuft, dann hat man 3 Jacken unterm Arm, Schal im Rucksack und sieht aus wie eine illegale Altkleidersammlung auf der Flucht. So, das wollen wir natürlich vermeiden. Insofern, ich wärme euch jetzt ein bisschen auf mit einem Hit von The Weeknd, Dancing in the Flames. Noch eine Gefahrenstelle vorher von der Zecheliner Hütte auf der Neustrelitzer Straße. Zwischen Zecheliner Straße und Winkelstraße sind Menschen auf der Fahrbahn. Denen ist wahrscheinlich auch kalt. Also dann, jetzt kommt der wärmende Hit.

Dieser Tonsprung am Ende, den mag ich. Ui, ui, ui. So, dann schläft man noch nicht an. Wenn man das passt auch hierzu. Ein kultischer Song und danach ein Rätsel, aber noch eine Gefahrenstelle von der A71 Erfurt in Richtung Sangerhausen. Da ist ein Unfall passiert. Die Unfallstelle ist nicht gesichert. Es liegen Gegenstände auf der Fahrbahn zwischen Dreieck Erfurt Nord und Sömmerdar Süd. Ihr passt da bitte auf und genießt mal diesen Song hier ein bisschen lauter von Falco aus der Cloud.

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1: Und schon rauschen diese Songs an euch vorbei. Welche beiden Hits haben da heute Geburtstag? Nummer 1 Hits des heutigen 23.09. aus der Musikgeschichte. Tell her all your crazy dreams. 07221 2011. Falls ihr beide Hits erkannt habt, 07221 2011 für ein Popnacht-Package. Boy Loco ist das hier mit Closer. Ein neuer Hit. Gut riechen und frisch geduscht. Hier in der Popnacht.

Bei Loco und Closer, neuer Hit, es ist 0.25 Uhr, eine Gefahrenstelle, eine Eilmeldung an Falschfahrer. Fährt auf der A61 Speyer in Richtung Hockenheim. Im Dreieck Hockenheim mit der Überleitung zur A6 kommt dieser Falschfahrer entgegen. Bitte äußerste rechts fahren, nicht überholen. Wir melden es, wenn die Gefahr vorüber ist. Falschfahrer auf der A61 Speyer in Richtung Hockenheim. Im Dreieck Hockenheim in der Überleitung zur A6 in Richtung Mannheim. Ein Falschfahrer.

Sorry an allen Meldungen. Falschfahrer fährt auf der A6 Mannheim-Kaiserslautern zwischen Kreuz-Frankenthal und Grünstadt. Da kommt ein Fahrzeug entgegen. Bitte äußerst rechts fahren, nicht überholen. Wir melden es, wenn die Gefahr vorüber ist. Falschfahrer auf der A6 Mannheim-Kaiserslautern zwischen Kreuz-Frankenthal und Grünstadt. In beiden Richtungen bitte aufpassen.

0: 0:31 Uhr ist es.
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2: Heute scheint die Sonne vielfach von einem wolkenlosen Himmel herab. Lediglich am Nachmittag tauchen von Mosel und Hochwald her mal ein paar dünne Schleierwolken auf. Nach frischem Beginn werden maximal 19 bis 23 Grad erreicht. Am Donnerstag herrscht ein trockener Wechsel von Sonne und Quellwolken bei Höchsttemperaturen von 18 bis 21 Grad.
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3: A8 Saarlouis-Pirmasens zwischen Merchweiler und Friedrichsthal-Bildstock. In beiden Richtungen Behinderungen an einer Baustelle. Bis voraussichtlich 30. September. A8 Saarlouis Richtung Luxemburg. Der Rastplatz Niedmündung ist wegen einer Baustelle gesperrt. Bis voraussichtlich 30. September. A620 Saarlouis-Saarbrücken zwischen Wilhelm-Heinrich-Brücke und Bismarck-Brücke. In beiden Richtungen Nachtbaustelle zwischen 20 und 5 Uhr. Es ist jeweils nur eine Spur frei. Bis Donnerstag. Geblitzt wird unter anderem in Wellesweiler in der Bergstraße. Auf der A620 Saarlouis Richtung Saarbrücken in Höhe Saarbrücken-Güdingen und zwischen Homburg und Limbach.
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0: Und die am meisten unterschätzte Höchsttemperatur heute in Rückershausen in Hessen 19 Grad. Die Popnacht ist hier. Mein Name Ben Streubel. Mama.

0: Auf Monsters and Männer, da kommt nochmal hier eine Eilmeldung. Vorsicht auf der A6 Mannheim-Heilbronn zwischen Kreuzmannheim und Schwetzingen. Da kommt immer noch ein Falschfahrer entgegen, äußerst rechts fahren. Nicht überholen, wir melden es, wenn die Gefahr vorüber ist. Falschfahrer auf der A6 Mannheim-Heilbronn zwischen Kreuzmannheim und Schwetzingen. Ihr passt da bitte auf.
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0: Welche beiden Songs sind denn das, die heute Geburtstagfeier Nummer 1 Hits waren in der Geschichte der Musik? Aus Fellbach. Guten Morgen, Frank.
2: Guten Morgen.
0: Eine Idee, lass mal hören.
2: Von Billy Joel war das erste Care All About It. Oh. Und das zweite war Karma Chameleon von
0: Karma Chameleon.
2: Gerade in Falle.
0: Von also da gebe ich 3 zur Auswahl.
2: Von Culture Chameleon.
0: Ja, von Culture von? Candela A oder B von Culture Club oder C von Culture Beat.
2: Culture Club.
0: Ja, wunderbar.
2: Culture Club. Der bunte Sänger.
0: Wollte ich nochmal sagen. So, Frank kriegt damit ein schönes
2: Package. Bin mit dem aufgewachsen eigentlich.
0: Ja, siehst du.

0: Ah, jetzt gehe ich mal schnell zocken ein bisschen. Aber das kannst du ja, könntest du ja eigentlich in den Log-Files, aber ich möchte dich nicht auf irgendwas bringen, weil ich halte ja auch zu deinem Sohn. Also ich bin immer für Spaß, deswegen, wenn der Spaß hat, ist für mich in Ordnung. Ich bin Anwalt oder so. Gut, wunderbar, dann würde ich mal sagen, kommst du mal gut rein hier in den heutigen Mittwoch und dass das ein schöner Schulalltag wird. Wann ist denn heute Beginn mit der Schule? Wie viel Uhr?
1: Erst spät, sonst wäre ich jetzt nimmer.
0: Was ist denn spät bei dir?
1: Halb zwölf. Also nach der großen Pause da, der zweiten.
0: Das ist bei mir früh. Genau, bei dir ist es spät. So guckt man auf die Zeiten. Ne? Ich wünsche dir also eine gute Zeit. Ich schicke dir was. Ciao, ciao.
1: Okay, danke schön. Tschüss.

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Álvaro Soler, es ist 0:48 Uhr, da piept's nochmal. Im Guten aber für die A6. Entwarnung, mal am Kaiserslautern, da ist kein Falschfahrer mehr unterwegs zwischen Kreuzfrankenthal und Grünstadt. Und auf der A61 Hockenheim-Ludwigshafen auch kein Falschfahrer mehr zwischen Dreieck Hockenheim und Kreuz Speyer. Neuer Gutrichner-Hit von DJ Topic und Carte Blanche. Ein DJ- und Produzententeam ist das. Lucky Ones heißt dieser neue Hit, den wir jetzt hören hier in der Popnacht.

0: 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Neuer Hit war das von Carte Blanche und DJ Topic hier in der Popnacht. Und wenn euch irgendwas aufgefallen ist auf den Autobahnen, Bundesstraßen, Feldwegen oder vielleicht was Zwischenmenschliches, auch da bin ich ja hier, sogar wir, also mein zweites Ich und ich selbst. Was haben wir denn hier? Der Mike hat nämlich eine WhatsApp-Audio geschickt. Er ist ein bisschen geschockt über das Leben seines besten Freundes.
1: Ben, ja. Könntest du von mir Götz grüßen? Der steht so 3 Stunden auf der Landstraße, wo der LKW kaputt gegangen ist, weil er ja noch warten muss und seine Tour zu Ende fahren muss irgendwann mal. Kopf hoch, sage ich dann nur.
0: So, wunderbar. Also, Götz, Kopf hoch, der arme Kerl. Und dann haben wir noch einen Hubi Birthday für eine Hörerin in Stuttgart, an die niemand denkt, aber sie an sich selbst. Hubi Birthday. Hubi Birthday, liebe Heike in Stuttgart. Sie hat einen Lieblingshit hier. Von Leon Rimes, Can't Fight the Moonlight, dann feier mal schön, mach ein Kerzchen für dich an. Ich mach das innere Kerzchen auch für dich an, liebe Heike.

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1: Um 1 Uhr mit Christine Beith. Nach den Niederlagen der CDU bei den Landtagswahlen hat sich der Chef der Unionsfraktion im Bundestag Frei erneut hinter Kanzler Merz und seinen Reformkurs gestellt. Frei sagte in den ARD-Tagesthemen:
2: Ich glaube nicht, dass die Menschen uns nicht wählen, weil wir zu viele Reformen machen, sondern ich glaube eher, dass man die Erfolge, die notwendig sind, noch nicht sieht, die Konsequenzen auch im ganz persönlichen Leben der Menschen. Und deswegen kommt es nicht drauf an, mehr oder weniger, sondern dass wir das, was wir verständigt und geeint haben in der Koalition, dass wir das dann auch tatsächlich umsetzen und die Menschen spüren, dass es vorwärts geht.
1: Die Unionsfraktion hatte sich gestern zum ersten Mal nach den Wahlen am vergangenen Sonntag zu einer Sitzung getroffen. Dabei habe es enormen Gesprächsbedarf gegeben, aber der Bundeskanzler habe die Unterstützung der Parlamentarier so frei. Die USA, Dänemark und Grönland haben am Rande der UN-Vollversammlung ein gemeinsames Abkommen unterschrieben. Es gewährt den USA mehr Befugnisse in Grönland. US-Präsident Trump sagte in New York, Ziel sei es, die Insel gegen Einfluss auf mögliche Bedrohungen durch China und Russland abzuschirmen. Trump kündigte den Aufbau von 2 weiteren Militärbasen in Grönland an. Mexiko bereitet sich auf einen Hurricane der höchsten Kategorie 5 vor. An der Westküste fällt teilweise der Schulunterricht aus. Auch einige Häfen, etwa in Acapulco, bleiben geschlossen, wie die Behörden mitteilten. Wetterexperten gehen zwar nicht davon aus, dass der Wirbelsturm über dem Pazifik die Küste direkt erreicht, sie befürchten aber Starkregen, Überschwemmungen und Erdrutsche. Eine Prüfkommission des Deutschen Olympischen Sportbunds hält München am besten dafür geeignet, sich auf Olympische Sommerspiele zu bewerben. Das steht in einem Bericht der Kommission. Es handelt sich dabei aber nur um eine Empfehlung. Die Entscheidung soll am Samstag fallen. Markus Tepper berichtet.
3: München liegt hauchdünn vorne und erhält vom DOSB rund 87 von 100 möglichen Punkten. Köln-Rhein-Ruhr bekommt gut 85. Das bedeutet für beide die Bewertung sehr gut. Berlin erreicht 74,6 Zähler. Das reicht für die Note gut. Dabei punkten München und Köln-Rhein-Ruhr mit ihren modernen vorhandenen Sportstätten, hohen Zustimmungswerten von 66% und mehr in der Bevölkerung und ihrer internationalen Strahlkraft. Für Köln-Rhein-Ruhr mag auch die Aussicht, 17,6 Millionen Tickets verkaufen zu können, eine Rolle gespielt haben, so viel wie noch nie bei Olympischen Spielen.
1: Das Wetter für Deutschland. In der Nacht sternklar, teils locker bewölkt, örtlich neblig. Die Tiefstwerte 10 bis 0 Grad. An der See und auf den Inseln etwas milder. Tagsüber vor allem im Süden und in der Mitte häufig Sonnenschein, örtlich harmlose Wolken. Im Nordwesten dichtere Wolken und zum Abend Regenfälle und einzelne Gewitter. Dazu 16 bis 24 Grad. Die Zeit 1.03 Uhr.
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5: Entwarnung auf der A6 Mannheim-Kaiserslautern. Kein Falschfahrer mehr zwischen Kreuz-Frankenthal und Grünstadt. A8 Saarlouis-Pirmasens zwischen Merchweiler und Friedrichsthal-Bildstock. In beiden Richtungen Behinderungen an einer Baustelle. Bis voraussichtlich 30. September. A620 Saarlouis-Saarbrücken zwischen Wilhelm-Heinrich-Brücke und Bismarck-Brücke. In beiden Richtungen Nachtbaustelle zwischen 20 und 5 Uhr. Es ist jeweils nur eine Spur frei bis Donnerstag. Geblitzt wird unter anderem in Wellesweiler in der Bergstraße. Auf der A620 Saarlouis Richtung Saarbrücken in Höhe Saarbrücken-Güdingen und zwischen Homburg und Limbach.
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6: Mit Ben Sträubel, dann machen wir es uns gleich ein bisschen gemütlich. Ja, gemütlich, aber laut wird's dabei werden. Mit dem Lenkradklopfer, das ist der lauteste Hit dieser Show. Ihr macht Vorschläge, Deutschland wird dann über die Vorschläge entscheiden in wenigen Minuten. Ich sag mal so, 7 Minuten brauchen wir noch und dann werde ich euch die schönen Songs vorstellen. Also wer unterwegs ist mit einem PKW, Dreirad, LKW auf Autobahnen, Bundesstraßen, Feldwegen, 07221 2011. Wir suchen den lautesten Hit Energieriegel für alle, die an Steuer vor sich, neben sich, über sich, unter sich haben. 07221 2011.
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2: So, das Gegenteil von Stille ist nämlich das, was wir jetzt hier erzeugen, nämlich laute Musik mit dem Lenkradklopfer 5,7932% lauter gespielt. Vorschläge aus Niedersachsen und Nordrhein-Westfalen. Marc-André aus Wilhelmshaven, guten Morgen.
3: Ja, guten Morgen, Ben.
2: Du nennst dich selbst Frikadellenexperte, warum?
3: Weil du mich schon kennst und weil du weißt, dass ich kein Knoblauch reinmache.
2: Ich kenne dich und, nicht. Kenne ich dich? Haben wir schon mal über Frikadellen gesprochen?
3: Ja, wir haben tatsächlich schon mal über Frikadellen gesprochen.
2: Aber wir haben uns aber nicht gesehen irgendwo auf einer Raststätte oder sowas oder irgendwo im Straßengraben oder so.
3: Nee, aber wir haben schon mal über den Lenkradklopfer gesprochen. Da hatte ich damals auch gewonnen. Das war gut. Und ja. Da hattest du gesagt, dass du kein Knoblauch magst.
2: Nee. Das ist aus eigenem Interesse allein. Nee, ich finde, es ist tatsächlich so. Ich hab einen Kollegen, wenn der gesprochen hat in das Mikrofon, du kommst dann danach in das Studio rein, dann riecht das Mikrofon nach Knoblauch. Ich selbst, ich kann dann gar nicht mehr gerade ausreden. Das habe ich gesagt schon. Habe ich das schon
3: mal erzählt? Du hast gesagt, da muss man erstmal das alles abbauen muss man da erstmal seine reinigen.
2: Ja, genau. Der Kammerjäger kommt dann, ich habe ein Feuerzeug, da brenne ich das aus und so weiter. Dann muss ich das Mikrofon bezahlen, wenn es kaputt geht. Solche Sachen, ne? Dann schmelzen die Kabel, ganz die KI geht kaputt. Das macht alles keinen Spaß, wenn man Knoblauch ist. Das ist eine Folge, hat das kann man sich gar nicht ausmalen und dann entstehen Kriege dadurch.
3: Das glaube ich dir.
2: Meinst du? Ja, oh gut, ist gut. So, du hast dir ausgesucht von Gino Vanelli, Wild Horses. So einfach geht das. Schöner Song von Gino Vanelli. Und die entscheidet das jetzt, ob wir diesen Hit lauter hören, weil es gibt aber auch noch einen Vorschlag von Rolf aus Aalen, Nordrhein-Westfalen. Guten Morgen, Rolf!
4: Ja, hi, grüß dich.
2: So, du machst dir keine Frikadellen zu Hause, was gibt's bei dir?
4: Nein, ich mache mir keine Frikadellen zu Hause, bei mir gibt's ein Kotelett.
2: Kotelett, aha.
4: Ein Kotelett,
2: schön,
4: jawohl.
2: Mit Paniermehl und im Öl.
4: Nein, nicht mit Paniermehl, das wird einfach so schön mit roh, wie es ist und dann
2: rein
4: so
2: in den Mund gerissen, du
4: in die Pfanne
2: es.
4: Und dann riecht das so schön.
2: Hätte sagen können, dass du rohes Fleisch isst, weil ich meine, du hast eine unheimliche Energie.
4: Nein, kein rohes Fleisch, das muss schon einmal durch.
2: So, also, jetzt hat sich unser Rolf einen Song von Kenny Loggins ausgesucht. Footloose! Und jetzt entscheidet ihr es. Footloose, Kenny Loggins oder vielleicht doch Gino Vanelli mit Wild Horses. 07221 2011. Welcher Hit soll es sein, der heute lauter gespielt wird? Gino Vanelli, Wild Horses oder Footloose, Kenny Loggins? Euch beiden danke für die Vorschläge und eine gute Nacht. Ciao.
4: Ja, danke.

0: Ray Dalton und Go That High. Aktuelle Hit von Ray Dalton hier in der Popnacht.
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0: Mit den Vorschlägen aus Niedersachsen und Nordrhein-Westfalen. Rolf aus Aalen, der hätte gerne gehört von Kenny Loggins Footloose. Und Marc André aus Wilhelmshaven war für Gino Vanelli Wild Horses. Ja, da ging's mal hin und her, hat sich aber doch etwas abgesetzt. Ein Song dann sehr schnell. Christian schreibt eine WhatsApp-Audio gerade. Hallo, guten Morgen.
3: Hallo Ben, hier ist Christian. Heute fällt mein Foto doch eindeutig aus auf Footloose von Kenny Loggins.
0: Jawohl, danke, ciao. Das haben auch 74% aller Anrufer gemeint. Das könnte es doch sein. Hier, ich mach lauter.

Ich brauch dich, damit du mich hast. I need you to hate me, Jesse Stewart, in der Popnacht. Es ist jetzt 1.27 Uhr. Auf der A38 Halle in Richtung Göttingen, da liegt ein Reh auf der Fahrbahn zwischen Nordhausen und Nordhausen-West.

0: Game of Love, es ist jetzt 1.30 Uhr.
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4: Heute scheint die Sonne vielfach von einem wolkenlosen Himmel herab. Lediglich am Nachmittag tauchen von Mosel und Hochwald her mal ein paar dünne Schleierwolken auf. Nach frischem Beginn werden maximal 19 bis 23 Grad erreicht. Am Donnerstag herrscht ein trockener Wechsel von Sonne und Quellwolken bei Höchsttemperaturen von 18 bis 21 Grad. Am Freitag und Samstag scheint dann wieder die Sonne bei nur wenigen Wolken. Dabei wird es wärmer mit Höchstwerten von 20 bis 26 Grad.
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5: A8 Saarlouis-Pirmasens zwischen Merchweiler und Friedrichsthal-Bildstock. In beiden Richtungen Behinderungen an einer Baustelle. Bis voraussichtlich 30. September. Geblitzt wird unter anderem in Wellesweiler in der Bergstraße. Auf der A620 Saarlouis Richtung Saarbrücken in Höhe Saarbrücken-Güdingen und zwischen Homburg und Limbach.
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0: Und die am meisten unterschätzte Höchsttemperatur heute in Sandau in Sachsen-Anhalt. Sandau an der Elbe, da bekommen wir 19 Grad. Hier ist die Popnacht. Ich bin Ben Sträuble.

0: Dance, Monkey Dance, Monkey Dance, Monkey Yeah, Yeah, Yeah, so ein Ohrwurm. Na, da fallen auf jeden Fall keine Äuglein zu. Carsten ist nach Hause gekommen gerade von einem anstrengenden Busfahrtrip. Er ist Busfahrer für die X32 von Rees-Empel nach Kleve. Guten Morgen, Carsten.
1: Hallo Ben.
0: Ja, und das war eine schöne Strecke eigentlich, ne? Aber die war heute ein bisschen anstrengend. Was ist passiert in Rees?
1: Ja, da war jetzt kurz vor Feierabend, hat sich da in dem großen Kreisverkehr in Rees, hat sich da ein LKW auf die Seite gelegt.
0: Ja.
1: Ein Riesenaufwand mit Einsatzstelle und so weiter, wo ich mich gerade durchwuseln konnte.
0: Oh, okay, aber es ist nichts passiert an dem LKW-Fahrer oder Fahrerin? Ist das...
1: Soweit mir die Einsatzkräfte berichtet hatten, nicht.
0: Also nur die Kurve nicht mehr
1: gekriegt. Kleinere Schramm.
0: Ne? Und dann, was ist denn da auf dem Boden gewesen dann? Was hat er verloren?
1: Ja, das müsste Kartoffeln oder Rüben sein um die Jahreszeit bei uns. Ja,
0: aber du konntest nichts mit anfangen, dann bist du weitergefahren. Ne? So, auf jeden Fall. Wie viel Verspätung hast du denn gehabt?
1: Ja, insgesamt hatte ich dann 20 Minuten, weil ich dann auch noch Ausweichstrecken fahren musste, weil der Kreisverkehr eigentlich zwangsweise für uns durch ist.
0: Und werden dann die Fahrgäste auch nervös? Musst du die ein bisschen motivieren, so wie bei der Bahn, so Durchsagen machen und so?
1: Ja, das auch. Denn im Prinzip ist der Rees, der Empler Bahnhof, ist die Anschlussstelle an die Betuwe-Linie.
0: Mhm. Und dann musst du sagen, wir kümmern uns um ihre Anschlüsse und dann kannst du aber eigentlich gar nichts machen. Ne?
1: So ungefähr.
0: Ich werde mal beim Fahrdienstleiter anrufen. Ja, man muss zumindest mal die Leute beruhigen, ja. Der macht jetzt Druck, der Carsten macht Druck, der hilft uns. So, damit's keine Revolte gibt. Gab es doch schon mal so eine richtige Unruhe im Bus?
1: Ja. Jetzt, bevor sie die Strecke etwas verkürzt haben, hatten wir immer Schwierigkeiten, den Zug in Empel zu erreichen. Ja. Da war immer ziemlich knapp, ist gar kein Ausdruck.
0: Ja.
1: Wir haben jetzt die Teilstrecke rausgenommen, da sind wir etwas schneller geworden. Jetzt klappt das besser.
0: Ja gut, also die berühmt-berüchtigte X32, ja, und der Cowboy am Steuer ist Carsten. Wünsch dir jetzt aber eine entspannte Nacht, also nach den ganzen Ereignissen und schlaf mal gut.
1: Jo, danke.
0: Schick dir vorher noch einen Lieblingshit. Ciao, ciao!

All We Got, Robin Schulz und Kiddo in der Popnacht. Oh, was Kultisches ist hier. Rufus und Chaka Khan, Claudi aus Stuttgart würde das gerne hören. Bevor sie dann ins Bettchen gehen darf, noch eine Gefahrenmeldung für die A61 Koblenz Richtung Ludwigshafen. Da ist ein Fahrradfahrer auf der Autobahn zwischen Alzey und Haugsberg.

0: Die Bar-Song und Shabuzi. Na, die Einstellung macht's. Man kann natürlich auch mal so freundlich sein wie Götz, der gerade ein WhatsApp-Audio geschickt hat. Hallo.
1: Moin, moin, Ben. Ich freue mich auch auf die nächsten Stunden mit dir zusammen.
0: Ja.
1: Ich säge auch nicht an deinen Stuhl.
0: Das ist gut. Ja, das ist, und das war die richtige Einstellung. Hat zumindest was dazugelernt, der Götz. Na, wenn man was will, dann darf man doch nicht am Stuhl sägen. Er möchte nämlich mal Britney Spears hören, ne, für seine Nacht. Komm mal gut an mit deinem LKW. Hey, yeah, yeah, yeah, yeah, yeah. Für Götz jetzt Britney Spears.

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1: Um 2 Uhr mit Christine Beitsch. Vertreter der USA und des Iran haben sich zum ersten Mal seit rund 3 Monaten zu Gesprächen getroffen. Und zwar am Rande der UN-Generaldebatte in New York, wie US-Präsident Trump mitgeteilt hat. Aus New York berichtet Ute Scheins.
2: Die Gespräche seien gut verlaufen. Weitere Details nannte er nicht. Schon die Spekulationen über ein mögliches Treffen Trumps mit Irans Präsident Pezeshkian hatten die Ölpreise bereits gedrückt. Ein zentraler Streitpunkt bleibt jedoch die Kontrolle über die Straße von Hormuz, eine der wichtigsten Routen für den internationalen Öl- und Gashandel. Trump erwartet, dass der Iran einem Deal zustimmen wird, möglicherweise aber erst nach den Zwischenwahlen in den USA im November.
1: Nach den Niederlagen der CDU bei den Landtagswahlen hat sich der Chef der Unionsfraktion im Bundestag Frei erneut hinter Kanzler Merz und seinen Reformkurs gestellt. Frei sagte in den ARD-Tagesthemen, er glaube nicht, dass die Menschen die CDU wegen zu vieler Reformen nicht wählten, sondern dass die Erfolge noch nicht sichtbar seien. Es komme nun auf die tatsächliche Umsetzung der Reformen an und dass die Menschen spürten, dass es vorwärts gehe. Die US-Schauspielerin Hayden Panettiere ist an einer Überdosis gestorben. Sie hatte eine Mischung aus Drogen und verschreibungspflichtigen Medikamenten im Körper, darunter Fentanyl, wie das zuständige Institut nach einer Obduktion mitteilte. Panettiere war Mitte August bewusstlos in ihrer Wohnung gefunden worden. Gabi Biesinger berichtet.
3: Schon damals hatte die Polizei mit Blick auf die Todesursache erklärt, es habe keine Hinweise auf äußere Gewalteinwirkung gegeben. Das heißt aber nicht, dass die Untersuchungen abgeschlossen sind. Die Polizei ermittelt weiter und eine Sprecherin der Familie hat gegenüber Medien erklärt, der Fall sei komplex. Dabei dürfte es jetzt darum gehen, wo Panettiere diese Medikamente her hatte, wer sie ihr verschrieben hat, ob sie aus dubiosen Quellen stammten und wie es zu dieser Überdosis gekommen ist.
1: Eine Prüfkommission des Deutschen Olympischen Sportbunds, DOSB, hält München am besten dafür geeignet, sich auf Olympische Sommerspiele zu bewerben. In einem Bericht des Sportbunds liegt München knapp vor der Region Köln-Rhein-Ruhr. Beide Bewerbungen erhielten die Note sehr gut. Die Berliner Bewerbung liegt etwas abgeschlagen auf Platz 3. Dabei handelt es sich nur um eine Empfehlung. Am Samstag werden die DOSB-Mitgliedsverbände wählen, wer der deutsche Kandidat für die Sommerspiele 2036